0: Spielclub während der gesamten Ferien knapp 130.000 Staus, ein Plus von gut 8%. Die Staudauer habe aber nur um 1% zugenommen, auf gut 124.000 Stunden. Hauptgrund für die Staus seien Baustellen gewesen. Das Wetter für Deutschland. Heute Nacht mal klar, mal bewölkt, im Norden und Westen stellenweise Schauer oder Gewitter. Tagsüber anfangs im Südosten noch sonnige Phasen, dann teils intensive Regenfälle und einzelne Gewitter. Nach Nordwesten hin ein Mix aus Sonne und dunklen Quellwolken mit Schauern oder Gewittern, dazu maximal 18 bis 26 Grad. Die Zeit 2.03 Uhr.
1: Und wir gucken auf die Straßen. Geht los auf der A1 Osnabrück Richtung Bremen. Die ist zwischen Wildeshausen West und Wildeshausen Nord wegen Bauarbeiten bis 6 gesperrt. Die A1 Hamburg Richtung Lübeck ist zwischen Kreuz Bagdeheide und Bad Oldesloe wegen Fahrbahnerneuerung auch bis 6 gesperrt. Die A1 Lübeck Richtung Hamburg auf der Norderelbbrücke, da kommt es wegen eines Schwertransports mehrfach zu kurzfristigen Sperrungen. Die A4 Aachen Richtung Köln ist zwischen Köln-Poll und Dreieck-Heumer bis 5 gesperrt. Da werden Verkehrszeichenbrücken montiert. Die Umleitung führt euch über die A559 und die A59. Dann die A14 Leipzig Richtung Halle ist zwischen Leipzig-Nordost und Leipzig-Messegelände im Baustellenbereich gesperrt. Dadurch staut es sich da. Die A29 Oldenburg Richtung Ahlhorner Heide ist zwischen Wadenburg und Großen Kneten wegen einer Nachtbaustelle bis 5 gesperrt. Die A40 Essen Richtung Dortmund ist zwischen Dreieck Bochum West und Bochum Zentrum wegen Bauarbeiten noch 10 Tage gesperrt. Dann die A40 Essen Richtung Duisburg, die ist im Kreuz Kaiserberg wegen Bauarbeiten bis 5 gesperrt. Die Umleitung führt euch da über die A3, die A42 und die A59. Und zum Schluss die A113, A100, Schönefeld Richtung Wilmersdorf, ist zwischen Dreieck, Neukölln und Oberlandstraße wegen Bauarbeiten auch bis 5 gesperrt. Gute Fahrt euch!
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1: Ich muss ja sagen, Tom Kaulitz ist echt ein guter Fang. Also jetzt nicht als Ehemann oder hier, ne, Knacker an meiner Seite, sondern als Stiefvater. Warum? Hören wir gleich in der jungen Nacht nach drei Songs.

0: bis zum 21. Geburtstag gekriegt habt, falls ihr überhaupt schon so alt seid. Wenn ihr mit Blümchentorte vielleicht oder einen alten Opel Corsa, läppsch auf jeden Fall. Was den hier angeht, der hat nämlich einfach mal einen knallroten Ferrari vor der Tür stehen gehabt.
1: Oh mein Gott. Jesus Christ.
2: Early birthday present.
0: Ja, und der da so, oh mein Gott, sagt, das ist Henry, der Sohn von Heidi Klum. Der ist nämlich jetzt 21 geworden. Und wie gesagt, er hat einfach mal einen Ferrari bekommen. Und das von Stiefvater Tom Kaulitz. Claudi Franzen aus dem Jungen nach Team, das hatte doch irgendwas mit einer Wette zu tun, ne?
3: Absolut. Wettschulden sind Ehrenschulden, kennt ihr doch. Und vor 7 Jahren meinte Tom Kaulitz zu Henry, wenn ich dich in Mario Kart schlage, dann darfst du für 3 Jahre keine Videospiele mehr zocken. Das Video haben sie sogar noch behalten als Beweis. Aber wenn Henry halt gewinnt, bekommt er einen Ferrari.
0: Klar.
4: But if I win, then Tom has to give me a Ferrari when I'm 21.
3: Wie jung der da klingt, Wahnsinn, oder? Voll. Und da ist er jetzt, der Ferrari. Knallrot, tiefer gelegt.
0: Ja klar, Standardwetteinsatz, so würde ich sagen, ne? Aber ich habe das gesehen tatsächlich in der Netflix-Doku Kaulitz und Kaulitz. Und da haben wir ja auch gesehen, wie Tom zu dem Auto überhaupt gekommen ist. Der hat den ja ersteigert, ne?
5: Man versteht diesen Typen da vorne ganz schwer. Es klingt für mich, als wenn er irgendwie englische Zahlen sagt und zwischendurch nur...
6: Ja, der geht hoch.
5: Hier, Tom,
6: du musst mitmachen. Warte.
5: Man versteht kein Wort. Man wird völlig irre da drin.
3: Ja. Ich bin mir sicher, die haben nachher gar nicht mehr gewusst, was der Preis war. Auf jeden Fall hat Tom ihn für knapp über $150.000 ersteigert. Und die Fans, die freuen sich gerade im Netz wirklich sehr, dass sie das alles schon vorher wussten dank der Doku und Henry eben keinen Plan hatte.
0: Das dachte ich mir auch so, als ob er das auch nicht wusste, ne? Aber egal.

Alter, ich liebe diesen Song. Er ist wirklich, finde ich, einer der besten Songs von Rita Ora. I'll Be There, zusammen mit Robin Schulz. Und ich finde auch, was die singen, irgendwie voll schön, ne? Singen halt so in Höhen und Tiefen. Ich werde für dich da sein, wenn du mal die Kontrolle verlierst. Ich werde für dich da sein. Egal, alles wird gut, denn ich bin für dich da. Und dann kann ich nur sagen, ich bin für euch da. Noch bis 5. Also, alles gut.

0: gerade ist der Song noch gar nicht vorbei. Aber das war nur das Ende. Okay, wir können also loslegen mit der Stauschau. So, es ist 2:30 und es geht los auf der A1 Osnabrück Richtung Bremen. Die ist zwischen Wildeshausen West und Wildeshausen Nord wegen Bauarbeiten bis 6 gesperrt. Die A1 Hamburg Richtung Lübeck ist zwischen Kreuzberg, der Heide und Bad Oldesloe wegen Fahrbahnerneuerung bis 6 gesperrt. Die A1 Lübeck Richtung Hamburg. Auf der Nordelbbrücke, da kommt es wegen eines Schwertransports mehrfach zu kurzfristigen Sperrungen. Dann die A4 Aachen Richtung Köln, die ist zwischen Köln-Poll und Dreieck-Heumer bis 5 gesperrt. Da werden Verkehrszeichenbrücken montiert. Die Umleitung führt über die A559 und die A59. Dann die A29 Oldenburg Richtung Alhorner Heide, die ist zwischen Wadenburg und Großen Kneten wegen einer Nachtbaustelle bis 5 gesperrt. Die A40 Essen Richtung Dortmund ist zwischen Dreieck, Bochum West und Bochum Zentrum wegen Bauarbeiten noch 10 Tage gesperrt. Dann die A40 Essen Richtung Duisburg, die ist im Kreuz Kaiserberg wegen Bauarbeiten bis 5 gesperrt. Die Umleitung führt euch über die A3, die A42 und die A59. Und die A113 A100 Schönefeld Richtung Wilmersdorf, die ist zwischen Dreieck, Neukölln und Oberlandstraße wegen Bauarbeiten bis 5 gesperrt. Gute Fahrt!
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0: Ja, man merkt, 2:30, das ist so eine Zeit, wo ich so langsam so ein bisschen Energy verliere. Also haltet mich mal hier wach, beziehungsweise lasst uns gegenseitig wach halten. Ich habe mir gerade hier schon Kaffee reingezimmert. Was sind so eure Tipps und Tricks, um 2:30 nicht wegzupennen? 0221 567 89, 3x1. Das wird mir schon helfen, wenn ihr euch hier reinmelden würdet. Womit auch immer. Ihr habt freie Wahl. Laura Dahms hier. Hi.

0: Fiovi, du hast mal wieder Post vom Bürgermeister.
1: Sie kriegen doch auch mal Post vom Amt.
2: Öfters.
1: Verstehen Sie immer alles, was da drin steht?
2: Manchmal, nicht immer.
3: Nicht immer.
2: Manchmal ist das so.
3: Genau.
2: Ne?
1: Woran liegt's dann?
2: An die Formulation. 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

0: Das gehört auf jeden Fall mal ein ordentlicher Bums Selbstvertrauen. Mit 16 eine eigene Firma zu gründen. Ich glaube, mit 16 hatte ich komplett andere Sachen im Kopf. Aber ey, Jakob aus Bielefeld, der hat das einfach mal gemacht. Der hat einen Tag nach seinem 16. Geburtstag ein Reinigungsunternehmen gegründet. Und ja, seitdem putzt er da auch die Fenster. Wir haben mit ihm gesprochen und wollten unter anderem wissen, wie reagieren denn die Kunden, wenn die rausfinden, der Chef ist erst 16.
1: Tatsächlich wissen viele Kunden gar nicht, dass ich 16 oder 17 bin jetzt. Und wenn die das dann herausfinden, finden die das eigentlich super, weil dann hat quasi erst die Leistung sie überzeugt und dann das Alter, das ist dann ja sehr zweitrangig. Klar, gibt sicherlich Leute, die das nicht so gut finden, aber dann sind das in dem Fall nicht meine Kunden.
0: Ja, geile Einstellung auf jeden Fall und super crazy vor allem auch, weil Jakob nebenbei auch noch zur Schule geht.
1: Ja, ich gehe jetzt in die 12. Klasse, ich werde in der 13. dann das Abitur machen und das läuft eigentlich ziemlich gut sogar nebenbei. Also man muss sich das halt immer gut einteilen, aber eigentlich läuft das ziemlich gut.
0: Ja, voll die Maschine. Und wir kommen auf das Thema, weil 40% der jungen Menschen in Deutschland laut einer Befragung der Bertelsmann Stiftung Interesse daran haben, eine Firma zu gründen. Aber konkret umgesetzt haben das bisher nur 3%. Ja, und Jakob ist einer davon.

von Seed, wo ich finde, das Ende ist das Geilste. Deswegen wird er hier auch ausgespielt bis zum letzten Augenblick. So. Machen eure Äuglein, machen die auch schon so langsam bling bling oder machen die immer noch bling bling, weil ihr vielleicht noch in der Nachtschicht hängt, so wie ich, oder müsst ihr jetzt gerade aufstehen? Lass mal gemeinsam hier in den Tag starten oder den Tag auch ausklingen oder die Nacht ausklingen lassen. Meldet euch rein unter der 0221 567 8 9 3 mal die 1. So lange gibt es für euch jetzt hier Maroon 5 Priceless.

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1: Um 3 Uhr mit Christine Beidt. Bundeskanzler Merz hat seine Reise zur UN-Vollversammlung in New York in der kommenden Woche abgesagt. Aus Regierungskreisen heißt es, seine Anwesenheit in Berlin sei erforderlich. Hauptstadtkorrespondent Dietrich Kallmeurer berichtet.
2: Der CDU-Chef steht nach dem Wahldebakel seiner Partei in Sachsen-Anhalt unter Druck. In der Partei wird vereinzelt über einen Wechsel an der Spitze diskutiert. Am Sonntag wird zudem in Mecklenburg-Vorpommern und Berlin gewählt. Noch am Wahlabend will Merz mit dem CDU-Präsidium über die Ergebnisse beraten. Für die folgenden Tage sind weitere Sitzungen der Parteigremien geplant. Deutschland wird bei der UNO nun von Außenminister Johann Wadephul vertreten, heißt es weiter. Die Generaldebatte der Vollversammlung gilt als wichtigstes jährliches Treffen der Vereinten Nationen.
1: Die Diskussion über die hohen Spritpreise nimmt nach der Ankündigung von Entlastungen wieder Fahrt auf. Bundeskanzler Merz hatte gesagt, die Regierung werde bald Vorschläge vorlegen. Umweltminister Schneider sprach nun im Ersten von einer möglichen Senkung der Mehrwertsteuer auf Benzin und Diesel. Wie das Redaktionsnetzwerk Deutschland berichtet, fordern die Grünen eine Energiepauschale von bis zu 250 Euro pro Kopf. Diese sollte aus übermäßigen Milliardengewinnen fossiler Konzerne finanziert werden. Aus Kreisen des Wirtschaftsministeriums hieß es, man halte eine Übergewinnsteuer für problematisch. US-Präsident Trump hat die sofortige Schließung des Kennedy Centers in Washington angekündigt. Grund seien dringend notwendige Renovierungsarbeiten in der Kultureinrichtung. Washington-Korrespondent Samuel Jakisch.
3: Die Arbeiten, so Trump weiter, könnten allerdings erst beginnen, wenn sein Name wieder an der Fassade des Gebäudes angebracht werde. Das hatte ein Bundesrichter zuvor erneut untersagt. Der Streit läuft bereits seit Trumps Amtsantritt. Ende vergangenen Jahres hatte der von ihm eingesetzte Vorstand das Haus in Trump Kennedy Center umbenannt. Ticketverkäufe und Spenden brachen daraufhin ein. Schon im August hatte das oberste Kuratorium für eine 2-jährige Schließung und die Rückkehr von Trumps Namen gestimmt. Im Mai dieses Jahres erklärte ein Gericht die Umbenennung für rechtswidrig. Allein der US-Kongress dürfe den Namen ändern. Daraufhin wurde der Schriftzug zuletzt wieder entfernt.
1: Die deutschen Volleyballer haben bei der EM in Rumänien ihre erste Niederlage kassiert. Die DVV-Auswahl verlor am Abend 0:3 gegen Frankreich und zieht damit als Gruppenzweiter ins Achtelfinale ein. Dort trifft Deutschland am Wochenende auf die Ukraine oder Bulgarien. Das Wetter für Deutschland. Heute Nacht mal klar, mal bewölkt. Im Norden und Westen stellenweise Schauer oder Gewitter. Tagsüber anfangs im Südosten noch sonnige Phasen, dann teils intensive Regenfälle und einzelne Gewitter. Nach Nordwesten hin ein Mix aus Sonne und dunklen Quellwolken mit Schauern oder Gewittern. Dazu maximal 18 bis 26 Grad. Die Zeit, es ist 3.03 Uhr.
4: Und wir gucken auf die Straßen. Geht los auf der A1 Osnabrück Richtung Bremen. Die ist zwischen Wildeshausen West und Wildeshausen Nord wegen Bauarbeiten bis 6 gesperrt. Nochmal die A1 Hamburg Richtung Lübeck ist zwischen Kreuz Bargteheide und Bad Oldesloe wegen Fahrbahnerneuerung auch bis 6 gesperrt. Die A1 Lübeck Richtung Hamburg auf der Norderelbbrücke, da kommt es wegen eines Schwertransports mehrfach zu kurzfristigen Sperrungen. Dann die A4 Aachen Richtung Köln, die ist zwischen Köln-Poll und Dreieck-Heumer bis 5 gesperrt. Da werden Verkehrszeichenbrücken montiert. Die Umleitung führt euch über die A559 und die A59. Dann die A29 Oldenburg Richtung Ahlhorner Heide, die ist zwischen Wadenburg und Großen Kneten wegen der Nachtbaustelle bis 5 gesperrt. Die A40 Essen Richtung Dortmund ist zwischen Dreieck Bochum West und Bochum Zentrum wegen Bauarbeiten noch 10 Tage lang gesperrt. Dann nochmal die A40 Essen Richtung Duisburg, die ist im Kreuz Kaiserberg wegen Bauarbeiten bis 5 gesperrt. Da gibt es eine Umleitung über die A3, die A42 und die A59. Dann die A43 Recklinghausen Richtung Wuppertal, die ist in Höhe Herne-Eickel wegen eines Polizeieinsatzes gesperrt. Und die A113 A100 Schönefeld Richtung Wilmersdorf, die ist zwischen Dreieck Neukölln und Oberlandstraße wegen Bauarbeiten bis 5 gesperrt. Da wo nichts gesperrt ist, gute Fahrt.
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4: Oha! Da gibt es anscheinend Beef zwischen Ed Sheeran und Macklemore. Sie sind seit Jahren befreundet, aber jetzt gehen sie auf jeden Fall getrennte Wege. In welcher Hinsicht und was da los ist, klären wir gleich hier in der Jungen Nacht in ungefähr 20 Minuten. Laura Dahm ist hier und das ist Taylor Swift. I knew it, I knew.

Club und der nächste Song, der jetzt hier für euch kommt. Ich finde, das ist so ein klassischer Hitzer-Song. Ich liebe ja Hitzer zu zocken, ne? Und ich wüsste jetzt aber nicht, aus welchem Jahr ist dieser Song. Ich wüsste, der hatte was mit 2 Uhr Küken zu tun, hier mit dem Film von Til Schweiger. Da lief der nämlich. Aber ich habe das gerade einmal nachgeguckt für euch. 2009. Damit könnt ihr punkten.

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0: Ja, Leute, Stars, die sich auf Festivals oder bei Shows politisch äußern, ist ja so ein heikles Thema, ne? Und jetzt ist Macklemore von Ed Sheerans Loop Tour in den USA gedroppt worden. Claudi Franzen aus dem Jüngenacht-Team, das halt auch wegen seiner politischen Statements, ne?
1: Ja, ganz genau. Vor allem um seine Freiheit für Palästina-Rufe on stage.
2: I said free Palestine!
1: Die US-Tour von Ed Sheeran, die ist Anfang September erst gestartet und nach den ersten zwei Shows in New Jersey ist jetzt Schluss für Macklemore, der im Vorprogramm aufgetreten ist. Er schreibt auf Instagram, dass die Venues Ed Sheeran wohl unter Druck gesetzt hätten.
0: Also die Venues wie die Eigentümer der Konzerthallen, wo Ed Sheeran auftritt, oder?
1: Ganz genau. Also es hat der Konzertpromoter auch mittlerweile bestätigt. Es gibt ein Statement gegenüber dem Magazin Rolling Stone. Die Eigentümer der Venues hätten sich beim Team von Ed Sheeran gemeldet und erklärt, dass sie keine Konzerte mit Macklemore im Line-Up dulden und sogar gedroht, die Konzerte abzusagen.
0: Ja, das ist echt eine krasse Sache. Und Ed Sheeran, der hat sich mittlerweile auch dazu geäußert. Und er bestätigt auch nochmal bei Instagram, dass nicht er die Entscheidung getroffen hat, sondern eben halt der Tourveranstalter. Und Ed Sheeran meinte, er hat in den vergangenen Tagen versucht, so ausgiebig mit den Vertretern der Veranstaltungsorte und dem Tourveranstalter zu sprechen, mit dem Ziel, eine gemeinsame Lösung zu finden, aber eben ohne Erfolg. So, und jetzt ganz neu die News. Es kommt noch dicker. Es haben einfach jetzt alle Vorbands von Ed Sheeran hingeschmissen. Die dänische Band Lucas Graham zum Beispiel, die haben Dienstag bei Insta gepostet, dass sie sich von Ed Sheerans Tournee zurückziehen wollen. Und der Musiker Phineas O'Connell, das ist der Bruder von Wälzer Billy Eilish, der schreibt, Künstler dürfen nicht zum Schweigen gebracht werden, wenn sie sich für Unterdrückte stark machen.

0: Halb vier ist es. Wir gucken auf die Straßen und geht los auf der A1 Osnabrück Richtung Bremen. Die ist zwischen Wildeshausen West und Wildeshausen Nord wegen Bauarbeiten bis 6 gesperrt. Dann die A1 Hamburg Richtung Lübeck. Die ist zwischen Kreuzbargteheide und Bad Oldesloe wegen Fahrbahnerneuerung bis 6 gesperrt. Die A4 Aachen Richtung Köln ist zwischen Köln-Poll und Dreieck-Heumer bis 5 gesperrt. Da werden Verkehrszeichenbrücken montiert. Die Umleitung führt über die A559 und die A59. Dann die A29, Oldenburg Richtung Ahlhorner Heide. Die ist zwischen Wadenburg und Großenkneten wegen der Nachtbaustelle bis 5 gesperrt. Die A40, Essen Richtung Dortmund, ist zwischen Dreieck Bochum West und Bochum Zentrum wegen Bauarbeiten noch 10 Tage gesperrt. Nochmal die A40, Essen Richtung Duisburg. Die ist im Kreuz Kaiserberg wegen Bauarbeiten auch bis 5 gesperrt. Da führt eine Umleitung über die A3, die A42 und die A59. Dann die R44, Essen Richtung Düsseldorf. Die ist zwischen Ratingen-Schwarzbach und Tunnel Reichswaldallee nach einem Unfall gesperrt. Und zum Schluss die A113, A100, Schönefeld Richtung Wilmersdorf, ist zwischen Dreieck Neukölln und Oberlandstraße wegen Bauarbeiten bis 5 gesperrt. Gute Fahrt euch!
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0: Gerade eine Nachricht bekommen von Hörer Jens. Er schreibt, ich bin auf dem Gülle-Highway unterwegs. Jens transportiert nämlich, ja, Gülle. Und das anscheinend mitten in der Nacht. Und er sagt aber, ey, keine Sorge, der Tank ist gut verschlossen. Diejenigen, die hinter mir fahren, die kriegen davon nichts mit. Ja, dann sind wir ja beruhigt und haben auch noch mal was dazugelernt. Gülle-Highway. Geil, ey. Laura Dahlmes.

0: Tja, es gibt so Leute wie Hörerin Nina, da denkst du, das ist eine gute Freundin, mit der ziehe ich heute Abend um die Häuser. Ne, aber dann das. Genau das, was sie jetzt unserem lieben Kollegen und Moderator und Comedian Felix Lobrecht anvertraut hat.
1: Du kennst doch bestimmt so Leute, mit denen geht man wohin und dann sind die weg.
2: Also man geht gemeinsam irgendwo hin, man kommt an und weg. Die Person ist weg und du stehst da wie Max in der Sonne.
1: Das bin ich.
2: Ach, du bist die Wegperson. Mhm. Ah, interessant, so jemand mal live zu sehen. Jetzt kann ich dir so Fragen mal stellen. Was geht dann in deinem Kopf vor, dass du dann direkt weiter willst?
1: Das passiert ja nicht vorsätzlich, sondern ich gehe dann, keine Ahnung, auf Toilette. Mhm. Und dann auf dem Weg dahin, dann treffe ich irgendjemanden. Mhm. Und dann irgendwie schaffe ich es dann vielleicht sogar mal, mich zu lösen. Dann gehe ich weiter. Ich bin dadurch in total viele Situationen schon gekommen, wo ich sage, ja geil, hätte ich anders nie erlebt.
2: Hättest du nie erlebt anders, ja, verstehe ich. Ist halt manchmal blöd für deine Freunde, weil vielleicht sind da auch mal Freunde bei dir, hast du lange nicht gesehen. Oder die kommen vielleicht extra vorbei und freuen sich mal, was mit dir zu machen. Und dann geht er los und die chillt gerade mit dem Klomann. Das hört mir jetzt auf. In Gruppen ab 4, inklusive dir, darfst du es machen. In Gruppen ab 3 mit Rücksprache. Gruppen ab 2 gar nicht. Wollen wir das so machen?
1: So machen wir es. Ich gebe mein Bestes.
2: Ja, ich werde danach recherchieren.
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0: Habt ihr schon Pläne für heute? Falls nicht, geht einfach mal raus, sammelt ein paar Steine. Ja, heute ist nämlich der Sammelsteinetag. Okay, wer jetzt denkt so, Alte, was soll ich mit Steinen? Steinmensch bauen oder was? Nee, ey, ist ja wohl ganz klar, was man damit macht, oder?
1: Herr Barth, schönen guten Tag. Ach,
2: hallo.
3: Willkommen, Frau Wehle.
1: Und es ist wahrhaftig so, Sie können Steine zum Singen bringen.
3: Ja.
1: Bitte schön. Ich habe Ihnen einen mitgebracht. Besonders schön. Er wartet nur darauf, Gesangstar zu werden.
3: Mit dem geht's leider nicht. Nein, der kann nur klingen.
1: Na, dann lassen Sie mal klingen.
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1: Um 4 Uhr mit Christine Beidt. Die Diskussion über die hohen Spritpreise nimmt nach der Ankündigung von Entlastungen wieder Fahrt auf. Bundeskanzler Merz hatte gesagt, die Regierung werde bald Vorschläge vorlegen. Worüber jetzt diskutiert wird, berichtet Markus Weber aus der Nachrichtenredaktion.
2: Umweltminister Schneider geht davon aus, dass die Mehrwertsteuer auf Benzin und Diesel gesenkt wird. Das hat der SPD-Politiker am Abend in der Talksendung Maischberger im Ersten gesagt. Die Grünen verlangen eine sozial gestaffelte Energiepauschale von bis zu 250 Euro pro Person. So steht es in einem Aktionsplan, aus dem das Redaktionsnetzwerk Deutschland zitiert. Und der Bundesverband der Verbraucherzentralen fordert gezielte Hilfen für bedürftige Haushalte, statt sich nur auf die Spritpreise zu fokussieren. Notwendig seien Entlastungen für die Menschen, die die hohen Energiekosten kaum noch stemmen könnten.
1: Kanzler Merz hat seine Teilnahme an der Generaldebatte der UN-Vollversammlung in New York in der nächsten Woche abgesagt. Seine Anwesenheit in Berlin sei erforderlich, hieß es aus Regierungskreisen. Am Sonntag finden in Mecklenburg-Vorpommern und Berlin Landtagswahlen statt. Merz steht seit dem schlechten Abschneiden seiner CDU in Sachsen-Anhalt unter Druck. Deutschland und die USA wollen ihre Zusammenarbeit bei Rüstungsprojekten deutlich ausbauen. Verteidigungsminister Pistorius und sein US-Amtskollege Hegseth haben deshalb in Washington eine Absichtserklärung unterschrieben. USA-Korrespondentin Christina Nagel berichtet.
3: Der Bedarf an Rüstungsgütern ist hoch, die Produktionskapazitäten aber sind beschränkt. Aus Sicht von Verteidigungsminister Boris Pistorius macht es deshalb Sinn, stärker als bisher zusammenzuarbeiten. Vor allem bei der Herstellung hochmoderner Waffensysteme und entsprechender Munition. Schon jetzt gibt es gemeinsame Projekte. Im nordrhein-westfälischen Weeze werden unter anderem Teile für den Kampfjet F-35 gebaut. Im bayerischen Schrobenhausen soll künftig Munition für das Patriot-Flugabwehrsystem hergestellt werden.
1: In Deutschland hat es während der Sommerreisewelle etwas mehr Staus gegeben als im vergangenen Jahr. Aber die Dauer der einzelnen Staus war im Durchschnitt etwas kürzer. Das ist die Bilanz des ADAC. Demnach zählte der Automobilclub während der gesamten Ferien knapp 130.000 Staus, ein Plus von gut 8%. Die Staudauer habe aber nur um 1% zugenommen, auf gut 124.000 Stunden. Hauptgrund für die Staus seien Baustellen gewesen. Das Wetter für Deutschland. In den frühen Morgenstunden mal klar, mal bewölkt, im Norden und Westen örtlich Schauer oder Gewitter. Tagsüber anfangs im Südosten noch sonnige Phasen, dann teilweise intensive Regenfälle. Nach Nordwesten hin ein Mix aus Sonne und dunklen Quellwolken mit Schauern oder Gewittern, dazu bis 26 Grad. Die Zeit, es ist 4.03 Uhr.
4: So, da gucken wir auf die Straßen. Geht los auf der A1 Osnabrück Richtung Bremen. Die ist zwischen Wildeshausen West und Wildeshausen Nord wegen Bauarbeiten bis 6 gesperrt. Nochmal die A1 Hamburg Richtung Lübeck. Die ist zwischen Kreuz Bagdeheide und Bad Oldesloe wegen Fahrbahnerneuerung auch bis 6 gesperrt. Die A4 Aachen Richtung Köln ist zwischen Köln-Poll und Dreieckheimer bis 5 gesperrt. Da werden Verkehrszeichenbrücken montiert. Da gibt es eine Umleitung über die A559 und die A59. Dann die A29 Oldenburg Richtung Ahlhorner Heide, die ist zwischen Wadenburg und Großen Kneten wegen einer Nachtbaustelle bis 5 noch gesperrt. Die A40 Essen Richtung Dortmund ist zwischen Dreieck Bochum West und Bochum Zentrum wegen Bauarbeiten noch 10 Tage gesperrt. Dann die A40 Essen Richtung Duisburg, die ist im Kreuz Kaiserberg wegen Bauarbeiten

0: A5 gesperrt. Da gibt es eine Umleitung über die A3, die A42 und die A59. Und zum Schluss die A113, Schönefeld Richtung Wilmersdorf. Die ist zwischen Dreieck, Neukölln und Oberlandstraße wegen Bauarbeiten auch bis 5 gesperrt. Da, wo es geht, gute Fahrt euch.
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0: Oh, scheint auf jeden Fall krass abzugehen da draußen. Ich muss sagen, ich kriege hier drin nicht so wirklich viel mit. Hab hier kein Fenster im Studio, aber Daniel hat sich reingemeldet und schreibt so, ey, in Minden in NRW, da ist echt Land unter, komplettes Unwetter. Und auch Kathleen aus Datteln, die schreibt, die ist sogar wach geworden, weil es so stark regnet. Hey, ich hoffe, ihr kommt trotzdem irgendwie ganz gut in den Tag, was haben wir denn überhaupt? Dienstag? Mittwoch? Ich bin auf jeden Fall gut informiert. Ich habe ehrlich gesagt gar keine Ahnung, was heute für ein Tag ist. Aber gut, meinen Namen kriege ich hin. Laura Dahm. Hi.

0: manchmal, dass euch was peinlich ist, obwohl es eigentlich gar nicht peinlich sein müsste. Gibt ja manchmal so Momente, ne? Da schämt man sich und weiß eigentlich gar nicht warum. Spricht TikTokerin Luna B. viel drüber und den Moment, den sie hier beschreibt, ey, den hatte ich auf jeden Fall auch letztens.
1: Leute nach Geld fragen, was sie dir schulden. Wieso muss ich dir hinterherrennen, wenn du mir Geld schuldest? Nein, ich will dir nicht fünfmal schreiben, hey, magst du mir noch mein Geld wiedergeben? Nee, ich komme mir da vor wie so eine richtig geizige, so eine eklige. So, gib mir mein Geld, als wäre ich so greedy, aber es ist mein Geld,
0: Bruder. Ja, kennt ihr bestimmt auch, oder? Ey, und das, was Hörerin Simay aus Köln beschreibt, auch das fühle ich auf jeden Fall sehr.
2: Wenn ich auf der Straße zum Beispiel, wenn ich einen Bordstein nicht sehe und dann da drüber so ein bisschen stolpere.
0: Bin sogar schon mal hingefallen, mitten auf der Straße. Okay, und auch schon mal irgendwo vorgelaufen. Aber ey, manchmal muss man sich halt auch einfach beeilen, wenn man spät dran ist. Und das findet vor allem Jana peinlich.
3: Mir ist es auch unangenehm, wenn ich den Bus verpasse und dann hinterherlaufe. Ist ja eigentlich nichts Schlimmes, aber es ist auch sehr unangenehm.
0: Das ist echt so verrückt, ne? Ich kenne jeden Moment, der hier beschrieben wird. Es ist wirklich dann einfach peinlich in dem Moment, aber man weiß gar nicht warum. Und das, was Leo aus Köln beschreibt, auch das fühlt ihr bestimmt.
4: Also wenn ich mich in der Schule melde und dann eine Antwort nicht weiß, das ist mir recht unangenehm, aber es sollte eigentlich nicht unangenehm sein, weil die meisten wissen es ja nicht. Oder man ist ja in der Schule, um zu lernen. Da ist ja kein Wunder, dass jemand es mal nicht weiß.
0: Tja, und jetzt ihr. Bis 5 habt ihr noch Zeit, eure peinlichen Momente, die eigentlich gar nicht peinlich sein müssten, reinzumelden. Unter der 0221 567 8 9 3 mal die 1.

Flower, Miley Cyrus. Und bei ihm hier, Sido, den ihr schon hört im Hintergrund, also sein Song. Da dachte ich ja erst so, hey, irgendwie check ich den nicht, ne? Der trägt ja seit neuestem wieder Maske im Video zum Song, ist er, der hier läuft. Und diese Maske, die ist so, ja, milchig transparent, also ja, eigentlich fast komplett durchsichtig. Und dann dachte ich mir so, na gut, also wenn die fast durchsichtig ist, dann kannst du es auch komplett lassen. Aber diese Maske, die hat wohl eine Message. Die steht nämlich nicht mehr für Rückzug, sondern für mehr Offenheit. Also Sido will seine Fans jetzt noch mehr an seinem Innenleben teilhaben lassen, statt sich halt eben hinter einer Maske zu verstecken. So, und ihr könnt ihm bald noch näher kommen. Er hat nämlich seine Tour angekündigt. Und die Tickets dafür, die gibt's ab heute. Jetzt aber erstmal hier im Radio. Ist er. Yeah,

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0: Es ist 16:30. Wir gucken auf die Straßen. Geht los mit der A1 Osnabrück Richtung Bremen. Die ist zwischen Wildeshausen West und Wildeshausen Nord wegen Bauarbeiten bis 6 gesperrt. Nochmal die A1 Hamburg Richtung Lübeck. Die ist zwischen Kreuz Bagdeheide und Bad Oldesloe wegen Fahrbahnerneuerung bis auch 6 gesperrt. Die A4 Aachen Richtung Köln ist zwischen Köln-Poll und Dreieck-Heumer bis 5 gesperrt. Da werden Verkehrszeichenbrücken montiert. Die Umleitung führt euch über die A559 und die A59. Dann die A29 Oldenburg Richtung Alhorner Heide ist zwischen Wadenburg und Großen Kneten wegen der Nachtbaustelle bis 5 gesperrt. Die A40 Essen Richtung Dortmund ist zwischen Dreieck Bochum West und Bochum Zentrum wegen Bauarbeiten noch 10 Tage gesperrt. Nochmal die A40 Essen Richtung Duisburg, die ist im Kreuz Kaiserberg wegen Bauarbeiten bis 5 gesperrt. Die Umleitung führt euch über die A3, die A42 und die A59. Und zum Schluss die A113, A100 Schönefeld Richtung Wilmersdorf. Die ist zwischen Dreieck Neukölln und Oberlandstraße wegen Bauarbeiten auch bis 5 gesperrt. Gute Fahrt euch!
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0: Ey, ich habe euch ja gestern noch erzählt, ich will Eistester werden bei Snoop Dogg. Der sucht ja für seine eigene Eismarke Leute, die auf der ganzen Welt Eis testen. Dachte ich mir so, ja okay, was gibt's Geileres, als so einen Job zu haben? Da kriegst du auch noch ordentlich Fettkohle. Und jetzt kommt das, es hat ein Typ den craziesten Job ever, glaube ich, abgeräumt. Jetzt bei uns in Deutschland tatsächlich, im Ruhrpott, auf einer Halde. Was der da jetzt bald machen muss, das erzählt er uns gleich selbst. Nach 2 Songs in der jungen Nacht. Ist auf jeden Fall, ja, sehr fancy. Laura Daim ist hier. Hi.

0: seid ihr gerade schon auf dem Weg ins öde, langweilige Büro und denkt euch so, oh, gar keinen Bock auf Arbeit. Tja, dann hättet ihr vielleicht mal das machen sollen, was Finn aus dem hohen Norden gemacht hat, 21. Der hat sich nämlich für den craziesten Job ever, glaube ich, beworben. Jedenfalls den craziesten Job, den es hier im Ruhrgebiet jetzt zu vergeben gab. Finn wird nämlich eine Woche lang Haldenwärter auf der Halde Hohe Wart bei Recklinghausen. Und seine Aufgaben sind, Achtung, Sonnenuntergang checken, Roboterschafe hüten. Und dafür wird Finn jetzt eine Woche lang in so ein Stylo-Tiny-House mit 360 Grad Panoramablick über den Pott ziehen. Und das war's noch nicht. Das Krasse ist, er kriegt on top auch einfach noch 5.000 Euro dafür. Also wir reden von einer Woche, ne? Klar, den Job wollten auf jeden Fall viele haben. Deswegen gab's da sogar ein Casting für. Und Finn hat sich gestern durchgesetzt, hat den Job abgesahnt, hat sich gegen 1.000 oder gegen mehr als 1.000 Konkurrenten durchgesetzt. Und da haben wir mit ihm telefoniert, kurz nach seinem Sieg, und wollten natürlich wissen, ja, wie hast du das gemacht? Wie hast du dich da durchgesetzt?
1: Ich glaube, Punkt Nummer 1 ist einfach, dass ich gesagt habe, ich bin der Nordfriese im Ruhrgebiet. Das ist schon fast buchtitelreif. Hab gesagt, ja, hey, ich kenne das Ruhrgebiet nicht, also muss ich es kennenlernen. Also ihr wollt mich haben. Und ich will die Halde.
0: Ja, Finn sagt aber auch, er will da jetzt nicht nur chillen, ne? Schön mit Panoramablick.
1: Ey, das ist hier ein Knochenjob. Wir werden sehen, was noch alles auf mich zukommt und welche Challenges sich damit noch anbeitun, in einem Tiny House auf einem Hügel sozusagen auf einer Halde zu wohnen. Ich genieße das Paradies.
0: Mhm. Und ganz wichtig, worauf freust du dich da am meisten?
1: Ganz sicher die Roboterschafe. Also das muss ich sagen, das ist ein absolutes Highlight, die hier langflitzen zu sehen.
0: Ja, ich bin auf jeden Fall drauf gespannt. Ihr könnt euch das Ganze nämlich auch reinziehen. Finns Aufgabe ist nämlich auch, das alles bei Social Media zu teilen, um zu zeigen, wie schön auch der Ruhrpott ist. Das ist auch der ganze Gedanke dahinter. Das ist nämlich so eine Marketingstrategie. Und ich persönlich muss sagen, ich komme aus dem Ruhrpott. Ob es jetzt wirklich so schön ist, dazu sage ich jetzt mal lieber nichts, aber ich kann auf jeden Fall sagen, Roboterschafe sind mir da noch nie begegnet.

0: Bachelor-Behörerin Kaira aus Dienstlaken, die könnte heute ein kleines Problem kriegen. Wir sprechen ja die ganze Nacht schon darüber, über Momente, die euch peinlich sind oder uns peinlich sind, obwohl es eigentlich gar nicht peinlich sein müsste. Und Kaira, die findet das hier ganz schlimm.
1: Wenn man mit Helm und Rucksack Fahrrad fährt. Das sieht scheiße aus und alle gucken einen an und wir kommen aus Berlin und da fährt man sowieso nicht mit Helm Fahrrad und dann, nee, das ist komisch. Oder wenn man mit einem Regenschirm rumläuft.
0: Tja, blöd, dass es gerade schon krasse Unwetter gibt in NRW und es auch noch weiter regnen soll. Aber ey, komm Kaira, solange du nicht auf dem Fahrrad mit Helm, Rucksack und Schirm unterwegs bist, sollte das doch klar gehen, oder?

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0: und direkt mit der schönsten Stimme der Sputnik-Zone reingestartet.
1: Ich weiß doch, dass ihr so aufwachen wollt.
0: Ja.
1: Deswegen öle ich die doch jeden Morgen und trinke ein ganz großes Glas Wasser für euch. So, und jetzt starten wir rein. Auf der neuen Richtung München zwischen Hermsdorfer Kreuz und Hermsdorf Süd steht ein defekter PKW auf der rechten Fahrspur und im Landkreis Altenburger Land ist die Ortsdurchfahrt Mumsdorf wegen eines Polizeieinsatzes noch gesperrt. Die aktuellsten Blitze auf der neuen Richtung Berlin zwischen Halle und Bitterfeld-Wolfen und auf der 14 Richtung Magdeburg zwischen Halle Trotha und Löbejün. Falls ihr noch irgendwas habt, Staus, Blitzer oder sonst was, dann ruft ihr einfach an 08021 und 4 mal die 0 oder schickt eine Nachricht drüber per WhatsApp. Die Nummer findet ihr in der ARD Sounds App. Dankeschön.
0: Es ist nur leicht bewölkt oder sogar klar und die Temperaturen, die sind verdammt mild heute Morgen. 17 Grad in Magdeburg am Alten Markt haben wir, 17 Grad in Halle an der Moritzburg und auch 17 Grad in Naumburg an der Vogelwiese. Heute im Laufe des Tages wird es aber so ein bisschen ungemütlicher. Gestern war ja wirklich ein Sommertag, heute wird es ein bisschen herbstlicher. Wir kriegen kräftigen Regen, teilweise sind Gewitter möglich. Davor und danach zeigt sich aber auch mal die Sonne und die Maximaltemperaturen, die liegen heute zwischen 18 und 22 Grad.
1: Yes!
0: Und damit schönen guten Morgen!
1: Ey, wollt's pappen?
0: Wir starten in den Mittwoch rein, mein
1: Oder,
0: Gott!
1: Oder wie du immer sagst, normalerweise Bergfest.
0: Ja, ich weiß nicht. Nervt euch das? Tobi triggert das immer so. Ich finde, das ist immer so ein Motivationsschub.
1: Ich finde, Bergfest ist so ein alter Begriff. Wir müssen mal was Neues dafür finden.
0: Ja, hast du Inspiration?
1: Nee.
0: Na, okay.
1: Aber, weiß ich nicht. Gipfelfest.
0: Und Gipfelfest, findest du, das klingt moderner?
1: Safe.
0: Okay, also... Hoch die Tasten zum Gipfelfest!
1: So.
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0: Freunde, wie riecht Leipzig für euch?
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0: Boah, gar nicht so eine einfache Frage, oder?
2: Absolut
0: ich grübel gerade die ganze Zeit darüber nach. Ich habe mir zumindest vorher nie Gedanken drüber gemacht, aber ein Parfümunternehmen will es von uns wissen. Die wollen nämlich ein Stadtparfüm machen, extra für Leipzig, und ihr könnt euch da ganz easy einbringen.
2: Ja, unsere Kollegen von MDR Sachsen haben euch mal gefragt, und unterschiedlicher könnten eure Meinungen zum Duft von Leipzig gar nicht sein.
3: Es riecht halt so richtig schön nach Stadt.
4: Es ist ein angenehmer Mix aus Blumen, irgendwas Süßes und den Abgasen vom Ring. Aber ich mag das, wenn ich nach Hause komme.
3: Nach schönem Essen. Gibt's tolle Sachen hier zu essen.
5: Leipzig riecht für mich nach Auwald, der jetzt ja leider sehr gefährdet ist.
6: Für mich duftet Leipzig mittwochs nach Bioabfall.
2: Oh. Auch das ist natürlich eine Art und Weise, das zu beschreiben.
0: Boah, ich hoffe, das bekommt jetzt nicht so viel Einfluss bei dem Parfüm. Bioabfall?
2: Du, das Ding ist ja auch wirklich, wo man halt unterwegs ist. Ich glaube, die Düfte ändern sich ja auch auf eine Art so. Aber
0: ich bin häufig am Hauptbahnhof da unterwegs. Ich weiß nicht, ob das auch so viel Einfluss haben
2: darüber
0: sollte.
2: Darüber sprechen wir jetzt nicht ausführlicher. Wenn ihr jetzt denkt, da fehlt noch ein Duft, gar kein Problem, ihr könnt noch abstimmen. Bis zum 9. Oktober läuft da eine Online-Umfrage. Einfach Leipzig Duft die Umfrage googeln und dann ploppt es schon bei euch auf.
0: Ja, ich habe mich gerade auch schon mal durchgeklickt. Das ist wirklich super easy und schnell. Sind auch nur 5 Fragen. Kostenlos und ihr müsst euch noch nicht mal anmelden. Also vielleicht gibt es ja bald Leipzig in einem Fläschchen und ihr habt es mitgezaubert.
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0: Boah, 26, ich bin ein bisschen aufgeregt, muss ich sagen. Oh. Es ist nicht nur eure Chance, sondern endlich ist es meine Chance. Nach so vielen verpassten Momenten, endlich kann ich zuschlagen, wirklich.
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0: Bam!
2: Was laberst du da? Hol uns mal bitte mit ins Boot.
0: Versteigerung, Bexen.
2: Ach so, ja. Sag das doch gleich. Ja, also ihr müsst wissen, Tobi heult, seitdem wir uns kennen, die Ohren voll, dass er unbedingt mal bei so einer Auktion mitmachen möchte. Und jetzt schnupperst du die Chance, oder?
0: Ja, ich bin richtig ready.
2: Ja, ab 15 Uhr werden nämlich am Hauptbahnhof Magdeburg Ausgang ZOB Fahrräder und E-Scooter versteigert, die irgendwo bei der Bahn einfach liegen geblieben sind und nie wieder abgeholt wurden.
0: Also E-Scooter brauche ich keine, aber Fahrräder wäre ich auf jeden Fall dabei. Habe ich ja schon lange überlegt. Insgesamt warten da 35 Fahrräder und 4 E-Scooter auf euch. Mhm. Dabei ist dann auch wirklich alles von richtig gut erhaltenen Rädern bis zu echten so Bastlerprojekten. Da wäre ich dann raus, bei denen ihr dann vielleicht aber so ein paar brauchbare Ersatzteile abstauben könnt. Wenn ihr mitbieten wollt, das ist auch ganz wichtig, denkt bitte dran, bezahlt werden kann nur mit Bargeld, ne? Also da jetzt nicht irgendwie denken, dass ihr mit PayPal oder sowas ankommt.
2: Ah, das ist natürlich so ein Ding, ne? Aber gut, gute Info auf jeden Fall. Andere Frage, schaffst du es überhaupt heute nach Magdeburg?
0: Nee. Nee, ja, schaffe ich nicht, aber ich habe Kommissar Meiner Bescheid gegeben, weil der ist da richtig Profi drin. Ich glaube, der stoppt mir da so ein Ding ab, bin ich mir sicher.
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3: Pass auf, zum Thema Versteigerung. Da ist mir was mit Religion eingefallen. Als Gott damals die Erde ersteigern wollte, da hat er ja 10 Gebote abgegeben. Jetzt bin ich ja schon beim 11. Gebot und wurde schon wieder überboten.
4: Johann Wolfgang von Goethe an Apparat. Ich habe gehört gekriegt, dass der Schiller seine Glocke versteigert. Das ist ja infantil und ekelerregend. Außerdem frage ich mich, hat er nur eine? Oh, mir wurde gerade telepathisch mitgeteilt, dass er seine Locke versteigert. Also die Chiller-Locke. Gut, na schön, dass er jetzt rasiert ist. Da werde ich ihm gleich mal meine Aufwartung machen. Ja, lecker Schiller. Mm.
5: Ja, hallo? Geht's jetzt gleich los?
6: Hier ist Lady Chantal. Wegen Geschäftsaufgabe versteigere ich meine gesamte Konkursmasse, meine Herren, mitsamt dem ganzen Maschinenpark, wie Kock-Extruder, Dengelhammer, Falzhobel, Extendersauger und Fuchsschwänze in allen Größen.
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0: 6.31 Uhr hier bei Sputnik Tag und Wach.
1: Schönen guten Morgen.
0: Einen wunderschönen guten Morgen. Auf der 14 Richtung Schwerin, vorsichtig bitte, zwischen Tangerhütte und Lüderitz, da befindet sich eine ungesicherte Unfallstelle und im Landkreis Altenburger Land ist die Ortsdurchfahrt Mumsdorf wegen eines Polizeieinsatzes gesperrt. Die aktuellsten Blitze auf der 9 Richtung Berlin zwischen Halle und Bitterfeld-Wolfen und auf der 14 Richtung Magdeburg zwischen Halle, Trotha und Löbejün. Falls ihr noch was habt, Staus, Blitzer oder sogar einen Unfall, dann ruft einfach kostenlos hier an 08021 und 4x die 0, oder ihr schickt uns eine Nachricht per WhatsApp, auch kostenlos, in der ARD Sounds App. Dankeschön.
1: Es ist leicht bewölkt, teilweise sogar klar. Ich gucke raus und ja, es sieht wirklich nach einem schönen Sonnenaufgang aus. Die Temperaturen sind auch schon relativ mild für diese Uhrzeit. 17 Grad in Magdeburg am Petriförder, 17 Grad in Erfurt am Unicampus und 15 Grad in Halle am Rheileck. Heute so ein bisschen ungemütlicher als gestern. Gestern gab es ja Sonne pur, das war wirklich crazy. Heute gibt es zwar auch Sonne, aber zwischendurch müssen wir mit kräftigem Regen und teilweise sogar Gewittern rechnen. Die Maximaltemperatur liegt zwischen 18 und 22 Grad.
0: Weil wir gerade drüber geredet haben, wechseln, möchte ich mal unsere Community mit ins Boot holen. Wir haben überlegt, es ist ja bald Halloween.
1: Ja.
0: Wir würden gern irgendwas krass Gruseliges machen. wollen wir mal die Community nach Vorschlägen bitten, dass die uns einfach mal schicken können, was man so extrem krass machen könnte?
1: Das können wir machen. Sollen wir auch unsere Idee vorschlagen oder sollen wir die erstmal noch geheim halten?
0: Ich weiß nicht.
1: Nee, ich weiß auch nicht.
0: Erstmal Vorschläge und dann warten wir ab.
1: Ja, okay. Und wir müssen erstmal mit den Chefs absprechen. Sonst sagen die, was macht ihr denn da bitte?
0: Das ist mir egal.
1: Aber können wir bitte auch so ein bisschen harmlosere Sachen machen? Weil ich grusel mich so schnell.
0: Na, wir können auch schon so Sachen so mit Voodoo und sowas so machen. Also, dass so ein bisschen, weißt du, so ein bisschen extremer wird.
1: Ja, aber bitte auch harmlosere Sachen.
0: Beides.
1: Extreme und harmlose
0: Alle
1: Sachen.
0: Alle Vorschläge bitte per Nachricht an unsere WhatsApp-Nummer. Die gibt's in der ARD Sounds App. Dankeschön.
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0: Na, ready für eine Runde Exorzismus am Morgen?
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2: Ach so.
0: Kleine Entwarnung, nur in Form von einem Film, keine Sorge. Beim Film Practical Magic, also Zauberhafte Schwestern, sind wohl sehr, sehr wilde Sachen passiert und die hat uns Sarah aus dem Team gesteckt.
2: Ja, der Film hat jetzt mittlerweile eine Fortsetzung, Teil 2 ist jetzt in den Kinos. Teil 1 von 1998 ist aber vor allem so ein richtiger Klassiker, wenn es so um cozy, spooky Filme geht. Aber was hat jetzt Exorzismus dafür, also damit zu tun? Was spielt dafür eine Rolle? Sarah hat uns das mal erklärt.
3: Der Regisseur hat einfach richtig doll Schiss davor, dass der Film verflucht ist. Und es hat alles damit angefangen, dass sie sich eine echte Hexe ans Set geholt haben. Also so als Beraterin, weil man hört ja da im Film viele Zaubersprüche, sieht einige Riten. Denn im Film geht es ja um eine Hexenfamilie. Die Beraterhexe war aber nicht mehr so zufrieden mit ihrem Gehalt und forderte mehr Geld und hat deswegen Warner, also das Studio, auch verklagt. Aber sie ist noch einen nächsten Step gegangen. Oh. Um allen Angst zu machen, hat sie dem Regisseur eine echt miese Voicemail aufgesprochen und hat ihn einfach darin verflucht. Und das richtig crazy in Zungensprache. Ich wusste erst gar nicht, was das ist und habe das mal nachgeforscht.
0: Was?
3: Oh, ich finde das so creepy, oder? Aber der Hexe hat das echt geholfen. Die Anwälte von Warner haben sich nur die Hälfte der Voicemail reingezogen und instant einen Check ausgestellt.
0: Ich kann das so nachvollziehen. Ich hätte wahrscheinlich auch direkt aufgehört, irgendwie reinzuhören.
2: Aber
0: das hat mir gerade schon einen Schiss gemacht.
2: Aber ich wollte gerade sagen, das ist doch bestimmt auch irgendwie gefaked gewesen. Das, also, so eine Sprachnachricht.
0: Ja, entweder
2: auch mal,
0: man glaubt dran oder man glaubt nicht.
2: Also, wenn ich betrunken bin, schicke ich dir auch so eine Sprachnachricht.
0: Vielleicht hast du mich auch schon mal verflucht.
2: Aber ja, ey, du, auf jeden Fall wilde Sache. Aber es war wohl nicht alles spooky am Set. Also, es wurde auch wohl der ein oder andere Drink gekippt, ne?
3: Sonst hatten sie am Set von Practical Magic 1 wohl richtig viel Spaß, wie bei der berühmten Midnight Margarita-Szene. Da haben sie einfach eine gute Zeit und mixen sich ein paar Drinks. Im Behind-the-Scenes-Material sagt Sandra Bullock, dass die Kidman da echt einen Tequila mitgebracht hat und dementsprechend ist es sehr feuchtfröhlich durch die Szene geworden.
0: Ist das geil!
2: Wechseln hat Spaß. Vielleicht, also weiß ich nicht, Teil 3 können wir uns ja auch bewerben und da vielleicht mitmachen. Wärst
0: also
2: du dabei?
0: Bei Tequila bin ich dabei, bei Exorzismus nicht.
2: Na gut. Wir schauen uns erstmal Teil 2 in den Kinos an. Euch auch viel Spaß dabei.
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0: Schönen guten Morgen an diesem Mittwoch hier bei Sputnik Tag und Wach. Ja, es ist Bergfest! Und an dieser Stelle ein kleiner Downer. Tobi sagt, es ist viel zu oldschool, Bergfest zu sagen.
1: Ja, wir brauchen da was Cooleres.
0: Ja, deswegen haben wir euch gefragt und Mike aus Kirchhasel hat direkt mal seinen Vorschlag reingehauen.
2: Ich habe eine gute Idee. Kein Bergfest, sondern das Rauf- und Runterfest. Das klingt auch nicht viel besser. Ich weiß nicht, keine Ahnung. Vielleicht fällt mir noch was ein, dann melde ich mich nochmal.
0: Ja, und tatsächlich hat es kaum eine Minute, glaube ich, gedauert. Dann kam direkt die zweite Sprachnachricht.
2: Wir können es natürlich auch auf Englisch machen. Halfway Point heißt das, glaube ich, oder irgend sowas. Vielleicht ist das ein bisschen moderner. Tobi, was sagst du? Wenn dir das Bergfest zu alt ist, ich finde Bergfest klasse, aber naja.
0: Ja, also, aber naja.
1: 6.51 Uhr und Englisch, ich finde, das passt nicht zusammen. Halfway?
0: Halftime? Point?
1: Ah, gut, wie wir zu dir dann. Halftime, halfway. Ja.
0: Ja, jetzt
1: es
0: ist
1: klingt auf jeden Fall cooler als Bergfest, aber ich finde, da gibt es noch eine grundlegende Steigerung, die wir brauchen. Also schickt eure Vorschläge noch gerne ans WhatsApp-Handy.

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0: Guten Morgen.
1: Guten Morgen.
0: 7 Uhr, Bex und Tobi hier bei Spurnitago wach. Es ist Zeit für die News jetzt mit Susanne.
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3: Der Wirtschaftsforscher Marcel Fratscher unterstützt den Vorschlag, beim Tanken Verbraucher mit kleinen Einkommen zu entlasten. Wirtschaftsministerin Katharina Reiche hatte für direkte Zahlungen an Geringverdiener plädiert, die wenig oder gar keine Steuern zahlen. DEW-Präsident Fratscher sagte dazu dem MDR, man könne das wie bei der Energiekostenpauschale 2022-23 machen. Damals seien die 300 Euro über den Arbeitgeber und die Rentenversicherung ausgezahlt worden. Einen anderen Weg sehe er nicht. Die nach Drohnenangriffen bei abgeschaltete Ölpipeline in Saudi-Arabien könnte früher als gedacht wieder in Betrieb gehen. US-Energieminister Chris Wright sprach im Sender CNBC von einer Unterbrechung von mehreren Tagen. Zunächst war mit mehreren Wochen gerechnet worden. Die Pipeline führt vom Persischen Golf bis zum Roten Meer und ist eine wichtige Alternative zum Schiffstransport durch die blockierte Straße von Hormuz. Im Streit um die Sanierung der Giftschlammgrube Brüchau in der Altmark haben sich die Umweltschützer erneut durchgesetzt. Das Oberverwaltungsgericht in Magdeburg bestätigte jetzt, dass die Einkapselung quecksilberhaltiger Abfälle gestoppt bleibt. Das zuständige Landesamt hatte erlaubt, diese vor Ort einzukapseln. Im Juni stoppte das Verwaltungsgericht das und verwies auf fehlende Prüfungen. Der Stopp geht nun bis zum Hauptverfahren. Anwohner und Umweltverbände fordern seit Jahren, dass die giftigen Abfälle entfernt werden.
0: Danke für die Infos.
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0: Auf der A14 Richtung Schwerin zwischen Tangerhütte und Lüderitz gibt es Behinderung nach einem Unfall und die B71 ist zwischen der A14 Abfahrt Magdeburg-Kannstieg und dem Abzweig Magdeburg-Olfenstedt in beide Richtungen nach einem Unfall gesperrt. Die aktuellsten Blitzer auf der A9 Richtung Berlin zwischen Halle und Bitterfeld-Wolfen und auf der A14 Richtung Magdeburg zwischen Halle Trotha und Löbejün. Falls ihr noch was habt, Staus, Blitzer oder sogar einen Unfall, dann ruft schnell kostenlos hier an 08021 und 4 mal die 0 oder ihr schickt uns eine Nachricht per WhatsApp rüber. Die Nummer kriegt ihr in der ARD Sounds App. Dankeschön.
1: Es ist relativ warm, muss ich sagen. 17 Grad haben wir in Magdeburg am Dom, 17 Grad auch in Gentin am Volkspark und 16 Grad in Halle am Eselsbrunn. Es wird heute im Laufe des Tages aber auch nicht mehr so krass viel wärmer. Die Maximaltemperatur ist fast schon erreicht. 18 bis 22 Grad sind es nämlich. Gestern gab es ja Sonnenschein pur, heute sieht es ein bisschen anders aus. Es gibt zwar auch Sonne, aber zwischendurch müssen wir mit kräftigem Regen und teilweise sogar Gewittern rechnen.
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0: Was würdest du über dein Handy-Akku sagen, Bexen?
1: Boah, ich muss sagen, er fühlt sich manchmal ein bisschen schlecht an, aber ich kontrolliere tatsächlich regelmäßig.
0: Mit diesem Batteriezustand und sowas,
1: genau,
0: da steht?
1: Genau, und es sieht gar nicht so übel aus. Ich weiß es jetzt nicht mehr aus dem Kopf. Nicht mehr 100%, aber bestimmt irgendwas mit 80 noch.
0: Ich finde, ich weiß nicht, wie es euch da geht, aber ich finde immer, ich habe das Gefühl, das Ding lügt.
1: Ja,
0: weil bei
1: ich
0: mir steht auch noch
1: auch
0: irgendwie so 87% oder sowas, aber ich habe das Gefühl, das sind 40. Aber gar kein Problem. Falls euer Akku auch gerade schlecht ist, haben wir ein neues Handy für euch und wir da rankommen. Das klären wir in 10 Minuten, nicht wahr?
1: Yes!

0: Akku denke.
1: Walla, Krise.
2: Ja, würde ich mich dazu rein, aber anscheinend ist das nicht nur unser Feeling.
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0: Tatsache, wir haben mal gecheckt, wie es so um euer Handy-Akku steht und es ist wirklich schockierend.
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5: Boah, das ist nämlich das dicke Problem, da bin ich gerade überlegen, ob ich den Akku tausche.
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0: Ja, oder vielleicht jetzt schon, ne? 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

0: Tja, wie sollen wir es denn jetzt nennen? Bergfest? Oder habt ihr andere Bezeichnungen für Mitte der Woche?
1: Ja.
0: Wir feiern das ja gerne mal ab. Mhm. Ist ja ein Motivationsschub.
1: Also wir ist ein bisschen übertrieben gesagt.
0: Du bist, ich dachte, wir sind ein Team.
1: Ja, sind wir, aber was Bergfest angeht, nicht.
0: Naja gut, auf jeden Fall steht heute im Raum die Frage, wie können wir denn Bergfest ein bisschen cooler bezeichnen? Mhm. Also ne, das Gefühl vermitteln, okay, das Wochenende ist vielleicht ein bisschen zum Greifen nahe. Mike aus Kirchhassel hatte sich schon reingemeldet, hatte das Rauf- und Runterfest gesagt.
1: Ja, also Mike, oder? Da müssen wir nochmal drüber reden. Also das ist ja wohl, also ich habe ja gesagt, Bergfest klingt sehr oldschool und Rauf- und Runterfest, was soll das, ist ja kein Kindergeburtstag hier.
0: Englische Version von ihm war ja mit Halftime Point, glaube
1: ja,
0: ich. Ne?
1: Halftime Point, glaub
0: so,
1: ich, ja.
0: Und jetzt hat sich auch noch Navina aus Merseburg reingemeldet und sie schreibt: Moin Moin aus Merseburg, hier mal meine Vorschläge fürs Bergfest. Erster Vorschlag: Midweek.
1: Okay, geht in die Richtung von dem, was Mike gesagt hat.
0: Ja, so Englisch. Oder Peak Week.
1: Peak Week.
0: Oder Hump Day.
1: Hump Day?
0: Ja, da wusste ich gar nicht, was heißt das überhaupt. Ich habe recherchiert. Hump Day, ne, bezeichnet Mittwoch, weil Hump bedeutet auf Deutsch Höcker oder Berg. Aber wenn man es schon recherchieren muss, dann ist das, glaube ich, ein bisschen zu kompliziert
1: aber,
0: für
1: nee,
0: uns.
1: Moment. Ja. Aber Hump Day finde ich ein bisschen lässig. Frohen Hump Day.
0: Meinst
1: Great
0: du?
1: Great Hump Day. Ja. Bags. What's poppin'?
0: Boah, also ich finde Peak Week am besten, weil Peak ist so, boah, das ist schon
1: aber
0: richtig
1: Mittwoch,
0: geil heute.
1: Aber Peak wäre ja Freitag. Weil dann ist ja Wochenende, weißt du, was ich meine? Mittwoch ist ja noch nicht Peak von der Woche. Das ist ja noch so, dass man sich denkt, boah, zwei Tage noch.
0: Ja, ich weiß, aber ich finde, das hat so einen positiven Anstrich. Wir können weiter diskutieren.
1: Daumen hoch für Peak Week und Daumen runter für Hump Day.
0: Ja, genau so würde ich es auch sagen.

0: Let's go!
1: Das ist ein gutes Stichwort.
2: Ja.
1: 37 über Spundetango wach, wird die Straßen. Auf der 14 Richtung Schwien zwischen Tangerhütte und Lüderitz gibt es noch Behinderung nach einem Unfall. Auf der 2 Richtung Norischen Renner und Königslutter liegt eine Leiter auf der linken Fahrspur. Und die B71 ist zwischen der A14 Abfahrt Magdeburg-Kannstedt und zeigt Magdeburg-Olfenstedt in beide Richtungen einem Unfall gesperrt. Die aktuellsten Blitze auf der Richtung Berlin zwischen Hartfeld-Wolfen, auf der 14 Richtung Magdeburg und Halle-Trotha und Lüdün und auf die 87 am Abmelpitz Richtung Mokrena. Falls ihr noch Stausblitze habt, dann ruft ihr einfach durch 08001 und 4 mal die 0 und schickt einfach easy eine WhatsApp rüber. Die Nummer ist ganz entspannt in der ARD Sounds App. Danke. Schön.
2: Ist wirklich mild, muss ich so sagen. Wir kratzen an der 20 Grad. Okay, jetzt schon. 7.30 Uhr. 18 Grad haben wir in Magdeburg in der Grünen Zitadelle. 18 Grad auch in Dresdner Frauenkirche. Ein bisschen frischer in Halle am Brandenschatz. Dann haben wir 16 Grad. Am Vormittag, da gibt es ein paar Wolken auch mit möglich. Mittags setzt sich dann mal die Sonne und nachmittags wieder bewölkt. Schauer möglich, teilweise Gewitter. Die Temperaturen, die steigen noch ein bisschen in die Höhe. Bis 22 Grad erreichen wir heute maximal.
1: Jetzt mal Butter bei dir. Das ist kein normaler Mittwoch heute.
2: Nein, es ist kein normaler Mittwoch.
1: Vor allem nicht für, denn endlich ist es passiert. Willst du es sagen?
2: Shopping Queen ist in Halle gewesen.
1: Ja, zum allerersten Mal. Und,
2: ich war schon nervös, muss ich sagen.
1: Ja, ich kann das nachvollziehen. Spannend ist ja auch, ist irgendwie ein Kontakt passiert. Jasmin aus Halle hat ja selbst mitgenommen, es bald oder so ein paar Insights geben. Vor allen Dingen mir auch mal erklären, was Shopping Queen eigentlich ist. Ich habe das ja noch nie geguckt.
2: Das ist eigentlich der größte Skandal. Ja, aber an dieser Stelle muss ich sagen, ich war wirklich überrascht, denn Halle wurde ganz genau unter die Lupe genommen von dem dieser Guido Maria Kretschmer. Und was er gesagt hat, ich war sprachlos.
1: Lehnt zurück und genießt.
3: Das sind ein Mädchen da in Halle. Wir werden jetzt motivierter sein. Das ist die tollste Stadt Deutschland. Was sehen die toll aus da in Halle? Was ist denn da los? Sind die alle hochattraktiv? Ist das die attraktivste Stadt Deutschlands? Ja, kann sein. Halle sehen toll aus. Ich muss sagen, Halle ist eine neue Favorite-Stadt. Wir erfahren wieder, wo die glücklichsten sind, ist vermutlich Halle.

0: Ich war etwas nervös, gebe ich ganz ehrlich zu, denn es ist die absolute Premiere diese Woche. Shopping Queen ist das erste Mal in Halle.
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2: Diese Auch-Premiere, für mich ist das erste Mal, dass ich mich mit Shopping Queen beschäftige.
0: Also das ist wirklich ein Dall. Du weißt ja gar nicht, was da geht, ne?
2: Nein,
0: sag dir Guido Maria Retschmer denn was?
2: Ja, das ist der Typ, der das macht. Das weiß ich jedenfalls. Auch genau. So ein Modedesigner und so,
0: ganz
2: oder nicht?
0: Richtig. Ja. Und hier eine Kuhklärung für alle, die nicht aus Shopping Queen ist. Das ist eine TV-Sendung. 5 Frauen haben 4 Stunden und 5 Euro Zeit, um zu einem bestimmten Thema ein Outfit zu stellen. Und dann gegenseitig wertet...
2: Wenn ich das richtig verstand, du hast gesagt, das war jetzt ein Hall. Also waren es also 5 Hallenserinnen, die
0: ganz
2: unterwegs waren.
0: Genau.
2: Und das Coole unter ihnen war Smin. Die haben es mal geschnappt und gefragt, sagt Guido denn zur Nickzone?
3: Also wir müssen Guido auf jeden Fall so ein Halunkenabzeichen oder wie auch immer, was man dafür tut, besorgen. Du suchst sich auf jeden Fall jetzt einen zweiten und vorigen Sitz in Haller Saal. Das kann ich euch sagen. Also ich finde es unfassbar schön, dass wir so wunderbar gezeigt und erlebt und auch gefühlt haben, wirklich sagen, gefühlt haben, das ganze Team. Nicht nur das, was wir Guido sagen hören, das Kamerad, was mit uns ja auch eine Woche gebracht hat. Wir haben das so oft gehört, wie begeistert sie von Halle, von Menschen und allem drum waren. Nicht umsonst haben wirklich gesagt, wir müssen so wie möglich wiederkommen.
2: Ja, und das machen sie ja auch, haben schon eine Woche abgedreht. Also,
0: stimmt.
2: Da können wir uns drauf freuen. Aber wir wollten noch mal wissen, was hinter den Kulissen los ist. 4 Stunden so ein Outfit, ist das wirklich so stressig, wie es dann aussieht?
3: Wie das immer bei vielen TV-Formaten ist. Man sieht immer selbst vom Fernsehen, denkt sich, naja, als würde ich ja eher so und das könnte ich ja so besser. Hey Leute, also bei allen möglichen Sachen, bewirbt euch, guckt mal, wie es hinter den Kulissen läuft und dann reden wir uns nochmal. Es gibt natürlich zwei, drei Sachen, die man als Zuschauer nicht so genau bekommt, ob es die Auswahl der Läden oder auch wie es dann doch in die Zeit geht und was alles innerhalb dieser Zeit abgedreht wird. Und da gibt es schon ein paar Momente, wo man schlucken muss und denkt, okay, das habe ich mir jetzt vorgestellt, denn natürlich kann es auf jeden Fall Schuss vor Challenge werden. Aber mir war einfach super wichtig, dass ich diesen Tag eine positive Erinnerung behalte, weil das auch mein Tag werden soll. Das habe ich gemacht.
0: Oh,
2: das ist cute.
0: Das ist auch cute. Ich habe mir das Ganze schon reingezogen. Gebe ich schon zu. Smin, ich habe dich gesehen. Wunderbar. Und falls ihr das verpasst habt, kein Problem. Die ganze Woche läuft es auf Vox und die ersten beiden Folgen, Jasmin war am Montag. Falls ihr das verpasst habt, gar kein Problem, unter online auf RTL Plus nachgucken.
2: Also für Jasmin mal angucken, zum ersten Mal. Und vor allen Dingen würde ich es mir auch gucken, warum bewirbst du dich da nicht? Das frage ich mich jetzt die ganze Zeit.
0: Hast du mich mal angeschaut? Ich habe hier sowas von kein Modebewusstsein. 0, ich wäre lost.
2: Hä?
0: Ja, wirklich.
2: Aber das macht das ganz spannender, wenn du da teilnimmst.
0: Noch als Beratung.
2: Werbung ist raus. So.

0: Guten Morgen.
1: Guten Morgen. Wir reden hier bei Spunitanka oft mit euch über Fußball oder Tennis, also viele Sportarten, die natürlich so im Front stehen auch. Mhm. Aber ich habe was gelesen, das finde ich sehr krass und dachte mich ein bisschen drauf. Die Leichtathletik-WM 2031, ja, ist noch ein bisschen hin, aber die findet in Deutschland statt.
0: Ja.
1: Und das da hat der Weltverband Hand gegeben und so, das finde ich krass, weil das ist ja auch ein riesen. Man kriegt es bloß so mit, wie Fußballweltmeisterschaft und den ganzen Zeit, ne?
0: Boah, und da kommen so Kindheitsgefühle in mir hoch, weil meine Schwester, die hat damals richtig krass Leichtathletik und dann saß ich da mit meinen 5 Jahren am Rand und
1: hast angefeuert.
0: Beim Sprinten, beim Hochsprung, Kugelstoßen, beim Schwerwerfen, was hat die nicht alles gemacht? Also ich auf jeden Fall hyped.
1: Ja, und vor allem finde ich, dass wenn es so ist, kann man ja auch mal hin und die dann auch mal bei live vor Ort anfeuern.
0: Ey,
1: ich habe es noch nie live gesehen.
0: Das müssen wir unbedingt machen, das ist so spannend.
1: 2031 trage ich mir im Kalender.
0: Sehr gut.

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0: Tobi und Bex am Start.
1: Hallo.
0: Bonita Gebrach, es ist für die News.
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0: Jetzt für euch, Susanne.
3: Der Wirtschaftsführer Marcel Fratscher unterstützt den Vorschlag beim Tanken, Verbraucher mit kleinen Einkommen zu entlasten. Wirtschaftsministerin Karina Reiche hatte direkte Zahlungen Geringverdiener bittet, die weniger gar keine Steuern zahlen. W-Präsident Fratscher sagte dazu dem DR, man könne es wie bei der Energiepauschale 2022-23 machen. Damals seien die 300 Euro über den Arbeitgeber und die Versicherung ausgezahlt worden. Einen anderen Weg sehe nicht. Die nach drohenden Angriffen abgestellte Ölpipeline in Saudi-Arabien könnte früher als gedacht wieder in Betrieb gehen. US-Energieminister Chris Wright sprach im CNBC von einer Unterbrechung von mehreren Tagen, zunächst mehreren Wochen gerechnet worden. Die Pipeline führt vom Persischen Golf zum Roten Meer und ist eine wichtige Alternative zum Schiffstransport durch die blockierte Straße von Horn. Die Ankapselung quecksilberhaltiger Abfälle in der Schlammgrube Burgau in der Altmark bleibt gestoppt. Das hat das Oberverwaltungsgericht der Magdeburg entschieden und eine Entscheidung der Vorstands

0: bestätigt. Das zuständige Landesamt hat erlaubt, die Giftstoffe vor Ort einzusetzen. Dagegen waren Umweltschützer juristisch vorgegangen. Anwohner und Verbände fordern seit Jahren, dass die giftigen Abfälle entfernt werden.
1: Danke für die Infos.
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1: Die B71 zwischen der A14 Abfahrt Magdeburg-Hagen und Abzweig Magdeburg-Olpenstedt in beide Richtungen nach dem Unfall gesperrt. Es kommt hier aber gut durch. Aktuell ist ein Blitzer auf der Richtung Berlin zwischen Halle und Ilfeld-Wolfen, auf der 81 Ortsausgang Ilfeld Richtung Metzger und auf der B70 am Abzweig Melk Richtung Krena. Ihr aber noch was habt, Staus Blitzer, gar kein Problem, ruft da durch 0021 und immer die 0 oder schickt den per WhatsApp rüber, die Nummer findet ihr in der AD. Dankeschön.
3: Die Morgensonne ist am Start, noch so vom Landkreis in den Landkreis Witten. Sonst mehr Wolken mit Schauern, teilweise sogar Blitz und Donner gerade unterwegs. Kann ich mir nicht vorstellen, was denn da
1: ist. Peng, peng.
3: Ja, 18 Grad in Duburg am Dom haben wir gerade. 18 Grad auch im Volkspark und 7 Grad in Halle am Eselbrunnen. Am Vormittag bleibt es auch bewölkt, auch mit Regen. Mittags zeigt dann kurz die Sonne, später dann wieder bewölkt. Schauer, Gewitter möglich und die Temperaturen, die krabbeln ein bisschen in die Höhe noch. 22 Grad reichen wir maximal.
1: Ach doch, siehst du den Sonne und hörst du nicht schon den Regen?
3: Mich.
1: Nee? Hast du ihn auch hin? Oh, da, guck mal, da doch. Wow!
3: Tobi, Witzbold. Heute Nachmittag.
1: Ich freu mich.
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0: So, ich hoffe, ihr seid ready für einen kleinen Taste-Test.
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2: Hä? Aber was denn? Na, ich sehe gar nichts.
0: Ich hab dir doch gestern was gesagt, dass ich das mache. Und
2: ja,
0: ich
2: hab
0: dir natürlich
2: stimmt.
0: was vorbereitet und mitgebracht. Warte mal, da mache ich hier auch mal die Musik leise, damit man das schön hört. So.
2: Nee.
0: Ich habe.
2: Ja?
0: Weil du ja gerade so in dem Protein-Ding so drin bist und viel mit Protein isst und so.
2: Ja.
0: Habe ich überlegt, was kann man denn so Snackmäßiges machen, weil man ja manchmal auch so süße Cravings hat. Und
2: komplett.
0: Vielleicht ist das für euch auch ein kleiner Tipp, das zu Hause nachzumachen. Und zwar habe ich gemacht Apfel-Hüttenkäse-Crumbles.
2: Oh mein Gott.
0: Hier, ich habe dir das mal verpackt, so richtig schön. In so kleinen Creme-Brûlée-Förmchen.
2: Wow.
0: Hier habe ich auch noch einen Löffel für dich. Ich bin auch hier vorbereitet.
2: Boah,
0: und ich dachte mir, wir testen das jetzt mal zusammen. Beziehungsweise vor allem du, weil ich habe gestern schon eins gegessen.
2: Also die Crumbles sind Haferflocken, sehe ich gerade.
0: Genau, Haferflocken mit gemahlenen Mandeln. Und dann habe ich da so Chunky Flavor. Also man kann normalerweise Honig ranmachen. Ich habe halt so ein süßes Pulver daran gemacht und so. Und dann ist es eigentlich nur Apfel, Zimt, Hüttenkäse, Honig, Vanille. Also wirklich einfach nur gesund.
2: Gar nicht gebacken?
0: Doch.
2: Doch.
0: Das kommt dann in den Ofen.
2: Ah,
0: ich weiß bis heute nicht, wie das funktioniert mit dem Hüttenkäse, aber irgendwie wird er dann ein bisschen fester.
2: Ach, wirklich?
0: Und ich finde, es schmeckt so ein bisschen wie Apfelstrudel in gesund.
2: Warte
0: aber
2: mal,
0: geil. Viele
2: wir mal?
0: Proteine. Ja, ich habe.
2: Viele Proteine?
0: Ja.
2: Okay, 1, 2, 3.
0: Mhm. Ich finde es auch lecker, aber es ist ja Geschmackssache. Was ist denn jetzt los?
2: Mm. In gesund, finde ich, trifft es ganz gut.
0: Hä? Boah, ist das krass.
2: Was denn?
0: Ich habe wirklich richtig viel. Ich war gestern voll glücklich und dachte, heute erwarte ich ganz viel.
2: Ja, ist doch gut. Es schmeckt gesund. Das ist positiv.
0: Mhm.
2: Also es schmeckt ja jetzt nicht wie ein richtig krasses Dessert. Wie so ein gesundes Frühstück.
0: Findest du?
2: Ja.
0: Ich finde, das schmeckt voll wie ein Dessert.
2: Echt?
0: Wenn ich abends so Bock hätte auf so einen Apfelstrudel oder so, würde ich mir halt das machen.
2: Doch, ist gut.
0: Ich glaube, die hat wirklich überhaupt nichts mehr. Wie sie mich grinsend auch anguckt dabei.
2: Ja, soll ich heulen?
0: Dir mach ich nichts mehr.
2: Soll ich heulen, Tobi?
0: Nee. Ich esse das jetzt alleine auf.
2: Ja, ich esse meins auch auf. Danke dir, Tobi!

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0: Für dich ist heute der Tag gekommen, weil Shopping Queen endlich in Halle ist. Woo! Für mich gibt es einen ganz anderen Grund, weil es ist nicht nur eine Chance für euch, sondern endlich ist meine Chance da. Ich habe wirklich lange auf diesen Moment gewartet und jetzt kann ich zuschlagen, Bexen.
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2: Komm, hau raus. Du willst es doch sagen.
0: Ich habe nur Geld gespart für diesen Moment. Endlich kann ich an einer Versteigerung teilnehmen.
2: Woo! Ja, ihr müsst wissen, Tobi heult, seitdem wir uns kennen, wirklich mir die Ohren voll, dass er unbedingt mal bei so einer Auktion oder
0: ich
2: sowas
0: mitmachen
2: möchte.
0: Ich habe viele schon probiert. Es gibt diese Flughafenaktionen, wo so Koffer versteigert werden, die halt nicht abgeholt wurden.
2: Aber
0: und
2: hast
0: so.
2: Du das schon mal gemacht? Nee,
0: ich verpasse immer den Zeitpunkt.
2: Ich wollte
0: ich habe immer keine Zeit dann.
2: Zeitmanagement irgendwie ein bisschen scheiße bei dir. Aber heute schnupperst du deine Chance, denn ab 15 Uhr werden am Hauptbahnhof Magdeburg, Ausgang ZOB, Fahrräder und E-Scooter versteigert, die irgendwo bei der Bahn einfach liegen geblieben sind und gar nicht mehr abgeholt wurden.
0: Ja, insgesamt sind es 35 Fahrräder und 4 E-Scooter. Dabei ist dann auch wirklich alles mit dabei. Sehr gut erhaltene Räder oder auch so Bastlerprojekte, bei denen ihr so brauchbare Ersatzteile abstauben könnt. Das ist natürlich auch ganz gut, wenn ihr ein bisschen euch ein Fahrrad aufpimpen wollt. Mhm. Wenn ihr mitbieten wollt, das ist aber auch ganz wichtig, denkt dran, Bargeld mitzunehmen, weil das geht nur mit Bargeld.
2: Also, wie viele Fahrräder ersteigerst du?
0: Ich probiere 2.
2: 2 Stück?
0: Ja.
2: Für dich und für mich?
0: Nee, da brauchst du auch ein Fahrrad. Dann 3. Ich hätte jetzt für mich und meine Freundin, weil wir
2: ach
0: wollen
2: so.
0: Mal ein bisschen durch die Dings.
2: Nee. Aber komm, wir 2 lieber.
0: Nein, wenn du willst, ich kann ja auch ein Tandem, so ein Dreier-Tandem ersteigern.
2: Da wäre ich dabei.
0: Siehste?
2: Aber dann vielleicht noch für 4, ein Vierer-Tandem, weil einziges, einer möchte auch mit dabei
0: einziges
2: sein.
0: Einziges Problem, habe ich nicht drüber nachgedacht, ich kann heute 15 Uhr auch nicht nach Magdeburg, aber ich habe Kommissar Meiner gefragt, weil der kennt sich sehr gut aus mit Versteigerung.
1: Hallo? Die Sputnik Playbox.
3: Also auf zum Thema Versteigerung. Da ist mir was mit Religion eingefallen. Als Gott damals die Erde ersteigern wollte, da hat er ja 10 Gebote abgegeben. Jetzt bin ich ja schon beim 11. Gebot und wurde schon wieder überboten.
4: Johann Wolfgang von Goethe an Apparat. Ich habe gehört gekriegt, dass der Schiller seine Glocke versteigert. Das ist ja infantil und ekelerregend. Außerdem frage ich mich, hat er nur eine? Oh, mir wurde gerade telepathisch mitgeteilt, dass er seine Locke versteigert. Also die Schiller-Locke. Gut, na schön, dass er jetzt rasiert ist. Da werde ich ihm gleich mal meine Aufwartung machen. Ja, lecker Schiller. Mm.
5: Ja, hallo? Geht's jetzt gleich los?
6: Hier ist Lady Chantal. Wegen Geschäftsaufgabe versteigere ich meine gesamte Konkursmasse. Meine Herren, mitsamt dem ganzen Maschinenpark. Wie Cock-Extruder, Dengelhammer, Falzhobel, Extender-Sauger und Fuchsschwänze in allen Größen.
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0: Guten Morgen.
1: Morgen.
0: 8.30 Uhr hier bei Sputnik Tag und Wach. Wir schauen auf die Straßen. Und da ist heute auch die falsche Maus. Eine Sekunde.
2: Wo hab ich sie denn? Hallo.
1: Die richtige Maus sitzt doch gegenüber von dir.
0: Wo denn?
1: Boah.
0: Ich sehe sie gar nicht. So. Da habe ich sie gefunden. Ja, okay. Auf der A72 Leipzig bis Hof. Die Anschlussstelle ist mal im Klitscher. Noch in beide Richtungen wegen Bauarbeiten bis Freitag ca. 18 Uhr gesperrt. Die Umleitung erfolgt da für euch bis zur Anschlussstelle Röther und ist ausgeschildert. Die B71 zwischen der A14 Abfahrt Magdeburg-Kannstieg und Abzweig Magdeburg-Olfenstedt in beide Richtungen nach einem Unfall gesperrt. Die aktuellsten Blitzer auf der A9 Richtung Berlin zwischen Halle und Bitterfeld-Wolfen. Auf der A14 Richtung Magdeburg zwischen Halle Trotha und Löbejün und in Großkorbeta in der Lützener Straße. Falls ihr noch Staus oder Blitzer habt, ruft da durch 08021 und 4x0 oder schickt gerne WhatsApp rüber. Die Nummer gibt's wie immer in der ARD Sounds App. Dankeschön.
1: Tja, wettertechnisch gerade 50-50 unterwegs. Vom Harz bis Altmark, da gibt's Wolken mit Schauern und Gewittern. Vom Burgenlandkreis bis in den Landkreis Wittenberg, da ist es freundlich und trocken. Überall ist es aber relativ warm. 18 Grad in Magdeburg in der Grünen Zitadelle, 18 Grad auch in Dresden an der Frauenkirche und 17 Grad in Halle am Rheinischen Platz. Am Vormittag ist es eher bewölkt, auch Regen möglich. Nachmittags zeigt sich dann die Sonne. Später kommen dann ein paar Wolken wieder hinzu. Mit Schauern müsst ihr auch rechnen. Und die Temperaturen, die werden eigentlich relativ warm. 22 Grad erreichen wir maximal.
0: Ich habe eine Frage an euch.
1: Ja.
0: Weil ich ja gerade über die Umleitung gesprochen habe und dass sie ausgeschildert ist und so. Und da habe ich mir eine Frage gestellt.
1: Ja.
0: Fahren wir heutzutage oder fahrt ihr noch richtig über die Schilder, die auf der Straße stehen?
1: 100% also, nein.
0: Oder? Weil man nimmt ja oft ein Navi und dann fahre ich ja nach dem, was mir da gezeigt wird. Und ich würde von mir selber behaupten, ich gucke da nicht mehr rauf, dass ich da rechts die Autobahnabfahrt runter muss. Und selbst wenn ich nur mich darauf konzentrieren muss, bin ich überfordert.
1: Ja, also ich glaube, wenn so ein Umleitungsschild ist, dann gucke ich da vielleicht
0: das
1: schon
0: noch, okay,
1: auch noch
0: vielleicht
1: drauf, weil wenn mein Navi irgendwie nicht checkt, so.
0: Ja.
1: Aber ansonsten
0: auf der Autobahn, wenn da steht Abfahrt 1 oder so, was weiß ich, wo die ist, ich gucke auf mein Navi und
1: ja,
0: dann fahre ich da
1: ohne
0: raus.
1: Ohne Navi bin ich lost.
0: So, okay, ich dachte, ich bin alleine. Dankeschön.
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0: Na, seid ihr ready für eine Runde Exorzismus am Morgen?
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0: Kleine Entwarnung, also nur in Form von einem Film,
2: Gott
0: keine
2: Dank,
0: Sorge.
2: Gott sei Dank.
0: Beim Film Practical Magic, also zauberhafte Schwestern, sind wohl sehr wilde Sachen passiert. Die hat uns Sarah aus dem Team gesteckt.
2: Ja, der Film hat ja jetzt mittlerweile einen zweiten Teil in den Kinos. Teil 1 von 1998 ist aber vor allem so ein richtiger Klassiker, wenn es um cozy, spooky Filme geht. Aber wie spielt da jetzt Exorzismus eine Rolle? Das haben wir uns gefragt und Sarah hat uns das mal erklärt.
3: Der Regisseur hat einfach richtig doll Schiss davor, dass der Film verflucht ist. Und es hat alles damit angefangen, dass sie sich eine echte Hexe ans Set geholt haben. Also so als Beraterin, weil man hört ja da im Film viele Zaubersprüche, sieht einige Riten. Denn im Film geht es ja um eine Hexenfamilie. Die Beraterhexe war aber nicht mehr so zufrieden mit ihrem Gehalt und forderte mehr Geld und hat deswegen Warner, also das Studio, auch verklagt. Aber sie ist noch einen nächsten Step gegangen. Um allen Angst zu machen, hat sie dem Regisseur eine echt miese Voicemail aufgesprochen und hat ihn einfach darin verflucht. Und das richtig crazy in Zungensprache. Ich wusste erst gar nicht, was das ist und habe das mal nachgeforscht.
0: Oh, ich finde das ganz so creepy, oder?
2: Was passiert da?
0: Aber der Hexe hat das echt geholfen. Die Anwälte von Warner haben sich nur die Hälfte der Voicemail reingezogen und instant einen Check ausgestellt. Mich hat der Fluch jetzt auch erfasst.
2: Wobei ich mich halt auch, also ich denke mir halt so, könnte auch erfunden sein. So.
0: Ja, entweder man glaubt dran oder man glaubt nicht dran.
2: Wenn ich zu viel
0: abtrinke, ne?
2: Dann rede ich genauso, glaube ich. Aber,
0: ich hätte auch aufgehört, die Sprachnachricht zu hören.
2: Definitiv crazy. Mhm. Es war nicht alles spooky am Set, denn auch Sarah hat uns erzählt, es wurde da der ein oder andere Drink gekippt.
3: Sonst hatten sie am Set von Practical Magic 1 wohl richtig viel Spaß, wie bei der berühmten Midnight Margarita-Szene. Da haben sie einfach eine gute Zeit und mixen sich ein paar Drinks.
2: Aha.
3: Im Behind-the-Scenes-Material sagt Sandra Bullock, dass Nicole Kidman da echt einen Tequila mitgebracht hat. Und dementsprechend ist es sehr feuchtfröhlich durch die Szene geworden.
2: Ey, gute Mischung aus Grusel und Spaß. Ja. Ich finde, wir könnten uns für Teil 3 auf jeden Fall fürs Casting bewerben. Was
0: auf
2: sagst du?
0: Auf gar keinen Fall.
2: Wieso?
0: Nee, also bei Tequila bin ich dabei, bei Zungensprache oder wie das heißt, bin ich raus.
2: Dann teilen wir uns einfach auf, gar kein Problem. bis dahin vergeht eh noch ein bisschen Zeit, euch ganz, ganz viel Spaß, das Ding im Kino zu gucken.
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0: 8:52, schönen guten Morgen, lieber Spunitango wach.
1: Alle Farben war das, Body Talk.
0: Es ist Half.
1: Hä?
0: Was haben wir jetzt? Halftime? Mittwoch? Nee, was? Wir haben doch jetzt heute geklärt, was für Bergfest, was für andere Namen wir nehmen.
1: Ich konnte mir das nicht merken.
0: Markus Halle hat auf was Englisches gesagt, Halftime-Show.
1: Ja, und
0: irgendwie sowas.
1: Navina hat ja gesagt Midweek oder Peak Week oder
0: ja.
1: Hump Day.
0: Hump Day, immer noch stark, finde ich.
1: Findest du das am besten?
0: Heute Hump Day oder Peak Week, so wie Betzen sagen würde.
1: Have a good Hump Day.
0: Hey, have a nice, have a Hump Day.
1: And jetzt nice music.
0: With Dochi. Anxiety, I'm Hump Day. Bitte schön. In 3, 2, 1.

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0: 9 Uhr hier bei Sputnik Tag und Wach. Was geht ab? Wir gehen auf jeden Fall mal ab in die News, oder?
1: Ja.
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0: Jetzt mit Susanne.
3: Bei den Staatsanwaltschaften in Mitteldeutschland gibt es immer mehr unerledigte Ermittlungsverfahren. Wie eine Recherche der Deutschen Richterzeitung ergab, waren in Sachsen zur Jahresmitte rund 47.200 Fälle offen. In Sachsen-Anhalt liege die Zahl bei gut 26.800, in Thüringen bei rund 30.000 offenen Verfahren. Auch bundesweit wachsen bei den Staatsanwaltschaften die Berge unerledigter Akten. Grund ist Personalmangel bei den Behörden. Der Deutsche Richterbund fordert die Landesregierungen daher auf, konsequent gegenzusteuern. Der Wirtschaftsforscher Marcel Fratscher unterstützt den Vorschlag, beim Tanken Verbraucher mit kleinen Einkommen zu entlasten. Wirtschaftsministerin Katharina Reiche hatte für direkte Zahlungen an Geringverdiener plädiert, die wenig oder gar keine Steuern zahlen. DEW-Präsident Fratscher sagte dazu dem MDR, man könne das wie bei der Energiekostenpauschale 2022-23 machen. Damals seien die 300 Euro über den Arbeitgeber und die Rentenversicherung ausgezahlt worden. Einen anderen Weg sehe er nicht. Die nach Drohnenangriffen abgeschaltete Ölpipeline in Saudi-Arabien könnte früher als gedacht wieder in Betrieb gehen. US-Energieminister Chris Wright sprach im Sender CNBC von einer Unterbrechung von mehreren Tagen. Zunächst war mit mehreren Wochen gerechnet worden. Die Pipeline führt vom Persischen Golf bis zum Roten Meer und ist eine wichtige Alternative zum Schiffstransport durch die blockierte Straße von Hormuz.
0: Danke für die Infos.
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0: Was hast du? Was tippst du denn da? Schreibst du heimlich Nachrichten oder was?
1: Nee, ich versuche hier. Wir haben doch heute noch
0: ich
1: so viel
0: so
1: zu
0: tippidi, tippidi, tippidi,
1: wir haben doch noch so viel zu tun, ah, Tobi.
0: Ich dachte, du schreibst jetzt schon heimlich Nachrichten oder du schreibst irgendwas mit.
1: Nein,
0: was hier meine grandiosen Ideen. So, auf der A2 Richtung Hannover zwischen Irxleben und Allerengersleben 5 Kilometer stockender Verkehr an der Baustelle. 15 Minuten braucht er länger. 10 Minuten mehr auf der A9 Richtung München zwischen Dreusi und Bad Klosterlausnitz durch stockenden Verkehr. Dann auf der A72, denk dran, Leipzig bis Hof, die Anschlussstelle Espenheim-Kitscher. In beide Richtungen wegen Bauarbeiten noch bis Freitag 18 Uhr gesperrt circa. Die Umleitung erfolgt da bis zur Anschlussstelle Röther und ist ausgeschildert. Und wir haben noch eine ungesicherte Unfallstelle auf der rechten Fahrspur in Magdeburg auf dem Europaring in Höhe Goethestreik. Straße. Steg. Das war fast dasselbe.
1: Was denn jetzt? Steg oder
0: nee,
1: Straße?
0: Nee, Goethestraße. Ja, aber ich weiß nicht, wie ich auf Steg gekommen bin. So, die aktuellsten Blitzer auf der A14 Richtung Magdeburg zwischen Halle-Trotha und Löbe-Jün auf der B81 Ortsausgang Ilfeld Richtung Netzkater in Großkorbeta in der Lützener Straße und in Magdeburg im Breitenweg stadtauswärts. Falls ihr noch was habt, einfach durchklingeln 08021 und 4 mal die 0 oder easy eine WhatsApp rüberschicken. Die Nummer findet ihr in der AD Sounds App. Dankeschön.
1: Es ist teilweise richtig bewölkt mit Schauern und Gewittern, gerade so vom Harz bis zur Altmark. Im Burgenlandkreis, da sieht es ein bisschen anders aus, auch im Landkreis Wittenberg auch, da ist es freundlich und trocken. Generell die Temperaturen echt mild. Also ich sehe auf jeden Fall Leute auch schon mit so knielanger Hose und T-Shirt rumlaufen. 18 Grad haben wir in Magdeburg am Dom, 17 Grad in Halle an der Magistrale und 17 Grad auch in Stendal am Kornmarkt. Am Vormittag bleibt es bewölkt, hier und da immer mal wieder mit Regen. Nachmittags und gerade so mittags wird es sonnig. Später, so gegen Abend, kommen dann wieder Schauer hinzu, teilweise auch Gewitter und die Maximaltemperatur liegt bei 18 bis 22 Grad.
0: Ey, Bexen.
1: Ja?
0: Weißt du was?
1: Hm?
0: Ich sehe was, was ihr nicht seht. Und ja? Das ist sexy. Ist klappbar. Ja, jetzt hatte ich dich ganz kurz. Du hast kurz überlegt, ob ich irgendeine menschliche Person meine. Es ist klappbar,
1: nee.
0: Hat eine sehr gute Kamera.
1: Wen sollst du denn hier meinen als sexy?
0: Na, mich selbst. Aber ist klappbar. Und ja, sieht einfach gut aus. Hast du eine Idee, was ich meinen könnte?
1: Ja, na klar, das neue Handy, was ihr bei uns tatsächlich abstauben könnt. Und zwar schon nächste Woche.
0: Ja, und wie das Ganze dann so wirklich heißt und vor allen Dingen, wie ihr da rankommt, das klären wir in 10 Minuten.
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1: Krise. Ja, aber es ist wirklich so. 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
3: Boah, das ist nämlich das dicke Problem, da bin ich gerade überlegen, ob ich den Akku tausche.
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0: Ja, oder vielleicht jetzt schon, wäre doch auch eine gute Idee, oder? 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

0: 9.31 Uhr.
1: Hallihallo.
2: Hier bei Spundig Tag und Wach. So, ich überbrück nur, dass ich noch nicht vorbereitet bin.
1: Ach so, und ich dachte schon, was hat er gerade vor? Wisst ihr, manchmal ist das für mich auch so, ich kann nur auf die Stirn gucken, ich kann nicht in deinen Kopf reingucken.
2: Aber ich habe ja wohl eine wundervolle Stirn.
1: Eine wundervolle, ohne glatte
2: Falten,
1: Stirn.
2: Ja. Nur mit Lachfalten. Und
1: so wünsche ich mir das.
2: So, auf der A2 Richtung Hannover zwischen Uexleben und Allengersleben. 5 Kilometer stockender Verkehr an der Baustelle, 15 Minuten braucht er länger. 10 Minuten noch mehr auf der A9 Richtung München zwischen Dreußig und Bad Klosterlausnitz. Stockender Verkehr auf der A72 Leipzig bis Hof. Die Anschlussstelle Espenheim-Kietscher in beide Richtungen wegen Bauarbeiten bis Freitag ca. 18 Uhr gesperrt. Und die Umleitung erfolgt bis zur Anschlussstelle Röther und ist da ausgeschildert. Die aktuellsten Blitzer auf der A14 Richtung Magdeburg zwischen Halle Trotha und Löbejün. Auf der B81 Ortsausgang Ilfeld Richtung Netzkater und in Großkorpeter in der Lützner Straße. Falls ihr noch was habt, klingelt da durch 08021 und viermal die 0 oder ihr schickt gerne eine Nachricht per WhatsApp rüber. Die Nummer findet ihr in der AD Sounds App. Dankeschön.
1: Ja, heute so ein bisschen 50-50 vom Harz bis Altmark. Da gibt's Wolken mit Schauern. Tobi, du irritierst mich gerade.
2: Entschuldigung.
1: Er ist aufgestanden, hat mir 50.000 Daumen hoch gegeben. Danke. So wundervoll mache ich hier das Wetter. Vom Burgenlandkreis bis in den Landkreis Wittenberg, da ist es freundlich und trocken. Die Temperaturen relativ mild überall. 18 Grad in Magdeburg am Dom, 17 Grad in Halle an der Magistrale. Auch in Stendal am Kornmarkt 17 Grad. Heute immer wechselnd mal Wolken, mal Sonne, mal Regen. Teilweise sogar Gewitter möglich. Und die Höchsttemperaturen liegen bei 22 Grad.
2: Das könnt ihr jetzt nicht wissen, warum ich eigentlich aufgestanden bin und Daumen hoch gezeigt habe, weil ich mich so gefreut habe, weil ich weiß, dass für Bexen heute kein normaler Mittwoch ist, sondern was sehr Besonderes. Willst du es sagen?
1: Ja! Shopping Queen ist zum allerersten Mal in Halle an der Saale. Und wir konnten aus aktuellem Anlass mit Teilnehmerin Jasmin quatschen. Und die hat für uns einige Insights. Und vor allen Dingen müssen wir mal Tobi erklären, was überhaupt Shopping Queen ist. Der hat es nämlich noch nie gesehen.
2: Noch nie eine Folge gesehen. Aber was mir sofort reingespielt wurde in der Timeline, ist, dass Guido Maria Kretschmer, das ist ja der das macht, der Shopping Queen,
1: ganz genau,
2: offensichtlich extrem verliebt in Halle ist. Also lehnt euch mal zurück und genießt einfach, was er sagt.
3: Dass wir schöne Mädchen da in Halle. Wir werden jetzt mutig, dass wir noch in Halle sein. Das ist die liebevollste Stadt Deutschlands. Was sehen die alle toll aus da in Halle? Was ist denn da los? Warum sind die alle so hochattraktiv? Ist das vielleicht die attraktivste Stadt Deutschlands? Ja, kann sein. Alle sehen toll aus. Ich muss sagen, Halle ist meine neue Favorite-Stadt. Mich einer fragen würde, wo leben die glücklichsten Menschen? Ist es vermutlich Halle.
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0: Ach Leute, endlich, endlich werden wir gesehen hier in der Sputnik-Zone und zwar in ganz Deutschland, denn es ist wirklich die absolute Premiere dieser Woche. Shopping Queen ist das erste Mal in Halle.
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0: Für Tobi auch eine Premiere, er hat noch nie zuvor Shopping Queen gesehen.
2: Für mich ist das irgendwie so nicht so ein Ding. Es ist ja für viele so ein Kindheitsding, weil das ja auch dann immer im Fernsehen lief, glaube ich. Ne? Bei Vox, lief das nicht bei Vox oder
0: klar.
2: So? Siehst du, und da, ich habe früher in die Fernsehen geguckt nachmittags, weil ich war ja ein schlauer Mensch. Ich habe ja gelernt. Den ganzen Tag.
0: Hast du gelernt, wer Guido Maria Kretschmer ist?
2: Ja, das ist der Mann, der das macht, ne? Dieser Modedesigner.
0: Ganz genau. Und jetzt nochmal eine kurze Zusammenfassung, was Shopping Queen an sich ist. 5 Frauen haben 4 Stunden und 500 Euro, um zu einem bestimmten Thema ein passendes Outfit zusammenzustellen. Und dann wird gegenseitig bewertet. Und am Ende der Woche wird dann eine Queen, also die Shopping Queen, gekürt.
2: So, und weil es natürlich in Halle war, das habe ich gelernt, gibt es natürlich auch 4 Hallenserinnen, die teilgenommen haben. Und eine davon ist 5 sogar.
0: Ja. Achso. Jeden Tag ein, oder?
2: Okay, ja, doch, macht Sinn. Ja. Macht Sinn, ja, 5 Frauen. Unter ihnen auf jeden Fall Jasmin, die haben wir uns mal geschnappt und sie hat mal erzählt, dass neben der Unterhaltung und einer kleinen Portion Drama vor allem auch der Vibe super schön war.
3: Gerade nachdem jetzt ein paar auch schon die Folgen gesehen haben, dieser Hallenser-Zusammenhalt, der sich irgendwie durch diese Shopping-Queen-Folgen jetzt bildet, ist wirklich ein Traum. Also es macht total Spaß. Ich muss auch sagen, an meinem Shopping-Tag selbst, ich habe mich gefühlt wie die Queen, als ich mit dem Auto hier durch die Straßen gefahren bin, wie viele Leute mir gewunken haben, Videos gemacht haben, Fotos gemacht haben. Ich weiß gar nicht, wie viele Leute von mir jetzt, die ich nicht kenne, ein Foto auf dem Telefon haben oder ein Video haben. Das war wirklich der Wahnsinn. Alle total angeknipst, freudig, einfach auch stolz darauf, dass so ein Format jetzt auch nach Halle kommt.
2: Ich wurde der Einzige aus Halle, der es noch nicht geguckt hat, wahrscheinlich.
0: Ja, Katastrophe.
2: Vor allem Guido und das ganze Team hat es sehr gut gefallen, dass sie so ein paar Monate später direkt die zweite Runde hier gedreht haben. Aber wir wollten natürlich auch mal wissen, so hinter den Kulissen, in 4 Stunden so ein Outfit zu shoppen. Ist das wirklich so stressig, wie es aussieht?
3: Wie das immer bei vielen TV-Formaten ist. Man sitzt ja immer selbst vorm Fernsehen und denkt sich, naja, also das würde ich ja eher so und so machen, das könnte ich ja so und so besser. Nee, Leute, also bei allen möglichen Sachen, bewirbt euch, guckt mal, wie es hinter den Kulissen läuft und dann reden wir uns nochmal. Es gibt natürlich so 2, 3 Sachen, die man als Zuschauer nicht so genau mitbekommt, ob das die Auswahl der Läden ist oder auch wie es dann doch in die Zeit geht und was alles innerhalb dieser Zeit abgedreht wird. Und da gibt es schon ein paar Momente, wo man mal schlucken muss und sich denkt, okay, das habe ich mir jetzt anders vorgestellt. Dann natürlich kann das auf jeden Fall schon zur Challenge werden. Aber mir war einfach super wichtig, dass ich diesen Tag so rein positiv in Erinnerung behalte, weil das einfach mein Tag werden sollte. Das habe ich gemacht.
0: Oh ja, also ich habe es mir schon reingezogen, Jasmin. Ich war begeistert. Und Shopping Queen läuft tatsächlich diese Woche dann bei Vox. Aber falls ihr es verpasst habt, die ersten beiden Folgen, dementsprechend auch Jasmin, die war Montag dran, könnt ihr euch alles reinziehen online auf RTL+.
2: Viel Spaß!

0: 59.
1: Meine Güte, die Zeit, die rast. Ja, hier an diesem Mittwoch am Bergfest, am
0: Hump Day.
1: Hump Day, am Week Peak. Also wir haben so schöne Vorschläge bekommen, wie wir tatsächlich den Mittwoch noch nennen können.
0: Wir Mid-Week. Konnten uns auch auf nichts einigen, weil Bexen findet die Peak Week am besten und ja. Ich finde den Hump Day einfach richtig, sehr, sehr stark.
1: Ja.
0: Ja. Oder wir nennen es wirklich einfach Mittwoch. Das könnte man natürlich auch machen. Man
1: das
0: muss ja
1: könnte
0: immer
1: man
0: gar
1: auch
0: nicht.
1: Machen. Oder, so wie Mike aus Kirche Hasel gesagt hat, er fand Bergfest wunderbar. Warum denn ändern?
0: Wir können es auch in Worten von den Jugendwörtern sagen und sagen, heute ist der gute Käsetag. Mittwoch ist gute Käse.
1: Boah, das finde ich irgendwie abartig. Das gibt einen Daumen
0: egal,
1: runter.
0: Egal, was er heute sagt, habt einfach einen schönen Tag. Genießt ihn, auch wenn es gerade ein bisschen regnet und so. Aber es ist auch mal ganz schön. Und dann hören wir uns morgen früh ab 6 am Donnerstag.
1: So machen
0: wieder.
1: Wir das. Küsschen an euch.
0: Die Bexen morgen sagt dann Vize-Freitag. Ne?
1: Ja.
0: Küsschen.
1: Ich hab...

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1: Verbraucherschützer fordern, Entlastungen nicht auf die Spritpreise zu beschränken. Die Vorständin der Verbraucherzentrale Bundesverband, Ramona Popp, sagte, die Verbraucher litten seit Monaten in verschiedenen Lebensbereichen unter hohen Energiepreisen. Es dürfe daher bei den Entlastungen nicht allein um die Spritpreise gehen. Bundeskanzler Friedrich Merz hatte gestern eine finanzielle Entlastung beim Tanken in Aussicht gestellt. Die Bundesregierung werde dabei Steuern und Abgaben in den Blick nehmen. Details nannte er nicht. Bei den Staatsanwaltschaften in Mitteldeutschland häufen sich immer mehr unerledigte Ermittlungsverfahren. Wie die Deutsche Richterzeitung berichtet, waren in Sachsen zur Jahresmitte rund 47.200 Fälle offen. In Sachsen-Anhalt liege die Zahl bei gut 26.800, in Thüringen bei rund 30.000. Auch bundesweit wachsen bei den Staatsanwaltschaften die Berge unerledigter Akten. Grund ist Personalmangel bei den Behörden. Der Deutsche Richterbund fordert die Landesregierungen daher auf, entgegenzusteuern. Der Chef des Meta-Konzerns, Mark Zuckerberg, lehnt eine Verlangsamung der KI-Entwicklung ab. Im Kurznachrichtendienst X verwies er auf Marktmechanismen, die seiner Meinung nach ausreichten, um der Technologie Grenzen zu setzen. Zuletzt hatte es aus der Tech-Branche mehrfach massive Warnungen gegeben. KI-Konzerne wie Anthropic und OpenAI riefen dazu auf, das Tempo bei der Entwicklung von KI aus Sicherheitsgründen zu drosseln.
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1: Die Bundesregierung will stärker gegen islamischen Terrorismus vorgehen. Bundesinnenminister Alexander Dobrindt und Justizministerin Stefanie Hubich stellten dazu einen 10-Punkte-Plan vor. Danach soll etwa bei Entscheidungen über Bewährungsstrafen das Sicherheitsinteresse der Allgemeinheit stärker berücksichtigt werden. Außerdem ist geplant, künftig auch das Sammeln von Spenden für Terrororganisationen unter Strafe zu stellen. Die Ankündigung ist eine Reaktion auf den Anschlag auf den Berliner Christopher Street Day im Juli. Dabei war ein IS-Anhänger mit einem Auto in eine Menschenmenge gerast. Eine Frau starb. Etwa 30 Menschen wurden verletzt. Unionsfraktionschef Thorsten Frey fordert, Entlastungsmaßnahmen bei den Spritpreisen schon zum 1. Oktober in Kraft zu setzen. Frey sagte den Sendern RTL, NTV, die Menschen brauchten schnelle Entscheidungen. Als Möglichkeiten nannte er eine Senkung der Mehrwertsteuer auf Kraftstoffe oder eine Senkung der Energiesteuer wie beim Tankrabatt im Mai und Juni. Die Verbraucherzentrale Bundesverband forderte Entlastungen bei den Energiepreisen allgemein und nicht nur bei den Spritpreisen. Die Benzinpreise stiegen heute den vierten Tag in Folge auf einen neuen Rekord. Die Dieselpreise sind nur knapp davon entfernt. Der Chef des Meta-Konzerns Mark Zuckerberg lehnt eine Verlangsamung der KI-Entwicklung ab. Im Kurznachrichtendienst X verwies er auf Marktmechanismen, die seiner Meinung nach ausreichten, um der Technologie Grenzen zu setzen. Zuletzt hatte es aus der Tech-Branche mehrfach massive Warnungen gegeben. KI-Konzerne wie Anthropic und OpenAI riefen dazu auf, das Tempo bei der Entwicklung von KI aus Sicherheitsgründen zu drosseln.
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1: Die EU-Kommission hat einen Gesetzentwurf für ein Social-Media-Verbot für Kinder unter 13 Jahren angekündigt. Kommissionspräsidentin Ursula von der Leyen sagte in ihrer Rede zur Lage der Union im Europaparlament, 13- und 14-Jährige sollten nur von Eltern beaufsichtigte Profile mit eingeschränkten Funktionen nutzen dürfen. Ein eigener Account werde erst ab 15 erlaubt. Außerdem kündigte von der Leyen einen eigenen Alarmmechanismus für Krisensituationen in der EU an. Als weitere Ziele nannte sie die Anpassung an den Klimawandel und eine verantwortungsvolle Nutzung von künstlicher Intelligenz. Die 8 CDU-Ministerpräsidenten haben sich hinter Bundeskanzler Friedrich Merz gestellt. In einer gemeinsamen Erklärung hieß es, Deutschland brauche jetzt mehr denn je Stabilität. Der Weg zu neuem Vertrauen der Menschen in die Christdemokratie führe über das Zuhören und politisches Handeln, nicht über Personaldiskussionen. Dazu wollen die CDU-Ministerpräsidenten nach eigenem Bekunden gemeinsam mit Bundeskanzler Merz beitragen. Bereits gestern hatte sich CSU-Chef Horst Söder zu Merz als Regierungschef bekannt. Die Bundesregierung will stärker gegen islamistischen Terrorismus vorgehen. Bundesinnenminister Alexander Dobrindt und Justizministerin Stefanie Hubich stellten dazu einen 10-Punkte-Plan vor. Danach soll etwa bei Entscheidungen über Bewährungsstrafen das Sicherheitsinteresse der Allgemeinheit stärker berücksichtigt werden. Außerdem ist geplant, künftig auch das Sammeln von Spenden für Terrororganisationen unter Strafe zu stellen. Beim Berliner Christopher Street Day im Juli war ein IS-Anhänger mit einem Auto in eine Menschenmenge gerast. Eine Frau starb, etwa 30 Menschen wurden verletzt.
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1: Die EU-Kommission hat einen Gesetzentwurf für ein Social-Media-Verbot für Kinder unter 13 Jahren angekündigt. Kommissionspräsidentin Ursula von der Leyen sagte in ihrer Rede zur Lage der Union im Europaparlament, 13- und 14-Jährige sollten nur von Eltern beaufsichtigte Profile mit eingeschränkten Funktionen nutzen dürfen. Ein eigener Account werde erst ab 15 erlaubt. Außerdem kündigte von der Leyen einen eigenen Alarmmechanismus für Krisensituationen in der EU an. Als weitere Ziele nannte sie die Anpassung an den Klimawandel und eine verantwortungsvolle Nutzung von KI. Die 8 Ministerpräsidenten der CDU haben sich hinter Bundeskanzler Friedrich Merz gestellt. In einer gemeinsamen Erklärung hieß es, Deutschland brauche jetzt mehr denn je Stabilität. Der Weg zu neuem Vertrauen der Menschen führe über das Zuhören und politisches Handeln, nicht über Personaldiskussionen. Dazu wollen die CDU-Ministerpräsidenten nach eigenem Bekunden gemeinsam mit Bundeskanzler Merz beitragen. Bereits gestern hatte sich CSU-Chef Markus Söder zu Merz bekannt. Unionsfraktionschef Thorsten Frey fordert, Entlastungsmaßnahmen bei den Spritpreisen schon zum 1. Oktober in Kraft zu setzen. Im Interview mit dem Sendern RTL NDV nannte er als Möglichkeiten eine Senkung der Mehrwertsteuer auf Kraftstoffe oder eine verringerte Energiesteuer. Die Verbraucherzentrale Bundesverband forderte Entlastungen bei den Energiepreisen allgemein und nicht nur bei den Spritpreisen. Die Benzinpreise stiegen heute den 4. Tag in Folge auf einen neuen Rekord. Die Dieselpreise sind nur knapp davon entfernt.
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0: Yo, schönen Mittwoch euch. Franzi hier in der Sputnik Home Zone um 14.01 Uhr. Ich würde sagen, wir machen gleich mal einen kurzen Halt bei den News.
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0: Und da wisst ihr über alles Wichtige Bescheid mit allen Infos von Renato.
2: Die 8 CDU-Ministerpräsidenten haben sich hinter Bundeskanzler Friedrich Merz gestellt. In einer gemeinsamen Erklärung hieß es, Deutschland brauche jetzt mehr denn je Stabilität. In dieser Situation komme es auf Geschlossenheit, die Tatkraft und einen klaren Kurs an. Vertrauen werde wieder entstehen, wenn Politik Probleme und Fragen löse, die die Menschen beschäftigten. Dazu wolle man gemeinsam mit Bundeskanzler Merz beitragen. Die EU-Kommission hat einen Gesetzentwurf für ein Social-Media-Verbot für Kinder unter 13 Jahren angekündigt. Kommissionspräsidentin Ursula von der Leyen sagte in ihrer Rede zur Lage der Union in Straßburg, man orientiere sich dabei unter anderem an Australien. Demnach sollen 13 und 14 Jahre alte Kinder kein eigenes Nutzerkonto besitzen dürfen. Möglich soll sein, ein von Eltern beaufsichtigtes Profil mit eingeschränkten Funktionen zu nutzen. Die großen Anbieter sehen bereits jetzt ein Mindestalter von 13 Jahren vor. Unionsfraktionschef Thorsten Frey fordert Entlastungsmaßnahmen bei den Spitzenpreisen schon bei den Spritpreisen schon zum 1. Oktober in Kraft zu setzen. Im Interview mit den Sendern RTL NTV nannte er als Möglichkeit eine Senkung der Mehrwertsteuer auf Kraftstoffe oder eine verringerte Energiesteuer. Die Verbraucherzentrale Bundesverband forderte Entlastungen bei den Energiepreisen allgemein und nicht nur bei den Spritpreisen.
0: Danke dir für die Infos, Renato.
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0: Und dann schauen wir direkt mal rüber auf die Straßen um 14.02 Uhr. Da kommt er noch nicht ganz so gut durch auf der A2 Richtung Berlin. Die Auf- und Abfahrt Helmstedt-West ist noch nach einem Unfall gesperrt. Da gibt es ganz gute Nachrichten auf der A72 Richtung Hof. Da ist nämlich noch zwischen Borna Süd und Geithain die Straße nicht mehr gesperrt. Nur noch Stau gibt es hier ein bisschen. Könnte also ein bisschen länger dauern. Und die Straße zwischen Wengelsdorf und Kirchenferndorf, die ist noch wegen der Bombenentschärfung gesperrt. Also da geht es gerade nicht lang. Ansonsten stehen hier nur ein paar aktuelle Blitzer rum. Einer ist gerade auf der A14 Richtung Schwerin in Höhe Stendal Süd, auf der B184 am Ortsausgang Roßlau Richtung Zerbst, Bernburg in der Friedensallee stadtauswärts und am Ortsausgang Beiendorf-Sohlen Richtung Magdeburg. Wenn ihr noch mehr seht, wenn ihr da irgendwie auf den Straßen unterwegs seid, meldet euch gerne hier kostenlos rein. 08021 4x0 oder auch gerne per WhatsApp-Nachricht. Der Wetter ist heute sehr cozy, muss man sagen. Also viele Wolken, Regen jetzt auch gerade voll am Start mit um die 18 Grad in Magdeburg am Alten Markt. 16 Grad messen wir in Halle am Uniplatz und das gleiche in Köthen an der Fasanerie. Nachher sind auch bis zu 22 Grad drin, aber ich würde definitiv sagen, das schreit zu Hause erstmal nach einer fetten Lichterkettenaktion. Also das finde ich nämlich super. Das macht immer gleich so ein bisschen bessere Stimmung. Morgen wird es dagegen aber eh schon wieder ein bisschen sonniger und es bleibt auch meistens trocken.
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0: Ja, und damit euch einen schönen, cozy Mittwoch allerseits. Ey, falls ihr euch heute auch schon mal kurz gedacht habt, boah, so Wochenende, das hätte ich jetzt Bock drauf. Sehe ich auch ein bisschen, verstehe ich sehr gut. Die gute Nachricht ist, wir bewegen uns ja offiziell auch genau in die Richtung. Es ist nicht mehr lange und heute ist schon mal Bergfest. Damit macht es auf jeden Fall noch mehr Bock. Mit Lieblingsmucke haben wir jetzt für euch, das ist Haven am Start.
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0: Leitung. Hallöchen zum Mittwoch. Also, aber kennt ihr das auch? Euer Handy ist eigentlich noch gar nicht so alt. Da fängt der Akku an zu spinnen, aber aufs Übelste. Bei mir geht das jetzt auch hier schon so langsam los. Naja, zum Glück klärt ihr euch hier ein übel heftiges Handy-Upgrade, Leute.
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0: Ja, anscheinend habe auch nicht nur ich den Struggle mit meinem Akku. Tom aus der Sputnik, aus dem Sputnik-Team ist nämlich mal raus in die Sputnik-Zone gegangen und hat euch gefragt, wie steht's denn so um euren Handy-Akku? Sieht nicht so gut aus.
2: 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Dann hält er vielleicht 3 Stunden.
3: Also ich sag mal so, ich habe es heute Nacht voll geladen, jetzt habe ich 21%. Also.
2: Boah, das ist nämlich das dicke Problem. Da bin ich gerade überlegen, ob ich den Akku tausche.
3: Ja, der ist schlecht. Deswegen brauche ich ein neues dieses Jahr Weihnachten.
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Dua Lipa. Ey, die Frau kann auch wirklich alles, ne? Singen, tanzen, anscheinend jetzt auch noch töpfern. Ja, Dua Lipa habt ihr hier gehört in der Sputnik Home Zone und auf Instagram hat sie jetzt wirklich gezeigt, dass sie auch noch eigene mega schicke Teller jetzt herstellen kann, weil sie auf so einer Drehscheibe getöpfert hat. Ey, ich finde wirklich, das ist ein Life-Goal, sein eigenes Geschirr zu töpfern. Das heißt doch irgendwie wirklich, dass man so maximal erwachsen geworden ist. Bräuchte ich auch sehr lange für wahrscheinlich. Da sind schon einige Zeitalter dann vergangen, bis da mein Geschirr mal fertig ist. Aber ja, Dua Lipa, einfach Allrounder-Talent. Hier in der Sputnik Home Zone kriegt er jetzt zwei Jungs, die haben auch ein krasses Talent und zwar wirklich die verrücktesten Bühnenoutfits zu tragen. Jedes Mal sieht wirklich immer aus wie aus dem Film Tron Ares oder wie so eine Weltraumanzüge mit so LED-Streifen dran. Ich finde ich sehr nice. Two Colors jetzt für euch mit Cynical bei Sputnik.

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0: Hi am Mittwoch. Ey Leute, die Mitte der Woche, die haben wir schon mal geschafft zusammen hier in der Sputnik Home Zone, damit er auch gut ankommt, wenn er gerade auf den Straßen unterwegs seid. Da gucken wir mal eben rüber. Jetzt um 14.30 Uhr in der Sputnik-Zone noch ein bisschen was an Stau los. Und es gibt ja auch noch eine Straßensperrung auf der A2 Richtung Berlin. Die Auf- und Abfahrt Helmstedt-West ist noch nach einem Unfall dicht. Dann macht vorsichtig auf der A38 Richtung Göttingen. Zwischen Roßlau und Berger ist auch noch eine ungesicherte Unfallstelle auf der linken Spur. Macht vorsichtig auf der A72 Richtung Hofts in Höhe Bonner Süd. Da ist noch ein kaputtes Auto auf der linken Spur. Und auf der B80 Richtung Halle zwischen Seeburg und dem Abzweig Langenbogen. Da ist auch noch eine ungesicherte Unfallstelle auf der rechten Fahrspur. Ansonsten wird hier noch ein bisschen rumgeblitzt. Ein Blitzer steht gerade auf der A14 Richtung Schwerin in Höhe Stendal Süd. Auf der B184 am Ortsausgang Roßlau Richtung Zerbst. Bernburg in der Friedensallee stadtauswärts und am Ortsausgang Beiendorf-Sohlen Richtung Magdeburg. So, wenn ihr noch mehr seht, Staus oder Blitzer, ruft ihr hier gerne jederzeit kostenlos durch. 08021 4x0 oder auch gerne eine WhatsApp-Nachricht. Ja, Wetter ist heute im Gegensatz zu gestern eher wieder so ein bisschen grauer. Der Sommer macht so ein kleines bisschen Pause. Dazu habt ihr aktuell 16 Grad in Halle an der Moritzburg, 18 Grad in Magdeburg am Unicampus und 22 in Dresden am Elbufer. Es kann heute immer wieder regnen, also wenn ihr irgendwo einen Regenschirm noch liegen habt, dann nehmt dann lieber mit. Morgen dagegen schon wieder ein bisschen trockener und vor allem sonniger.
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0: Sag mal, seid ihr bereit für ein paar gute Nachrichten zum Mittwoch, Leute? Diese Story klingt nämlich fast wie in einem Märchen.
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0: Ja, Franzi hier und die Mäuse, oder besser gesagt eigentlich Engel, sind wirklich so, so toll. Und mal wieder eine mega geile Good News aus der Sputnik-Zone. Die Rede ist von den Barber Angels. Das ist eine Gruppe von Friseuren, die bedürftigen Menschen die Haare schneiden, ganz for free. Und das ehrenamtliche Netzwerk gibt es jetzt auch mittlerweile schon in 14 Ländern und hat über 1000 Mitglieder. Jana Lauterbach ist die Friseurmeisterin aus Leipzig. Sie hat auf Facebook einen Aufruf gesehen, wo genau solche ehrenamtliche Friseurinnen gesucht werden. War sie direkt natürlich am Start und das auch aus einem sehr guten Grund.
2: Wenn wir einen frischen Haarschnitt haben, wir fühlen uns einfach wieder wohl. Und für manche ist das wirklich ein Start in was Neues. Also vielleicht sind sie dadurch selbstbewusster, stellen sich für eine neue Wohnung vor, stellen sich für einen Job vor. Und wie gesagt, viele bekommt da seit Wochen mal wieder die Haare gewaschen.
0: Das ist wirklich eine richtig krasse Arbeit. Mittlerweile ist Jana sogar die Leiterin der Friseurgruppe in Sachsen und organisiert immer mal in Leipzig und Dresden Aktionstage, wo sich die Bedürftigen einen neuen Haarschnitt abholen dürfen. Richtig, richtig geile Aktion. Tatsächlich aber steigt die Anzahl der Gäste immer weiter. Daher werben sie auch immer wieder um neue Anwärter. Also wenn hier gerade Friseure zuhören, dann meldet euch super gerne bei den Barber Angels.
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0: Hallo an diesem schönen Mittwoch, Leute. Eure Sputnik-Homson hier mit Franzi. Und also ich bin ja froh, dass ich auch wirklich hier sitze. Ich dachte ganz kurz gestern, so, jetzt ist es vorbei. Das war's mit mir. Ich war nämlich gestern Abend noch mal ganz kurz bei meinen Eltern. Bis hierhin ist ja nichts Schlimmes, ne? Probiere ich nichts ahnend die Pasta, die sie gekocht haben. Sehe ich auf einmal so eine kleine, leckere, getrocknete Tomate. Dachte ich mir, das ist aber schön. Ein kleines Tomätchen, da habe ich jetzt richtig Bock drauf. Ja, wusste ja kein Schwein, dass das keine Tomate war, sondern eine Chilischote aus der Hölle. Junge, das hat gebrannt. Ich dachte, ich hole gleich einen Feuerlöscher. Ungelogen 10 Minuten tat das dermaßen weh.
1: Das ist das Bitterste und Schlimmste, was ich jemals in meinem Leben gesehen habe.
0: Ja, was lernen wir daraus, Leute? Checkt das Essen eurer Eltern. Fragt die, was da drin ist, was sie da reingemacht haben. Und guckt euch vielleicht nochmal den Unterschied zwischen Tomaten und Chilischoten an. Habe ich anscheinend auch ein bisschen Nachholbedarf. Naja, mittlerweile geht's mir wieder gut. Hier ist die Sputnik-Homson. Jetzt mit Tate McRae.

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0: Hallo zusammen, die Sputnik-Kommission pusht euch zum Mittwochnachmittag. Ja, ganz egal, was er gerade so treibt. Gleich gibt's noch mehr Mucke auf die Ohren. Vorher checken wir mal eben die News zusammen ab.
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0: Um 15.01 Uhr mit Renato.
2: Die 8 CDU-Ministerpräsidenten haben sich hinter Bundeskanzler Friedrich Merz gestellt. In einer gemeinsamen Erklärung heißt es, Deutschland brauche jetzt mehr denn je Stabilität. In dieser Situation komme es auf Geschlossenheit, die Tatkraft und einen klaren Kurs an. Vertrauen werde wieder entstehen, wenn Politik Probleme und Fragen löse, die die Menschen beschäftigten. Dazu wolle man gemeinsam mit Bundeskanzler Merz beitragen. Die österreichische Regierung will Unternehmen und Haushalte bei den Stromkosten entlasten. Nach Angaben des Wirtschaftsministeriums sollen die Kosten für Industriestrom auf bis zu 5 Cent je Kilowattstunde gesenkt werden. Davon sollen die Stahl- und Papierbranche sowie Pharma-, Glas- und Elektroindustrie profitieren. Die Hilfen sind an Bedingungen geknüpft, wie Maßnahmen zur Energieeffizienz und den Erhalt von Arbeitsplätzen. Für die Bevölkerung ist ein Strompreisdeckel vorgesehen. Geplant ist ein jährliches Kontingent von 2.900 Kilowattstunden zum Preis von je 10 Cent. Deutschland ist in einem europaweiten Nahverkehrsvergleich von Greenpeace zurückgefallen. Wie die Umweltschützer mitteilten, rutschte Deutschland vom 4. auf den 5. Platz hinter Luxemburg, Malta, Slowenien und Österreich. Verglichen wurde unter anderem die Bezahlbarkeit von Fahrkarten in 30 europäischen Ländern. Greenpeace kritisierte, das Deutschland-Ticket mit bundesweiter Gültigkeit sei zwar solide, werde aber stetig teurer. Am schlechtesten wurde das Nahverkehrsangebot in Finnland bewertet. Pünktlichkeit spielte keine Rolle.
0: Danke für die Infos, Renato.
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0: So, beim Verkehr hier auf den Straßen in der Sputnikzone ist auch ein bisschen was los. Gucken wir auch mal kurz drauf. Um 15.03 Uhr, da ist gerade die A2 Richtung Berlin noch in der Auf- und Abfahrt Helmstedt-West nach einem Unfall dicht. Auf der A9 Richtung Berlin zwischen Köselitz und Niemegk, da stockt es auch ein bisschen in der Baustelle. 10 Minuten kann es da länger dauern. Dann macht vorsichtig auf der A9 Richtung München zwischen Fockerode und Dessau-Ost. Da liegt nämlich noch ein Autorad auf der linken Spur. Und auf der A38 Richtung Göttingen zwischen Eisleben und Altstädt, da gibt es auch noch Stau nach einem Unfall. Hier dauert es auch so um die 10 Minuten länger. Ansonsten habt ihr uns noch fleißig ein paar Blitzer rumgeschickt. Danke euch. Doreen hat gerade eingesehen. Danke dir. Auf der A14 Richtung Magdeburg zwischen Wandsleben und Magdeburg-Stadtfeld. Auf der A38 Richtung Göttingen zwischen Heringen und Nordhausen. B184 am Ortsausgang Roßlau Richtung Zerbst. Und am Ortsausgang Beiendorf-Sohlen Richtung Magdeburg. Da steht auch noch einer rum. Wenn ihr noch mehr seht, Staus, Blitzer, einfach kurz hier kostenlos durchklingeln unter der 08021 4x die 0. Oder ihr macht es euch super einfach und schickt mir eine WhatsApp-Nachricht rum. Ja, das Wetter hat heute so mäßig gute Laune. Es ist ganz schön grau, dazu immer mal wieder ein paar Regentropfen und es kann auch manchmal gewittern. Dazu aber immerhin ganz angenehme Temperaturen. Wir haben es jetzt überall so um die 20 Grad und sogar bis zu 25 Grad sind heute noch maximal drin in der Sputnikzone. Morgen dagegen schon deutlich trockener und vor allem soll es da weniger gewittern, regnen und mehr Sonne geben.
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0: Ja, aber so oder so bei dem Wetter. Gleich in knapp 10 Minuten sprechen wir mal über eine Sache, die kann man immer machen. Egal bei welchem Wetter, ist eins meiner absoluten Lieblingshobbys. Meiner Meinung nach kann man es auch den ganzen Tag machen. Nur der Geldbeutel, der freut sich absolut gar nicht. Und zwar, ja richtig, es geht um Shoppen. Ich bin fast schon ein bisschen traurig, dass ich da nicht dabei war. Weil Shopping Queen, die Sendung auf Vox, war einfach hier in der Sputnikzone in Halle. Wir quatschen gleich mal mit einer der Teilnehmerinnen darüber und gucken mal, was da so genau abging. Wie gesagt, ich bin sehr neidisch in 10 Minuten, Leute.
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0: Es geht um Shopping Queen. Leute, einfach die Ikone Guido Maria Kretschmer war hier in der Sputnik-Zone mitten in Halle. By the way, für alle, die das nicht kennen, bei der Sendung Shopping Queen haben ja 5 Frauen insgesamt 4 Stunden Zeit und 500 Euro zur Verfügung, um ein bestimmtes Outfit zu einem bestimmten Thema zusammenzustellen. Und dann wird gegenseitig bewertet und am Ende der Woche gibt es dann eben eine Queen, die gekürt wird. Dieses Mal durften Hallenserinnen ran. Eine von ihnen war Jasmin und sie hat uns mal erzählt, dass neben der Aufregung und einer kleinen Portion Drama vor allem der Vibe richtig toll war.
1: Also wir müssen Guido jetzt auf jeden Fall so ein Halunkenabzeichen oder wie auch immer, was man dafür tun muss, besorgen. Guido sucht sich auf jeden Fall jetzt einen Zweit- oder Drittwohnsitz in Halle an der Saale, das kann ich euch sagen. Also ich finde es unfassbar schön, dass wir Halle so wunderbar gezeigt und erlebt und auch gefühlt haben. Man muss es wirklich sagen, gefühlt haben. Und auch das ganze Team, also nicht nur das, was wir Guido sagen hören, das Kamerateam, was mit uns ja auch eine Woche verbracht hat. Wir haben das so oft gehört, wie begeistert sie von Halle, von uns Menschen und allem drumherum waren. Nicht umsonst haben sie wirklich gesagt, wir müssen so schnell wie möglich wiederkommen.
0: Boah, wie toll. Und vor allem hat es Guido und seinen Leuten hier anscheinend so gut gefallen, dass das Shopping Queen Team direkt mal die zweite Runde gedreht hat. Erratet mal, wer wieder nicht dabei war. Ich. Aber jetzt nochmal ganz kurz auch zum Konzept. Ich finde das immer verrückt, in 4 Stunden ein Outfit shoppen. Ich glaube wirklich, ich würde das im Leben nicht schaffen. Viele sagen aber auch so, Mensch, die stellen sich immer an, das ist doch gar nicht so wild. Wie ist es denn jetzt? Ist das sehr stressig oder eher nicht so?
1: Wie das immer bei vielen TV-Formaten ist. Man sitzt ja immer selbst vom Fernsehen und denkt sich, naja, also das würde ich ja eher so und so machen. Das könnte ich ja so und so besser. Nee, Leute, also bei allen möglichen Sachen, bewirbt euch, guckt mal, wie es hinter den Kulissen läuft und dann reden wir uns nochmal. Es gibt natürlich so 2, 3 Sachen, die man als Zuschauer nicht so genau mitbekommt. Ob das die Auswahl der Läden ist oder auch wie es dann doch in die Zeit geht und was alles innerhalb dieser Zeit abgedreht wird. Und da gibt es schon ein paar Momente, wo man mal schlucken muss und sich denkt, okay, das habe ich mir jetzt anders vorgestellt. Dann natürlich kann das auf jeden Fall schon zur Challenge werden. Aber mir war einfach super wichtig, dass ich diesen Tag so rein positiv in Erinnerung behalte, weil das einfach mein Tag werden sollte. Das habe ich gemacht.
0: Ja, das hast du richtig gemacht. Also richtig, richtig toll. Ich finde, das klingt auf jeden Fall nach einer sehr aufregenden Sache. Vielleicht bewerbe ich mich da auch irgendwann nochmal drauf. Wer also aber auch noch was zum Gucken, zum Feierabend braucht, Leute, Shopping Queen aus Halle läuft diese Woche noch bei Vox. Und wer die ersten beiden Folgen noch nachholen will, könnte auch online auf RTL+.

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Hallöchen Leute, ey, was geht bei euch? Hier ist die Sputnik Homezone mit Franzi zum Mittwoch und ich hoffe, ihr habt einen Regenschirm dabei oder ihr könnt euch irgendwo bei jemandem unterstellen, weil es ist ja wirklich immer mal wieder ganz schön nass da draußen, auch ein bisschen grau. Ich habe natürlich wieder keinen dabei, ist klar, aber das heißt vielleicht auch so eine kleine Sporteinheit nachher, weil da muss man halt auch schnell sein, da muss man einfach schnell irgendwie rüberrennen, ne? Also wir machen hier auf jeden Fall weiter gute Laune-Mucke, vor allem grooven wir uns so ein bisschen in wärmere Gefilde ein, würde ich sagen, jetzt mit Own Boss und Move Your Body. Einen wunderschönen Mittwochnachmittag euch hier bei der Sputnik Homezone.

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0: Teddy Swims für euch. China Sputnik Home Zone mit so einem ganz gemütlichen Vibe für einen Mittwochnachmittag. Ich hoffe, im Auto bei euch läuft es auch gerade relativ gemütlich. Wir gucken mal eben fix auf die Straßen hier in der Sputnik-Zone. Damit er da auch gut durchkommt, jetzt um 15.31 Uhr und da ist tatsächlich noch ein bisschen was los, vor allem auf der A2 Richtung Berlin, die Auf- und Abfahrt. Helmstedt West ist noch nach einem Unfall dicht, da kommt er gerade nicht lang. Dann staut sich's ein bisschen auf der A9 Richtung Berlin zwischen Köselitz und Niemegk wegen einer Baustelle. So 10 Minuten kann es da länger dauern. Auf der A38 Richtung Göttingen zwischen Eisleben und Altstädt gibt's auch Stau nach einem Unfall. Und die B80 Richtung Halle ist noch zwischen Seeburg und dem Abzweig Langenbogen bei der rechten Spur nach einem Unfall blockiert. Da kommt er auch gerade nicht so gut lang. Ansonsten wird hier noch ein bisschen rumgeblitzt. Da ist gerade einer auf der A14 Richtung Magdeburg zwischen Wandsleben und Magdeburg-Stadtfeld. Hat Doreen gesehen und uns direkt Bescheid gegeben. Danke dir. A38 Richtung Göttingen zwischen Hering und Nordhausen. B91 in Schkopau Richtung Merseburg. Und dann steht noch einer rum auf der B184 am Ortsausgang Roßlau Richtung Zerbst. Wenn ihr noch irgendwie mehr seht, Staus oder auch noch mehr Blitzer, ruft ihr mich hier gerne kostenlos an. 08021 4x0 oder ganz easy per WhatsApp-Nachricht. Ja, heute wird es beim Wetter zumindest nicht so langweilig, wenn er aus dem Fenster guckt, weil da ist wirklich wahnsinnig viel los. Also manchmal ein bisschen Regen, auf jeden Fall einige Wolken und manchmal sogar das ein oder andere Gewitter. Sonne macht heute dagegen eher Homeoffice, die ist nicht so doll am Start. Und da habt ihr jetzt gerade dazu 20 Grad in Magdeburg am Hundertwasserhaus, 17 Grad in Halle am Eselsbrunnen und das gleiche in Erfurt am Dom. Morgen dagegen bei ähnlichen Temperaturen wird es zumindest schon wieder deutlich trockener.
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0: Naja, gut, aber jetzt, wo wir sowieso wie eine Omi aus Italien leben, ist das Wetter ja eigentlich auch komplett null Problemo. Ja, Nonna-Maxing ist nämlich gerade ein neuer Trend. Ich habe davon auch gerade erst das erste Mal gelesen und junge Leute wollen da anscheinend das Leben leben wie eine italienische Omi. Ich bin sehr, sehr gespannt, was das heißt. Ich lasse mir das gleich mal von meinem Kollegen Till genauer erklären in 10 Minuten.
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0: Tag läuft so ab. Ausschlafen, Pasta kochen, bisschen spazieren gehen, früh ins Bett, eine Runde stricken oder irgendwie sonst was. Ey, das klingt doch mega geil, oder? Wie so ein perfektes Omi-Leben. Und genau das denkt sich jetzt auch die Gen Z. Nonna-Maxing heißt der neue Social-Media-Trend. Da geht's ganz grob drum, wie so eine Oma zu leben, aber halt nicht wie irgendeine, sondern wie eine aus Italia. Sie. Till lacht schon. Ja, Till aus dem Footing-Team, du bist gerade mit dabei und du bist sowieso ja so ein kleiner Gemütlicher, muss man sagen.
1: Ja, erklär mal. Was heißt denn das für dich?
0: Ja, wann warst du denn zum letzten Mal beim Sport oder hast mal irgendwas Aufregendes gemacht? Das ist schon lange her. Das wäre doch genau dein Leben.
1: Das ist wirklich bodenlos gerade. Jetzt brechen das auch ab,
0: ja,
1: deine Stimme.
0: Du brauchst ja gar nicht so tun. Du hast dich nämlich schon mit dem Trend beschäftigt. Nonna-Maxing heißt das. Was ist das denn jetzt ganz genau? Und vielleicht passt es ja doch zu uns, also zu mir auf jeden Fall.
1: Ja, zu mir auch gleich, wenn du so weitermachst. Also auf jeden Fall schreibt der Trend von dem Wort Nonna ab. Und das kommt ja aus dem Italienischen. Ne? Also hier wird dann, also bei diesem Trend wird dann nicht die deutsche Oma gefeiert und ihr Leben, sondern das aus Italien. Und die stellen sich das jetzt auch nicht so vor, dass man da den ganzen Tag jetzt Apothekenumschau oder so liest, sondern man soll Pasta selber machen.
0: Toll.
1: Langsames Tomatensoße kochen.
0: Oh.
1: Alte Familienrezepte rausgraben.
0: Mega.
1: Dann noch eine Katze auf dem Schoß.
0: Ach, oh, noch mega.
1: Dann noch schön stricken am Abend. Und bei Spaziergängen geht es natürlich in so kleine, süße Kaffees. Dein Traumleben.
0: Das ist jetzt mal ohne Spaß. Das ist mein Traumleben. Ist ja komplett mein Ding. Was machen, also machen das Leute wirklich?
1: Ja, ja, safe. Also diese Online-Reiseplattform Get Your Guide hat gesehen, es gab einen 50-prozentigen Anstieg an Reisen, die von Älteren geführt werden in diesem Buchung. Die machen damit ein Riesengeschäft. Also zum Beispiel gibt es da so eine Nonna in Italien, die hat ein richtiges Team von Nonnas, von Omas.
0: Ja.
1: Die leben dann in so einem kleinen Haus und dann lernst du halt, wie man Nudelteig macht oder so ein Kram.
0: Das ist so mein Ding. Also Leute, wenn ihr nochmal schnell so ein bisschen Oma-Feeling in Italien braucht, das ist gerade wirklich auch noch relativ warm dort, habe ich gerade gesehen. Vielleicht für ein paar Tage ein Kurztrip, ich wäre dabei. Können wir uns gerne zusammen buchen. Ansonsten gönnen wir uns jetzt hier noch eine kleine Auszeit in der Sputnik Homezone. Das ist Lil Nas X und danke dir, Till.
1: Klar.

Zack, Leute, das war's. Bitte nehmt meiner Mama das Handy weg. Hier ist die Sputnik Home Zone mit Franzi und ja, es ist soweit. Meine Mama hat KI entdeckt. Bitte wirklich, also ich brauche da Hilfe. Also das war ja schon wild, wo meine Mom damals Instagram entdeckt hat. Da wird ja auch fleißig auf meinem Account kommentiert und Leute, nicht falsch verstehen. Das ist wirklich süß, da freue ich mich. Aber jetzt die KI, das nimmt Überhand. Ganz normale, schöne Familienfotos werden jetzt zu KI-Bildern verarbeitet. Ich sehe da aus wie so eine Mr. Bean-Karikatur. Ich erkenne mich selber nicht mehr wieder. Dann sind da irgendwelche Notizen noch irgendwo überall dran geschrieben. Das sieht ganz, ganz wild aus. Also ich habe jetzt schon 5 KI-Bilder unseres ganzen Familienstammbaums auf meinem Telefon. Ich habe keine Ahnung mehr, was ich noch tun soll. Leute, wenn ihr Tipps habt, gebt gerne Bescheid. Ansonsten, wir ziehen jetzt hier erstmal durch. Ich lenke mich hier ein bisschen ab und lege das Handy erstmal weg. Hier ist die Sputnik Home Zone jetzt mit Martin Garrix und Hero an eurem Mittwochnachmittag.

0: Oh, da war ich glatt ein wenig nervös. Guido Maria Kretschmer und Shopping Queen hier bei uns in Halle zum allerersten Mal.
1: Ja, und würde behaupten, nicht zum letzten Mal. Guido ist nämlich verliebt in Halle.
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0: brauchen wir jetzt auch mal so einen kleinen Sommersong hier zum Mittwoch, wo es so ein bisschen eher rainy ist. Ugel war das für euch in der Sputnik Home Zone, Moving to the Sun. Und wir gehen mal kurz rüber zu den News.
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0: 16:01 haben wir es, ihr kriegt alle Infos von Renato.
2: Die 8 CDU-Ministerpräsidenten haben sich hinter Bundeskanzler Friedrich Merz gestellt. In einer gemeinsamen Erklärung heißt es, Deutschland brauche jetzt mehr denn je Stabilität. In dieser Situation komme es auf Geschlossenheit, die Tatkraft auf einen klaren Kurs an. Vertrauen werde wieder entstehen, wenn Politik Probleme und Fragen löse, die die Menschen beschäftigten. Dazu wolle man gemeinsam mit Bundeskanzler Merz beitragen. Die deutsche Marine beobachtet, dass in der Ostsee Funksignale von Schiffen zunehmend gestört und manipuliert werden. Die Bundeswehr bezeichnete die Ostsee als Schlaraffenland für elektronische Anomalien. So habe die Besatzung eines Passagierschiffs auf der Fahrt Richtung Finnland nicht länger die eigene Position über Satellitendaten bestimmen können. Zur selben Zeit habe es eine NATO-Übung gegeben. Die Marine sprach von einer Form der elektronischen Kriegsführung und machte Russland verantwortlich. Deutschland ist in einem europaweiten Nahverkehrsvergleich von Greenpeace zurückgefallen. Wie die Umweltschützer mitteilten, rutschte Deutschland vom 4. auf den 5. Platz hinter Luxemburg, Malta, Slowenien und Österreich. Verglichen wurde unter anderem die Bezahlbarkeit von Fahrkarten in 30 europäischen Ländern. Greenpeace kritisierte, das Deutschland-Ticket mit bundesweiter Gültigkeit sei zwar solide, werde aber stetig teurer. Am schlechtesten wurde das Nahverkehrsangebot in Finnland bewertet.
0: Eure Infos von Renato, danke dir.
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0: So, und damit es auch stressfrei auf den Straßen läuft, da gucken wir auch mal direkt rüber. Auf die Sputnikzone um 16.03 Uhr ist noch ein bisschen was an Stau los. Und die A2 Richtung Berlin ist auch noch die Auf- und Abfahrt Helmstedt-West gerade nach einem Unfall dicht. A2 Richtung Hannover zwischen Irxleben und Bornstedt noch 7 Kilometer Stau an der Baustelle. A14 Richtung Dresden, da ist noch zwischen Leipzig-Ost und dem Dreieck Patenauer nach einem Unfall die Straße gesperrt. Da gibt es auch noch einen Rettungshubschrauber im Einsatz. Und auf der A38 Richtung Göttingen zwischen Eisleben und Allstedt noch Stau nach einem Unfall. Ansonsten habt ihr hier noch aktuelle Blitzer rumgeschickt. Danke euch. Einer steht gerade rum auf der A14 Richtung Magdeburg zwischen Wandsleben und Magdeburg-Stadtfeld. Auf der A38 Richtung Göttingen zwischen Hering und Nordhausen. B6 zwischen Trinum und Kleinpaschleben und auf der B91 in Schkopau Richtung Merseburg. Wenn ihr noch mehr seht, wenn ihr da gerade auf den Straßen rumtuckert, dann meldet euch hier gerne rein per 08021 4 mal die 0, einfach kostenlos, oder ihr schickt mir gerne WhatsApp-Nachricht rum. Ja, Wetter, wie gesagt, heute ja eher so ein bisschen grau. Manchmal kommt so ein kleines bisschen ein sonniger Moment vorbei. Da kommen ein paar Sonnenstrahlen rum. Ansonsten eher viele Wolken, kann auch manchmal regnen und später auch noch mal ein bisschen gewittern. Jetzt aktuell habt ihr dazu 20 Grad in Magdeburg am Hundertwasserhaus, 17 in Halle am Eselsbrunnen und das gleiche in Erfurt am Dom. Morgen bleibt so temperaturmäßig ähnlich, bleibt aber dafür auch größtenteils trocken.
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0: Ja Leute, unser Motto heute zum Mittwoch, ganz egal wie das Wetter ist, das habe ich gerade beschlossen, lasst uns mal mehr über die kleinen Dinge freuen. Vielleicht so einen Kaffee, dass man vielleicht auch einen Regenschirm dabei hat und nicht wie ein nasser Pudel aussieht. Oder nette Kollegen, also wenn es welche gibt, ne Till?
3: Ich wollte gerade schon sagen, lass uns mal über die kleinen Dinge reden und bei mir geht das Mikro an. Ich dachte, was kommt jetzt? Aber,
0: ja, hast du was Kleines, worüber du dich heute schon gefreut hast? Was ganz Kleines.
3: Oh, warte.
0: Eine nette Kollegin zum Beispiel.
3: Nee, sowas gibt's hier nicht. Ich glaube, es war der Kaugummi vorhin, den ich mir genommen habe.
0: Ja?
3: Ja, du siehst mal.
0: Echt? Damit du endlich mal einen frischen Atem hast, oder warum? Na, ich find's auch schön. Freue mich. Musik gibt's jetzt leider.
3: Ich bin raus für heute. MDR.

0: Na hallöchen zum Mittwoch. Sag mal, kennt ihr das auch? Euer Handy ist eigentlich gar nicht mal so alt. Dann fängt der Akku aber schon an zu spinnen. Aber so übelst. Bei mir geht das nämlich auch so langsam los. Zum Glück habt ihr das Problem so gar nicht mehr bald, weil ihr gönnt euch hier ein heftiges Handy-Upgrade.
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0: Ja, anscheinend habe nämlich nicht nur ich den Struggle mit meinem Akku. Tom aus dem Sputnik-Team sehe ich mal raus hier in die Sputnik-Zone und hat euch gefragt, wie steht's denn so um euer Handy-Akku? Und es sieht nicht so gut aus.
3: Wenn ich navigiere, ist ganz schlimm. Dann hält er vielleicht 3 Stunden.
4: Also ich sag mal so, ich habe es heute Nacht voll geladen. Jetzt habe ich 21%. Also.
3: Boah, das ist nämlich das dicke Problem. Da bin ich gerade überlegen, ob ich den Akku tausche.
4: Ja, der ist schlecht. Deswegen brauche ich ein neues dieses Jahr Weihnachten.
0: Na, Pain. Aber du, Weihnachten, das ist jetzt noch ein bisschen hin. 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

0: So, Flotti geht's hier durch euren Mittwochfeierabend, damit er auch gut nach Hause kommt. Guck mal eben kurz auf die Straßen. Franzi für euch in der Sputnik Home Zone jetzt um 16.30 Uhr und da ist tatsächlich noch ein bisschen Stau, gerade auf der A2 Richtung Hannover. Zwischen Irxleben und Bornstedt habt ihr noch 7 Kilometer an der Baustelle. Auf der A14 Richtung Dresden ist noch die Straße zwischen Leipzig-Ost und dem Dreieck Patenauer nach einem Unfall gesperrt. Da staut sich's auch noch bis Leipzig-Nordost. A38 Richtung Göttingen zwischen Eisleben und Altstädt habt ihr noch Stau nach einem Unfall. Und auf der A72 Richtung Hof zwischen Penich und Niederfrohna, da liegen nach einem Unfall noch ein bisschen Autoteile auf der Straße. Also macht hier ein bisschen Vorsicht. Und sonst wird hier nur noch wieder ein bisschen wild rumgeblitzt. Einer ist gerade auf der A14 Richtung Magdeburg zwischen Wandsleben und Magdeburg-Stadtfeld. Ein Blitzer steht auf der A38 Richtung Göttingen zwischen Hering und Nordhausen. B6 zwischen Trinum und Kleinpaschleben. Auf der B91 in Schkopau Richtung Merseburg und in Dessau in der Schlachthofstraße stadtauswärts. Also ganz schön viel los, aber wenn ihr noch mehr seht, dann wisst ihr Bescheid. Gerne hier durchklingeln 08021 4x die 0 kostenlos oder auch gerne per WhatsApp-Nachricht. Beim Wetter, ja, also so langsam kriegt sich das hier so ein bisschen wieder ein. Wir brauchen manchmal einen Regenschirm, manchmal aber auch nicht. Und da kommen sogar ein, zwei kleine Sonnenstrahlen durch die Wolken durch, kämpfen sich so ein bisschen hier zu uns durch. Dazu habt ihr jetzt aktuell 20 Grad in Magdeburg an der Sternbrücke, 17 Grad in Halle in der Heide und das gleiche gerade in Leipzig am Hauptbahnhof. Morgen wird es da relativ ähnlich so von Temperaturen, soll aber tatsächlich trockener bleiben und nicht mehr so viel regnen.
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0: Und damit, Leute, einen chilligen Nachmittag euch zum Mittwoch. Ganz egal, ob ihr schon im Feierabend seid und jetzt hier schön mal die Füße hochlegt oder noch ein bisschen durchziehen müsst, kriegt ihr hier natürlich Support in der Sputnik Home Zone und vor allem ganz laute Mucke. Jetzt von Purple Disco Machine, unser Lieblingsdresdner.
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0: Hallo, am Mittwoch, hier ist die Sputnik Homeson und stellt euch mal kurz vor, ihr lernt jemand Neues kennen. Die ersten ein, zwei Dates, so, würdet ihr der Person gleich alles über euch erzählen oder würdet ihr vielleicht auch das ein oder andere Detail verheimlichen?
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0: Ja, Tag Leute, Franzi hier und wir machen uns schon mal ein bisschen warm für die Crush Hour morgen, wo wir ja jeden Donnerstag über Dating und Liebe in 2026 quatschen. Und mich haben so ein paar Nachrichten von euch erreicht. Da habe ich ein paar Fragen. Ihr sagt nämlich, was ihr bis zum Beispiel dritten Date auf jeden Fall nicht erzählen würdet. Gibt es tatsächlich einige Dinge und auch du, Till, quasi frischer Single, würdest deinem Date von Anfang an nicht alles erzählen, ne?
2: Mhm, ja.
0: Was denn so?
2: Wir hatten uns ja schon drüber unterhalten. Ich glaube, aktuell wäre es wirklich, dass ich eine Wohnung habe.
0: Dass du eine Wohnung hast, aber ja, also ich hoffe, du
2: so
0: hast eine
2: schlimm
0: Wohnung.
2: Aus. Na, es sieht so schlimm aus gerade. Ich bin richtig verwahrlost und ich würde einfach sagen, gerade, egal was passiert und wie gut es läuft, es wird einfach nicht da passieren. Es wird keine Wohnung.
0: Wir können gerne überall hingehen, wirklich überall aber nicht zu mir nach Hause.
2: Wir können in Urlaub fahren, wir können überall hin, aber es wird nicht meine Wohnung sein.
0: Ja, okay, checke.
2: Und ich weiß gar nicht, sonst ist das echt schwierig, weil ich bin schon so ein richtiges Plappermaul, also ich erzähle auch echt alles, aber ich glaube, ich würde so sämtliche Ex-Geschichten würde ich mir sparen.
0: Ja, so Ex-Partner erstmal rauslassen.
2: Genau, gab's alles nicht und das ist meine erste,
0: nie
2: mein
0: passiert.
2: Erstes Date. Ja,
0: okay, verstehe.
2: Ich weiß nicht, Bodycount und so hatten wir ja auch schon mal.
0: Ja, muss auch nicht unbedingt sein. Ich muss sagen, ich glaube, ich ist ein bisschen cringe, auch jetzt das zu erzählen, aber ich glaube, ich würde nicht droppen, dass ich doch ein bisschen eine eifersüchtige Person bin. Weil das ist ja auch irgendwie nicht so cool,
2: nee,
0: das ist nicht so attraktiv.
2: Nee. Das würde ich mir auch sparen.
0: Aber es ist schon so, ich bin ein bisschen eifersüchtig. Naja, was würdet ihr denn vielleicht bis zum dritten Date nicht erzählen? Wo sagt er, das muss auch einfach keiner wissen? Haut gerne schon mal rum per WhatsApp. Nummer findet ihr in der ARD Sounds App über Sputnik. Und morgen bequatschen wir das dann mit euch und vor allem mit einer Psychologin, die das nochmal genauer einordnet. In Franzis Crush Hour. Ab 15 Uhr geht's steil, Leute. Hier ist die Sputnik Homezone. Jetzt mit Temper City und Self-Aware. Einen schicken Mittwochnachmittag euch.

Also da merke ich gerade wieder, ich kann ja wirklich so Zahlen und Geld null einschätzen. Hier ist die Sputnik-Home-Zone mit Franzi und jetzt in der Pipeline David Guetta, wo ich gerade ernsthaft gegoogelt habe. Ist David Guetta Milliardär? Weil so in meinem Kopf ist das so, reich ist reich. Also wenn du reich bist, dann kannst du ja schon auch mal ein Milliardär sein. Ist doch gar nicht so weit entfernt dann. Ja gut, turns out, Google sagt, nee, David Guetta ist zwar sehr reich, aber bis zu einer Milliarde fehlt da doch noch ein bisschen was. Trotzdem, ich habe gerade mal gecheckt, er hat 200 Millionen Dollar auf dem Konto und ist damit tatsächlich einer der bestbezahlten DJs der Welt. Könnte schlechter laufen für einen lieben David, aber ich finde auch, der ist einfach so ein knuffiger und ein sehr fleißiger Typ auch. Der hat nämlich mal gedroppt, dass er am Anfang seiner Karriere wirklich zu den schlimmsten Zeiten und in so ganz kleinen Locations gespielt hat, damit er halt immer mehr sich da irgendwie reingroovt und irgendwann hat er sich halt Stück für Stück dann weiter hochgearbeitet. Also er hat es auf jeden Fall verdient, der liebe David, und hier kriegen wir jetzt auf die Ohren David Guetta mit Gone, Gone, Gone.

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0: Hallöchen Leute, eure Sputnik-Homsen läuft mit Franzi jetzt mit allen wichtigen Infos für euch.
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0: Euer Update kriegt er von Renato.
2: Die Bundesregierung hat einen Plan gegen Leistungsmissbrauch im Zusammenhang mit Zuwanderung aus EU-Staaten ausgearbeitet. Das Papier von Arbeitsministerin Bärbel Baas und Innenminister Alexander Dobrindt liegt dem ARD-Hauptstadtstudio vor. Danach soll durch mehr Datenabgleich zwischen den Behörden erkannt werden, wer kein Recht auf Sozialleistungen hat. Zudem will die Regierung schärfer gegen Vermieter sogenannter Schrottimmobilien vorgehen. Per Haftbefehl gesuchte Personen sollen keine Grundsicherung mehr bekommen. Der Bundesgerichtshof will am 15. Dezember über den milliardenschweren Rechtsstreit um die Lieferung von Corona-Schutzmasken entscheiden. Das teilte das Gericht während der Verhandlung in Karlsruhe mit. Geklagt haben 4 Lieferanten der Masken. Sie hatten 2020 vom Bundesgesundheitsministerium den Zuschlag erhalten. Der Bund verweigerte später jedoch die Annahme der Ware und verwies auf angebliche Mängel oder versäumte Fristen. Insgesamt geht es um mehr als 2 Milliarden Euro Schadenersatz. Die deutsche Marine beobachtet, dass in der Ostsee Funksignale von Schiffen zunehmend gestört und manipuliert werden. Die Bundeswehr bezeichnete die Ostsee als Schlaraffenland für elektronische Anomalien. So habe die Besatzung eines Passagierschiffs auf der Fahrt Richtung Finnland nicht länger die eigene Position über Satellitendaten bestimmen können. Zur selben Zeit habe es eine NATO-Übung gegeben. Die Marine sprach von einer Form der elektronischen Kriegsführung und machte Russland verantwortlich.
0: Die Infos von Renato, danke dir.
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0: So, das hat sich hier so ein bisschen entspannt auf den Straßen in der Sputnik-Zone. Wir gucken trotzdem mal kurz drauf. Um 17.03 Uhr, da ist noch ein bisschen Stau auf der A14 Richtung Dresden zwischen Leipzig-Nordost und dem Dreieck Patenauer. 8 Kilometer nach einem Unfall. Und die A72 Richtung Hof ist noch zwischen Penich und Niederfrohna nach einem Unfall gesperrt. Sonst kommt er hier erstmal ganz gut durch. Kann nur sein, dass er geblitzt werdet. Also passt da ein bisschen auf. Einer ist gerade auf der A14 Richtung Magdeburg zwischen Wandsleben und Magdeburg-Stadtfeld. A38 Richtung Göttingen zwischen Hering und Nordhausen. B6 zwischen Trinum und Klein-Paschleben und auf der B91 in Schkopau Richtung Merseburg. Wenn ihr noch mehr seht, Staus, Blitzer, wisst ihr Bescheid, könnt ihr gerne hier anrufen. 08021 4x die 0 kostenlos oder auch gerne per WhatsApp. Der Wetter hat es jetzt irgendwie so aus seinem Stimmungstief nochmal rausgeschafft. Mensch, das freut mich. Ja, kommt jetzt nämlich doch immer mal wieder ein bisschen Sonne rum. Dazu habt ihr aktuell 20 Grad in Magdeburg an der Sternbrücke, 17 in Halle in der Heide und das gleiche in Leipzig am Hauptbahnhof. Regenschirm würde ich jetzt zur Sicherheit mal noch nicht komplett wegpacken. Also es soll meistens zwar trocken bleiben, aber falls nochmal so ein kleiner Nieselregen kommt, habt dann mit am Start. Ansonsten wird es genauso auch morgen. Es soll größtenteils dann trocken bleiben bei bis zu 21 Grad.
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0: Und damit, Leute, lasst euch nicht ärgern heute zum Mittwoch. Macht euch nachher schon zum Feierabend ein bisschen gemütlich. Vielleicht mit der kuscheligsten Kuscheldecke, die ihr finden könnt. Und gebt euch jetzt erstmal die volle Ladung Lieblingsmucke mit diesen Boys. Das sind Klock, Klock.
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Miley Cyrus, wobei heißt ja jetzt neuerdings nur noch Miley, hier mit ihrer ersten neuen Single aus dem neuen Album Bass Persuades in der Sputnik Home Zone. Und ja, passend zum neuen Album hat sie jetzt eben beschlossen, den Nachnamen wegzulassen. Eine neue Miley-Era sozusagen, und dafür hat sie jetzt auch eine überfette Release-Chateau-Party geschmissen. Bin ich ein bisschen traurig, dass ich da nicht dabei war, weil das sah wirklich richtig cool aus. Könnt ihr euch nochmal anschauen auf ihrem Insta. Und generell ist sie gerade sehr, sehr happy, glaube ich, weil gerade die erste Single so gut ankommt. Hier bei Sputnik kriegt er jetzt natürlich noch mehr Lieblingsmucke und vor allem ein bisschen Mucke zum Durchatmen. Am Mittwoch jetzt mit Lost Frequencies. Das ist für euch Head Down. Einen entspannten Mittwochnachmittag.

0: euch gerade bei den aktuellen Spritpreisen auch so denkt, ja, gut, dann lass mal halt bleiben, dann fahren wir jetzt halt 3 Stunden mit dem Rad auf Arbeit, bringt halt nix. Am besten gleich so ein Elektro-Drahtesel und fertig. Ja, da gab's heute die perfekte Aktion in der Sputnik-Zone, um so ein neues Gefährt abzustauben.
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0: Heute 15 Uhr gab es nämlich im Hauptbahnhof Magdeburg einfach eine richtig fette Versteigerung. Fahrräder und E-Scooter wurden angeboten, die irgendwann mal bei der Bahn liegen gelassen wurden und nie abgeholt wurden. Genauer gesagt waren das 35 Fahrräder und 4 E-Scooter. Und da war wirklich alles dabei, von richtig gut erhaltenen Rädern bis zu echten Bastlerprojekten, bei denen ihr vielleicht so ein paar Ersatzteile abstauben könnt. Ich konnte leider selber nicht hin, aber ey, vielleicht habt ihr was abgestaubt. Kommissar Meiner hat da auf jeden Fall was gefunden.
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2: Pass auf, zum Thema Versteigerung. Da ist mir was mit Religion eingefallen. Als Gott damals die Erde ersteigern wollte, da hat er ja 10 Gebote abgegeben. Jetzt bin ich ja schon beim 11. Gebot und wurde schon wieder überboten.
4: Johann Wolfgang von Goethe an Apparat. Ich habe gehört gekriegt, dass der Schiller seine Glocke versteigert. Das ist ja infantil und ekelerregend. Außerdem frage ich mich, hat er nur eine? Oh, mir wurde gerade telepathisch mitgeteilt, dass er seine Locke versteigert. Also die Chiller-Locke. Gut, na schön, dass er jetzt rasiert ist. Da werde ich ihm gleich mal meine Aufwartung machen. Ja, lecker Schiller. Mm.
5: Ja, hallo? Geht's jetzt gleich los?
6: Hier ist Lady Chantal. Wegen Geschäftsaufgabe versteigere ich meine gesamte Konkursmasse. Mein Herr, mitsamt dem ganzen Maschinenpark, wie Kock-Extruder, Dengelhammer, Falzhobel, Extendersauger und Fuchsschwänze in allen Größen.
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0: Der passt irgendwie voll gut zu den paar Sonnenstrahlen, die jetzt doch hier noch rauskommen in der Sputnikzone. Also, Don't Call Me Up war das hier für euch mit Mabel. Wir gucken gleich nochmal rüber aufs Wetter. Vorher mal eben fix auf die Straßen. Und da läuft es tatsächlich auch ganz gut um 17.29 Uhr. Ich habe da nicht mehr so viel, was da los ist. Nur ein bisschen Stau noch auf der A14 Richtung Dresden zwischen Leipzig Nordost und Dreieck Partenau. Da sind noch 7 Kilometer Stau nach einem Unfall angesagt. Und die A72 Richtung Hof ist noch zwischen Penig und Niederfrohner nach einem Unfall dicht. Ansonsten gibt es nur fleißig wieder ein paar Blitzer. Danke euch fürs Bescheid geben. Einer ist gerade auf der A14 Richtung Magdeburg zwischen Wandsleben und Magdeburg Stadtfeld. A38 Richtung Göttingen zwischen Hering und Nordhausen. B6 zwischen Trinum und Kleinpartenau. Haschleben und auf der B91 in Schkopau Richtung Merseburg. Also Leute, passt auf, macht schön vorsichtig und wenn ihr noch mehr seht, dann ruft ihr hier gerne jederzeit kostenlos durch. 08021 4x die 0 ist die Nummer oder schickt mir auch gerne WhatsApp-Nachricht rum. Ja, wettermäßig, du, da ich, wie gesagt, ein bisschen Schock gerade. Die Sonne kommt jetzt doch nochmal raus. Vorhin hat es ein bisschen geregnet, kann auch nachher nochmal ganz kurz nass werden. Aber größtenteils bleibt es hier erstmal trocken. Dazu habt ihr aktuell 21 Grad in Stendal am Kornmarkt. Das gleiche in Magdeburg am Stadtpark Rote Horn und 18 Grad in Halle an der Peisnitz. So bleibt es erstmal heute und morgen soll es tatsächlich auch größtenteils trocken bleiben bei bis zu 21 Grad.
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0: So, und gleich machen wir uns hier erstmal ein bisschen Appetit. Also ich liebe es ja wirklich. Ich könnte tatsächlich jeden Tag Pasta essen. Es ist wirklich shame on me. Es schmeckt einfach immer wieder und das ist toll. Und jetzt gibt es nicht nur irgendein random neues Pasta-Restaurant, irgendein Italiener, sondern es gibt einfach ein Restaurant, da steht kein lebendiger Koch dahinter, sondern einfach ein Roboter. Das erste Roboter-Restaurant in ganz Deutschland hat jetzt hier in der Sputnikzone eröffnet und zwar in Leipzig. Und wir gucken es uns gleich mal hautnah zusammen an. In knapp 10 Minuten.
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0: Leute, denkt mal kurz an euer absolutes Lieblingsessen. Mhm. Für mich, die ein oder anderen wissen es vielleicht, ist es Pasta. Und in Leipzig kocht das ab jetzt nicht mehr nur der Koch im Restaurant oder ich selber, sondern anscheinend auch ein Roboter.
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0: Ja, in Leipzig gibt es nämlich ab heute das Robins. Das ist tatsächlich ein Roboterrestaurant. Und meine Kollegen von Sputnik Tag und Wach, Tobi und Bex, ihr seid gerade mit im Studio.
2: Ja,
0: ihr wart da gerade direkt als allererstes mit vor Ort. Ich muss es wissen, wie ist das? Man kommt rein und sieht man direkt diesen Roboter?
3: Also wir sind jetzt übrigens satt wieder hier angekommen und ich möchte kurz mal festhalten, weil das ist eigentlich das Krasse. Das ist das erste Roboterrestaurant in ganz Deutschland. Und das ist eigentlich auch das Besondere gewesen, warum wir jetzt dahin gefahren sind.
2: Ja. Crazy. Aber ja, so wie du es gesagt hast, man kommt rein und man sieht direkt mehrere Roboter. Einmal ein Roboter, der die Gerichte macht und dann noch ein Roboter, der Getränke zusammenmixt. Ja.
0: Und habt ihr beides getestet?
2: Beides getestet.
3: Wir waren sehr aufgeregt. Sieht ein bisschen aus wie in so einem Labor, wenn man da hinkommt. Alles so ein bisschen geheim.
2: Ja.
3: Und dann konnte man an so einem Touchscreen ganz normal auswählen, was man essen möchte. Und wir haben natürlich so richtig typisch deutsch, dachte ich erst, aber es ist ja eigentlich ein italienisches Restaurant, aber wir wollten natürlich Bolognese probieren.
2: Ja.
3: So einmal vegan, einmal normal. Und ich muss sagen, ich war ziemlich überrascht, wie gut und frisch das geschmeckt hat dann tatsächlich.
2: Ja. Ich bin so ein bisschen skeptischer. Mhm. Kennt ihr die Bolo, die man so aus dem Glas kaufen kann,
0: ja,
2: von so einer
0: safe.
2: Ganz berühmten Marke mit einem B vorne? Für mich hat das an diese Marke erinnert. Also wirklich einfach Soße aus dem Glas.
3: Ja, also sie haben uns auch verraten, sie benutzen auch eine Convenience-Soße, höherpreisige Convenience-Soße. Aber man darf auch nicht vergessen, man ist halt da an einem Hauptbahnhof. Ne? Wir sind hier nicht irgendwie irgendwo in so einem krass schicken Restaurant, sondern wir sind am Hauptbahnhof. Und dafür finde ich das wirklich frisch und lecker zubereitet. Und deswegen, wir haben, glaube ich, eine 7 von 10 so insgesamt gegeben. Ich denke, da kann man sich jetzt nicht beschweren. Das ist okay. So 12,90 preislich, muss man sagen, ist natürlich auch jetzt nicht wenig, aber eine gute Portion. Wir sind satt geworden, haben sogar noch was mitgenommen. Ihr könnt es jetzt nicht sehen, aber Kollege Phil, der mampft hinten im Hintergrund noch das Essen auf.
2: Er sieht glücklich aus.
3: Also,
0: und es gibt dort Pasta, was gibt es noch so? Kann man das so?
2: Unterschiedliche
3: Gerichte.
2: Asiatisch
3: Fried Rice, dann aber auch Frühstück, Porridge,
2: Kaiserschmarrn.
0: Das wäre wieder was
2: Pancakes,
0: für mich.
2: Pancakes.
0: Also Leute, wenn ihr jetzt auch
2: Salate.
0: Ein bisschen ein kleines Hüngerchen gerade bekommen habt, dann ist das vielleicht mal was für euch. Könnt ihr mal ausprobieren in Leipzig, das Robins, das erste Roboterrestaurant in ganz Deutschland.

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Kamerad hier nach Sputnik Homesound an eurem Bergfest. Ey Leute, genießt erstmal schön euren Nachmittag. Kippt euch vielleicht auch noch ein Käffchen hinter, ich sag's auch keinem. Und dann gönnt ihr euch heute vielleicht mal ein kleines Entspannungsprogramm. Ich werde mich heute auch mit einer Freundin treffen. Und kommt jetzt ein bisschen random, wir malen mit Acrylfarben. Ich weiß, das klingt immer so, als könnte man das dann richtig gut. Spoiler. Nee, können wir nicht. Also wir probieren es einfach mal aus und suchen uns ein Bild bei Pinterest raus, was nicht ganz so zu verhauen ist, wo man nicht ganz so viel vermasseln kann. Und dann geht's ab. Ja, also egal, was bei euch heute noch so startet zum Feierabend, könnt ihr mir auch gerne mal rumschicken. Über WhatsApp, die Nummer findet ihr in der ARD Sounds App. Und wir grooven uns jetzt hier weiter ein in der Sputnik Homezone zum Nachmittag mit Tate McRae. Das ist You Broke Me First.

0: So Leute, kurz vor Abfahrt ist es. Vielleicht ist bei euch ja auch gleich Schicht im Schacht. Dann schauen wir nochmal kurz rüber zu den News, damit ihr auch up to date zum Feierabend seid.
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0: Jetzt um 17.58 Uhr mit allen Infos von Alexander.
2: Die Bundesregierung hat einen neuen Plan gegen Leistungsmissbrauch im Zusammenhang mit Zuwanderung aus EU-Staaten ausgearbeitet. Das Papier von Arbeitsministerin Bärbel Baas und Innenminister Alexander Dobrindt liegt dem ARD-Hauptstadtstudio vor. Danach soll durch mehr Datenabgleich zwischen den Behörden erkannt werden, wer kein Recht auf Sozialleistungen hat. Zudem will die Regierung schärfer gegen Vermieter sogenannter Schrottimmobilien vorgehen. Per Haftbefehl gesuchte Personen sollen keine Grundsicherung mehr bekommen. Der Bundesgerichtshof will am 15. Dezember über den milliardenschweren Rechtsstreit um die Lieferung von Corona-Schutzmasken entscheiden. Das teilte das Gericht während der Verhandlungen in Karlsruhe mit. Geklagt haben 4 Lieferanten der Masken. Sie hatten 2020 vom Bundesgesundheitsministerium den Zuschlag erhalten. Der Bund verweigerte später jedoch die Annahme der Ware und verwies auf angebliche Mängel oder versäumte Fristen. Insgesamt geht es um mehr als 2 Milliarden Euro Schadenersatz. Die Organisation Ärzte ohne Grenzen warnt vor einer immer aussichtsloseren Lage für Zivilisten im Jemen. Wie der Geschäftsführer für Deutschland Christian Katzer dem MDR sagte, steigt der Druck auf das bereits schlecht funktionierende Gesundheitssystem. Durch die jüngsten Kämpfe gäbe es eine hohe Zahl an Schwerverletzten. Zudem sorgten viele geflüchtete Menschen für eine unübersichtliche Lage. Im Jemen hatte die Houthi-Miliz jüngst Gebiete von Regierungstruppen am Roten Meer erobert.
0: Danke Alexander für die Infos.
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0: So, jetzt gehen wir mal kurz rüber auf die Straßen hier in der Sputnik-Zone. 18 Uhr haben wir es, aber tatsächlich ist da nicht mal wirklich was los. Also ihr rollt da richtig gut durch, gibt keinen Struggle, nur ein paar kleine Blitzer. Einer steht gerade rum auf der A14 Richtung Magdeburg zwischen Wandsleben und Magdeburg-Stadtfeld. A38 Richtung Göttingen zwischen Hering und Nordhausen. Auf der B6 zwischen Tirinum und Kleinpaschleben und auf der B91 in Schkopau Richtung Merseburg. Ja, sonst erstmal supi. Also wenn ihr noch mehr seht, Staus oder Blitzer, ruft da gerne hier kostenlos durch unter der 08021 für mal die 0 oder schickt mir gerne eine WhatsApp-Nachricht rum, aber ansonsten rollt er hier easy durch die Sputnik-Zone. Und beim Wetter, da haben wir uns auch so langsam wieder eingekriegt. Es sah ja heute Vormittag und Mittag mal ganz kurz nach Weltuntergang aus. Jetzt dagegen nett. Es ist richtig schön, sogar ein bisschen Sonne mit dabei. Meistens soll es auch trocken bleiben. On top habt ihr da jetzt gerade 21 Grad in Magdeburg am Hafen, 18 Grad in Halle am Roten Turm und das gleiche in Merseburg am Südpark. Und das Allerbeste, morgen soll es auch ungefähr so werden. Meistens trocken mit bis zu 21 Grad. Und damit wünsche ich euch jetzt einen wunderschönen Mittwochabend, Leute. Wir sehen uns nicht, aber wir hören uns morgen wieder. Auch gut.
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komplett von jemandem besessen sein, an nichts anderes mehr denken und sich nur auf eine Person fixieren, kann entweder total creepy sein oder total romantisch, je nachdem, wen man jetzt fragt. Im Falle vom britischen Indie-Rocker James Marriott geht es aber eher in die gefühlvolle Richtung, denn sein neuer Song Burn Down the Disco handelt genau davon. Eine Liebe, die heißer brennt als der Brand in der Disco. Mit verträumt und zärtlich ist da jetzt nichts, sondern eher leidenschaftlich und explosiv, und dementsprechend klingt auch der Song Burn Down the Disco von James Marriott, spiele ich euch jetzt hier bei Sputnik den Abend.

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1: Wir schauen jetzt musikalisch mal in eine bisschen andere Richtung. Genauer gesagt in die Slowakei, denn da kommt unser Act der Woche her. Sie schafft mit ihrer Stimme vor allem eins: Gefühle ziemlich direkt rüberbringen.

0: gemacht haben.
1: Aber sie ist ja dann offensichtlich nicht Teil der Gruppe geworden.
0: Genau, sie ist relativ früh ausgeschieden. Adela hat danach ihren Weg als Solokünstlerin eingeschlagen und kann auch so deutlich mehr ihre eigene schillernde Persönlichkeit zeigen. Sie hat ein ziemlich selbstbewusstes Auftreten. Ihre Songs sind teilweise sehr direkt und sie spielt auch mit dieser ganzen Popstar-Welt. Mit Ruhm, Sex, Mode, Geld, aber eben auch mit Unsicherheiten und der Frage, wer bin ich eigentlich, wenn die Kameras aus sind?
1: Das klingt schon sehr, sehr spannend. Das ist Ain't in L.A.

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Eigentlich wollte Cilla Lefty nie selbst auf die Bühne, aber als sie entdeckt hat, dass man auch hinter den Kulissen aktiv sein kann, hat sie sich Hals über Kopf in die Songwriting-Karriere gestürzt. Irgendwann hat ihr Chef aber ihr echtes Talent erkannt und sie doch irgendwie überzeugt, selbst aufzutreten. Auch wenn sie ein bisschen gebraucht hat, sich an die Gedanken an ein Leben im Rampenlicht zu gewöhnen, hatte Cilla den Dreh ziemlich schnell raus und schon wenige Zeit danach eine treue Fangemeinde auf TikTok und Insta versammelt. Mit dem Love-Song Boston hatte sie vor gut einem halben Jahr ihren ersten richtigen Hit und anlässlich ihres neuen Albums Long Way Home geht auch Boston wieder gut durch die Decke. Deswegen spielen wir euch den Song jetzt hier bei Sputnik, dein Abend.

Gut, dass wir langsam auf den Herbst zugehen. Das können bei dem Wetter selbst die größten Sommerfans, a.k.a. me, nicht leugnen. Aber Kopf hoch, denn nur weil sich das Wetter damit abfinden muss, muss es eure Playlist noch lange nicht. Dafür sorgt zum Beispiel DJ und Producer Lost Frequencies, der euch mit seiner neuen Single Paraíso direkt ins sommerliche Paradies versetzt. Dafür sorgt auch die brasilianische Newcomerin Marie Froisch mit portugiesischen Lyrics, die von einer Love Story erzählen. Also ab ins Paraíso mit Lost Frequencies neuem Song hier bei Sputnik.

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4: Bundeswirtschaftsministerin Katharina Reiche will die Mehrwertsteuer auf Benzin und Diesel senken. Die CDU-Politikerin sagte bei einem Treffen der G20-Energieminister in den USA, der Steuersatz könne vorübergehend von 19% auf 7% sinken. Das würde direkt an der Zapfsäule wirken und Bürger entlasten. Man prüfe zudem, wie man Logistikfirmen entlasten könne. Kanzler Friedrich Merz hatte gestern kurzfristig eine Entlastung beim Tanken in Aussicht gestellt. Konkrete Maßnahmen nannte er dabei noch nicht. Der neu gewählte Landtag von Sachsen-Anhalt kommt am 6. Oktober erstmals zusammen. Das teilten mehrere Geschäftsführer der Fraktionen nach einer Beratung mit. Die AfD ist im neuen Landtag klar stärkste Kraft, braucht zum Regieren aber einen Partner. Wird bei der ersten Plenarsitzung kein neuer Ministerpräsident gewählt, bleibt die aktuelle Landesregierung geschäftsführend im Amt. Nicht mehr dabei sein wird Staatskanzleichef Rainer Rohrbrand. Er kündigte seinen Rückzug aus der Politik an. Sachsens Ministerpräsident Michael Kretschmer sieht noch immer Chancen für einen Erhalt des VW-Werkes Zwickau. Er sagte im Landtag, auch künftig sollten in Mosel Autos und keine Panzer gebaut werden. Dafür müssten die Voraussetzungen geschaffen werden. Volkswagen kämpft mit gesunkener Nachfrage und Konkurrenz aus China. Deshalb sollen weitere 50.000 Stellen gestrichen und Werke geschlossen werden, darunter Zwickau.
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Morgen. Bei all dem Chaos, was gerade so abgeht, kann man schon mal ein bisschen Angst davor kriegen, was die Zukunft so mit sich bringt. Genau diese Zukunftsängste hat auch Singer-Songwriter Lev K. in seinem Freundeskreis beobachtet. Nach der Schulzeit wussten viele nicht so richtig, wohin die Reise gehen soll und wo sie hingehören. Dieses Thema verpackt er jetzt im sommerlichen Akustik-Pop-Song Alles wird gut. Denn auch bei aller Bedenken und der Melancholie, die mitschwingt, soll der Track ja vor allem Mut machen, dass es irgendwann auch besser wird. Also Lev K. jetzt hier beim der Sputnik. Es wird alles gut.

Und obwohl man beim Namen Oswald eher an Singer-Songwriter denkt, verbirgt sich hinter dem Namen kein Solokünstler, sondern vier Typen, die seit Ende 2023 feinste Elektromucke machen. In Berlin gelten ihre Oswald-Raves schon als legendär, aber auch international geht es bei ihnen gut ab. Deswegen stehen sie auch auf der New Music Hotlist, eine ganze Playlist nur mit Leuten, deren Musik dieses Jahr richtig abgehen könnten. Ihr Mix aus klubbigem Rave und deutschem Indie kommt bei uns und vielen anderen richtig gut an. Und am 24. September erscheint sogar ihr erstes Album Wir waren hier, und den gleichnamigen Track gibt's jetzt schon vorab hier bei Sputnik.

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1: Was gehört zu so einer echten Primadonna? Viel Selbstbewusstsein, ein bisschen Drama, natürlich jede Menge Attitude und True Colors. Ja, richtig gehört. Denn das Elektro-Duo aus Berlin hat frischen Song released, der von genau so einer Person erzählt. Eine, die sofort alle Blicke auf sich zieht. Nur, dass der Song Primadonna nicht unbedingt in die Oper passt, wo die Bezeichnung ursprünglich herkommt. Dafür ist er umso clubtauglicher und bringt True Colors in ihrer Mission voran, uns zum Tanzen zu bringen. Primadonna von True Colors hier bei Sputnik.

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1: Wenn ihr Fans von fetten Giraffen, Gitarrenriffs, Rap-Parts und Pop-Beats seid und euch euer Handy regelmäßig ermahnt, dass ihr eure Kopfhörer bitte leiser stellen solltet, dann habt ihr ehrlich gesagt einen sehr wilden Musikgeschmack. Aber es macht nichts, denn auch dafür haben wir den passenden Tipp parat. Unseren Soundcheck-Act der Woche, Moonkid.

0: Also man hört schon, wilder Mix bei Moonkid, treffen düstere Punk-Vibes auf eingängige Refrains. Dazu gibt es Texte, die ziemlich tief blicken lassen. Gerade ist ein neues Album Geschichten vom Mond erschienen. Musikalisch erinnert das stellenweise an 30 Seconds to Mars, manchmal auch an Tokyo Hotel und dann wieder an modernen Pop mit Billie Eilish-Flair. Wer hinter Moonkid steckt und was ihn antreibt, das erzählt uns am besten selbst.
1: Das Sputnik Speed Date mit...
2: Ich bin Moonkid, ich komme eigentlich aus Kiel. Mittlerweile wohne ich im wunderschönen Hamburg.
1: Deine Musik in 5 Worten.
2: Energetisch, emotional, ich würde auch sagen provokant, rockig und ehrlich.
1: Zu deiner Musik kann man am besten
2: richtig dazu abgehen an einem Freitagabend. Man kann sich aber auch den Sonntagabend depressiv zurückziehen und ein bisschen über seine Probleme nachdenken. Ich glaube, es geht beides mit der Musik.
1: Was sind deine Hobbys?
2: Boah, ich habe, glaube ich, seitdem ich mein Hobby zum Beruf gemacht habe, irgendwie nicht mehr so viele Hobbys. Ich mache tatsächlich, was wenig Leute wissen, Muay Thai, also Thai-Boxen.
1: Was würden Freunde über dich sagen?
2: Meine Freunde würden, glaube ich, über mich sagen, dass ich derbe verplant bin, aber trotzdem Familie sehr gerne Zeit mit mir. Verplant und liebenswürdig, würde ich fast sagen, ja.
1: Welche Eigenschaft an dir hast du am meisten?
2: Was mich manchmal aufregt, ist meine eigene Verplantheit.
1: Was ist dein geheimes Talent?
2: Ich kann fließend Portugiesisch sprechen. Ich glaube, das wissen nicht viele.
1: Was war dein schönstes Geburtstagsgeschenk?
2: Okay, das klingt jetzt vielleicht ein bisschen corny, aber ich glaube, das schönste Geburtstagsgeschenk, was man bekommen kann, ist Zeit, dass man Zeit miteinander verbringt. So.
1: Welche Träume hast du dir noch nicht verwirklicht?
2: Eine riesengroße, ausverkaufte Stadiontour.
1: Was steht in diesem Jahr bei dir an?
2: Dieses Jahr sieht bei mir so aus, also mein Album kommt, das steht auf jeden Fall an, das ist mein erstes Album. Und dann geht es dieses Jahr noch weiter auf die Swiss und die anderen Tour, die ist fast ausverkauft.
1: Das Sputnik Speed Date.
0: Und natürlich hören wir auch rein ins neue Album. Hier ist Moonkid zusammen mit Anna Gray und Letzte Bahn, unser Soundcheck-Act der Woche. Zu wenig.

Kommen ein Norweger, ein Amerikaner und ein Deutscher in eine Bar. Ich erspare euch jetzt mal den Rest vom schlechten Witz, aber so ähnlich könnte die Entstehungsgeschichte von Kygos neuem Song Take Me Back lauten, denn dafür hat der norwegische DJ und Producer mit dem US-Country-Sänger Max McNow zusammengearbeitet und eine eher ungewöhnliche Kombi geschaffen. Max ist zwar noch relativ neu im Musikbusiness, hat allerdings auch schon seine ersten kleinen Hits geliefert. So richtig abgerundet wird die Nummer dann noch durch den Remix von Robin Schulz. Und das Ergebnis dieser internationalen Collab spiele ich euch jetzt hier bei Sputnik den Abend.

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4: Bundeswirtschaftsministerin Katharina Reiche will die Mehrwertsteuer auf Benzin und Diesel senken. Die CDU-Politikerin sagte bei einem Treffen der G20-Energieminister in den USA, der Steuersatz könne vorübergehend von 19% auf 7% sinken. Das würde direkt an der Zapfsäule wirken und Bürger entlasten. Man prüfe zudem, wie man Logistikfirmen entlasten könne. Bundeskanzler Friedrich Merz hatte gestern kurzfristig eine Entlastung beim Tanken in Aussicht gestellt. Konkrete Maßnahmen nannte er dabei noch nicht. Der neu gewählte Landtag von Sachsen-Anhalt kommt am 6. Oktober erstmals zusammen. Das teilten mehrere Geschäftsführer der Fraktionen nach einer Beratung mit. Die AfD ist im neuen Landtag klar stärkste Kraft, braucht zum Regieren aber einen Partner. Wird bei der ersten Plenarsitzung kein neuer Ministerpräsident gewählt, bleibt die aktuelle Landesregierung geschäftsführend im Amt. Nicht mehr dabei sein wird Staatskanzleichef Rainer Robra, der seinen Rückzug aus der Politik angekündigt hat. Sachsens Ministerpräsident Michael Kretschmer sieht noch immer Chancen für einen Erhalt des VW-Werks Zwickau. Er sagte im Landtag, auch künftig sollten in Mosel Autos und keine Panzer gebaut werden. Dafür müssten die Voraussetzungen geschaffen werden. Volkswagen kämpft mit gesunkener Nachfrage und Konkurrenz aus China. Deshalb sollen weitere 50.000 Stellen gestrichen und Werke geschlossen werden, darunter Zwickau. Das waren die Nachrichten.
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5: Mit Chris. Grüße. Eine Stunde lang bester Elektro. Ich freue mich. Dafür haben wir uns wieder versammelt. Die besten, die neuesten Tracks. Die Stories dazu haben wir natürlich auch noch rausgesucht. Das wird eine fantastische Stunde mit einem neuen Album, was wir euch vorstellen wollen von Bonobo. Ich habe es euch versprochen. Heute wird eingelöst. So sieht's aus. Neue Musik gibt's auch von David Guetta und wir starten rein mit Mau P aus Amsterdam. 29 Jahre jung und die neue Single ist absolut Premium. Just a little bit more. Unser Start in die Show.
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OP Just a Little Bit More, der Start in eine neue Roboton-Ausgabe. Und wenn David Guetta eine neue Single hat und die Club- und Festival tauglich ist, dann kommen wir nicht drum rum, die hier in die Show zu packen. Denn das hier ist die Show für den besten Elektro. Zusammen mit seinem musikalischen Ziehsohn aus Italien, Hypeton. Der hat übrigens mal in der Zahnmedizin probiert, ne? Aber statt Wurzelbehandlung behandelt er jetzt lieber unsere Ohren und die behandelt er gut. You and I, Me and You heißt die gemeinsame Single, gibt's jetzt hier im Sputnik Roboton.

Bowser Magnetic. In einer schönen Club. Eigentlich eher so Beach-Lounge-Version, muss man sagen, ne? Sam hat geremixed. Und ihr habt's gehört. Denn ihr seid genau richtig, ihr seid im Sputnik-Roboton. Das ist hier, ist eure Show für den besten Elektro. Und da geht's jetzt ein bisschen nach Norden. Nach Norwegen, ganz weit in den Norden. Roja, die melden sich mit einer neuen Single zurück. Ein bisschen Afro-House gibt's. Und das ganz in Teilen in der Afar-Sprache. Ihr fragt euch auch gerade, was Afar-Sprache ist. Ich wusste es vorher auch nicht, musste lesen. Eine Sprache einer nomadischen Gemeinschaft. Und das Ganze noch ein bisschen gemixt mit Englisch. Die Fans haben dann quasi den Titel vervollständigt. Afar heißt auch der Song. Und den checken wir jetzt aus, hier im Sputnik-Roboton.

0: Jazzy, My People im Sputnik-Roboton, immer Mittwochabend bei euch im Radio, über UKW, DAB+ und jetzt auch jederzeit zum Nachhören in eurer neuen ARD Sounds App. Und da haben wir jetzt auch noch was Feines hier von unseren Sputnik Residents. Ja, welche werden es wohl sein? Es sind diesmal die Ostblock-Schlampen. 3 AM, eine ganz neue Single, die ehrlicherweise ein kleines bisschen früher rausgekommen ist, als sie das eigentlich auch selbst so wollten. Markus hat uns die komplette Story erzählt.
1: In dem Fall war das jetzt so, wir haben vor 2-3 Wochen einfach mal angefangen, so ein paar Ideen, wir haben mehrere Ideen, mal auf Instagram und TikTok anzuteasern. Und bei der Nummer war es halt so, dass die Leute da richtig drauf angesprungen sind und halt übelst gehypt waren und gesagt haben, hey, wann kommt denn der Song raus und der ist übelst cool. Und dann ist aber das auch relativ schnell umgeschlagen und einige Leute haben dann schon geschrieben, hey, der muss jetzt endlich rauskommen, sonst machen wir eine eigene Version raus. Und so war es dann tatsächlich. Vor 10 Tagen ist so eine KI-Version davon offiziell online gegangen, also auf YouTube und auf Spotify und sammelte auch schon fleißig über 100.000 Plays. Also wirklich völlig verrückt. Und daraufhin haben wir jetzt einfach letzten Freitag bzw. Donnerstagnacht, also wir haben Donnerstag am Tag den Song, den offiziellen Song fertig gemacht und haben ihn dann wirklich in der Nacht noch über unseren Vertrieb hochgeladen und ist dann eben seit Freitag online. Und ja, jetzt ist er auf jeden Fall da für EM. Völlig verrückt und ja, supportet auf jeden Fall das Original. Wir sind gespannt und freuen uns auf jeden Fall, dass der Song so super ankommt.

auf dem Tomorrowland hat er gespielt. Jetzt auch bei uns im Sputnik Roboton Fenric aus Belgien. LOXOXO. So heißt der Song. Sein erster größer internationaler Track, zu sagen, was so die Streaming-Zahlen angeht. Ist auf einmal so ein bisschen durch die Decke gegangen. Wir schauen zu uns nach Deutschland. Lilly Palmer. Auch eine sehr, sehr coole weibliche DJ. Sie mischt die Szene auch gut auf, muss man sagen. Hat auf dem Festival, ist es auf den Plakaten jetzt dieses Jahr dann auch ein bisschen weiter hoch geschafft. Herzlichen Glückwunsch dafür. Und das auch völlig verdient. Ja. Doch eine sehr, sehr coole neue Single draußen. Hey You, gibt's jetzt hier im Sputnik Roboton.

0: oder Master Gage.
1: Ey. Jason Status aus UK. Dort eine Riesennummer. Und ein neues Album kommt auch am 9. Oktober. Generic Everything wird's heißen. Das war der erste Track draus. Zusammen mit Skrillex, nicht zu überhören. Esate Quente. Im Sputnik Chromoton. So, aus UK geht's rüber nach Gold. Da kommen Sparklin und Koma her und die beiden mischen auf ihre ganz eigene Art jeweils Elektro und Indie und mischen das jetzt wiederum auch nochmal miteinander. Also das ist ein ganz großes Gemische hier. Mit einem gemeinsamen Track, was dabei rauskommt. Ja, Indie und Electro meets Indie and Electro. Das checken wir jetzt. It won't be like this forever. Gibt's jetzt hier für euch in eurer Show für den besten Elektro. Das hier, das ist der Sputnik Roboton.

Jahre ist es schon her, dass Everything But The Girl Come Back. Fühlt sich so ein bisschen an wie gestern, ja, dass dieser Song rauskam. Nothing Left To Lose. Ist aber heute. Ja, dass wir ihn zumindest hören, hier im Sputnik-Roboton. So, was haben wir jetzt? Wir haben einen kleinen Schwerpunkt vorbereitet, ja. Ich habe es euch in der letzten Ausgabe versprochen. Bonobo! Jetzt, wo das Album raus ist, checken wir es ein bisschen genauer. Distance and Static. So heißt es. Bevor wir uns in den nächsten Minuten ein bisschen damit beschäftigen, ein bisschen mehr darüber quatschen, würde ich sagen, steigen wir mit einem Song ein, der vielleicht irgendwie einen ganz guten Start bildet. ID 700 gibt's jetzt im Sputnik-Roboton.

0: Bonobo, ID700 im Sputnik-Roboton. So ein bisschen was zum Wegträumen, ne? Passt ja auch zur Story des Albums. Aufgenommen in so einem alten Studio, abgelegen in einem Wald, mit Blick auf die Berge. Und Distance and Static ist dann auch so ein bisschen der passende Titel. Bonobo selbst sagt dazu, auch bei Distance kann sich es einerseits um diese geografische Entfernung handeln, ja, aber eben auch so um Nostalgie. Was man auch so ein bisschen gehört hat, finde ich, ja. Static ist eher so ein Rauschen. Ja, wie wenn man durch so ein altes Röhrenradio von Opa schaltet, beziehungsweise so diesen Knopf dreht, ja, und dann Klänge aus allen unterschiedlichen Sendern erlebt, hat er uns im Sputnik-Interview verraten.
1: It's fairly ambiguous. I think the distance can refer to sort of, you know, geographical distance, or, you know, there's an element of nostalgia in it, and I think the static is not about stillness, but it's more about sort of noise, and it's like when you're tuning a radio through the stations, you're sort of finding all these kind of little bits of unknown sounds from time, from, you don't know when it's from, you don't know where it's from, and I think that's really sort of that's the idea of this record. It's just a little collage of the unknown.
0: Ja, also eine kleine Collage des Unbekannten. Und ein Song, der auch im Wald in diesem alten Studio, was by the way das alte Haus bzw. so ein altes Studio von Neil Young war, so dem alten Rockerhelden, die Älteren und die die Eltern, die werden es auf jeden Fall wissen. Fire on the Water ist da entstanden, zusammen mit der Sängerin Arush Aftab. Ja, die Story dahinter ist auch so ein bisschen was Musikern öfter passiert, ja. Sie wollen einen Song schreiben und es läuft nicht so richtig. Ja, und am Tag drauf checkt Bonobo einfach die Studiotechnik, klimpert so ein bisschen was auf der Gitarre, loopt das, ja, und ist immer wieder zu testen. Und dann ist das die zündende Idee. Und Arush Aftab hatte dann sofort die Vocals im Kopf und dann ist eben dieser Track draus geworden.
1: And I had this guitar loop that I sort of recorded that morning as a sort of way to test the inputs, I think, just to see if I could get this thing recording. So there was no intention to it. I just had it looping and she's like, what is this? And I'm like, oh, this is nothing. This is just like some stupid thing from this morning. And she's like, no, I think this is, you know, let me try something. And then she had this vocal kind of ready to go. From a previous thing that wasn't working out, but we moved it onto this new idea, and it just sort of, the whole idea just kind of fell out within like an hour or two, you know, the whole song, the basis of the song was kind of there. It was a pretty special moment.
0: Ja, nach zwei Stunden war dann auf einmal dieser Track fertig, obwohl es vorher echt ein bisschen schwierig war, ne? Wir hören jetzt mal rein, was rausgekommen ist. Im Sputnik-Roboton gibt's jetzt Bonobo und Arush Aftab jetzt mit Fire on the Water.

0: nochmal was zum Wegträumen. Bonobo, Fire on the Water, gehört im Sputnik-Roboton. Entstanden aus so einer kleinen Klimperei auf der Gitarre. Sowas hat er übrigens als Kind öfter auch schon gehört. Klimperei auf Gitarren. Ja, denn Bonobos Vater, der war Folk-Musiker. Und deswegen, naja, Bonobo schon oft auch als Kind solche Sessions miterlebt.
1: My dad's a folk musician and he was quite active in the UK folk scene in the sort of 80s. So a lot of my early memories are being around him and his friends in the sort of British folk community at the sort of dances that they would do. Just kind of sitting in on these kind of long sessions where they would just play all this like traditional kind of, you know, British, Irish, Scottish folk music.
0: Ja, ist auch nicht schlecht, so irische, schottische Musik. Ja, und die Liebe zur Musik bei ihm, die kam dann so ein bisschen später erst. Also, dass er dann selber das Gefühl hatte, ey, ich will was machen, ja. Also, so ein paar Rockbands dann gehört hat. Und jetzt sind es dann mittlerweile 25 Jahre. Musikgeschäft. Und was hält einen da so ein bisschen fit und lässt einen immer wieder neue Tracks schreiben? Ja, bei Bonobo selbst ist es die Neugier, hat er uns verraten, nochmal so ein bisschen diese also neue Ansätze zu entdecken, ja, auf Synthesizern, auf Gitarren zu spielen. Das ist halt sein Ding.
1: I think there's curiosity still, really. I mean, I find that I've got to keep finding something that feels exploratory, that feels like I'm sort of learning something, that I'm excited about something. I think, you know, I'm still discovering and exploring. So recently it's been like modular synths, and now it's kind of, I don't know what it is now, but it's like I'm sort of almost coming back full circle to sort of playing guitar again and like getting back into sort of actually fingers on instruments. So yeah, it's just got to feel exciting.
0: Ja, und was bei so viel Neugier rauskommt, das checken wir jetzt. Bonobo, Always on Your Side vom Album Distance and Static. War euch heute vorgestellt im Sputnik Roboton. Eure Show für den besten und für den neuesten Elektro.

Die Glass Animals, Heatwaves im Return Remix. Einmal so ein bisschen auf Speed. So, mit Blick auf die Uhr stellen wir fest, so eine Stunde Roboton, sie neigt sich dem Ende zu. Zumindest im Radio, na, auf eurem Handy. Da geht's doch immer fröhlich weiter. Denn in eurer ARD Sounds App, da könnt ihr alle aktuellen Shows nochmal nachhören. Klingt super, ne? Finde ich nämlich auch. Einfach Sputnik als Favorite-Sender einstellen, Roboton suchen. Da seht ihr dann auch mein Gesicht, ob es euch gefällt oder nicht. Es ist zumindest da. Auf blau im Hintergrund, ja. Schön designt, das muss man sagen, sehr schön designt. Viel wichtiger ist allerdings, was ihr hört. Darum geht's ja hier in der Show. Und zwar den besten Elektro von chillig bis Techno. Auch gern mal sowas wie Two Lanes. Das ist ein bisschen ruhiger. Zwei Deutsche, die Klassik, Pop und Elektro mischen und ganz, ganz viel Klavier mit reinbringen, weil Klavier eben einfach ein tolles Instrument ist. Und damit verabschiede ich mich. Das war der Sputnik-Roboton für heute. Mein Name ist Chris Löwe. Und das sind die Two Lanes mit Shaped with Two Hands.

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4: Guten Abend, wie schön, dass ihr hier seid mit uns beim Blue Moon. Und heute geht es um welches Thema?
5: Heute sprechen wir über das Thema, beziehungsweise über die Frage, wer hat euch zu der Person gemacht, die ihr heute seid? Und gemeint ist damit, wer hat euch in eurem Leben geprägt? Es kann sowohl etwas Positives als auch was Negatives sein, vielleicht auch was Lustiges, irgendwas, wo ihr sagt, ja, das hat mich irgendwie beeinflusst und das hat mich ein Stück weit zu der Person gemacht, die ich heute bin. Es muss auch gar nicht alles super deep sein, es können auch lustige oder vielleicht ärgerliche Anekdoten sein, da habe ich nämlich auch gleich eine mitgebracht. Genau, und was kann man sich darunter vorstellen? Das kann ein Freund sein, vielleicht ein Ex, jemand aus der Familie, aber es können auch Charaktere sein oder Menschen, die man gar nicht kennt. Also vielleicht jemand aus dem Internet oder eine Figur aus einem Buch. Für all das gibt's heute Platz. Und falls ihr da eine Geschichte oder eine Erinnerung habt, die ihr gerne teilen wollt, dann ruft gerne an. Achtung, wir haben eine neue Nummer und zwar ist die 030 30 31 3x die 0.
4: Oha, einfacher.
5: Ja, aber falls sich jemand die alte so krass ins Hirn eingebrannt hat, könnt ihr auch die immer noch wählen und kommt noch durch. Aber wir müssen jetzt leider so einen Übergangsprozess starten.
4: Ja, New Phone, who dis?
5: Genau das. Also ihr kriegt jetzt alle diese WhatsApp-Benachrichtigungen. Das ist die neue Nummer, bitte abspeichern, damit ihr zu uns ins Radio springen könnt.
4: Sehr gut. Hast du was mitgebracht? Du hast schon angeteasert und dann warst du so, nein, ich erzähl gleich.
5: Okay, ja, also ich habe eigentlich einen süßen Start vorbereitet, aber ich will erst noch einen tragischen Start erzählen. Ja, über mich selber, wo ich mich selber ein bisschen geprägt habe, wo ich auf jeden Fall in die Spiegelung des Fensters gucke und sage, was für einen Spinner gucke ich da ins Gesicht? Warum habe ich mich so entschieden? Mir ist nämlich gestern was sehr Dummes passiert und das werde ich nicht nochmal wiederholen. Und zwar ist mir gestern einfach mein Schlüssel von unserem Studio im Schloss abgebrochen. So richtig ärgerlich. Also.
4: Aber einfach so oder weil du was Dummes gemacht hast?
5: Naja, einfach so. Also ich habe ihn halt reingesteckt und er ist abgebrochen. However, habe ich gestern vor meinem besten Freund, mit dem ich das Studio teile, die Geschichte. Also ich habe ein winziges Detail verschwiegen, nämlich, dass der schon krass so eingerissen war.
4: Oh.
5: Ich habe den angeguckt und ich war so, wie kann das mit einem Schlüssel passieren? What? Der war aber noch zusammen, aber der Riss war schon relativ hoch. Und irgendwie ist in meinem Gehirn wohl eine kleine Übersprungshandlung passiert und ich war so, naja, ich muss jetzt aber auch in das Studio rein, also probiere ich es mal. Und das ist so mega blöd. Natürlich hat es nur eine Sekunde gedauert und das Ding ist abgebrochen und steckt da halt komplett in dem Schloss drin. For some magical reason habe ich trotzdem noch geschafft, die Tür zu öffnen, was wirklich gut war, weil ich glaube, sonst wäre es noch sehr viel teurer geworden, weil natürlich mussten wir dann den Schlüsseldienst rufen.
4: Ja.
5: Und es war wirklich so, Karma wollte mich lehren. Der hat dann am Telefon gesagt, ja, wenn wir es noch schaffen, das rauszukriegen, kostet so viel. Wenn wir das Schloss austauschen müssen, kostet es so viel. Und natürlich war es dann aber so, dass es nicht nur ausgetauscht werden musste, sondern noch ein extra super-duper-Schloss werden musste, weil es länger war als das Standardding. Und ich war so, that hurt. Und ich lag wirklich gestern Abend im Bett und ich war so, warum hast du das gemacht? Warum hast du das gemacht? Weil wirklich, ich hätte einfach sagen können, ich schreibe jetzt mal kurz eine Nachricht und ich lasse einfach den Schlüssel nachmachen und dann ist gut. Da habe ich 10 Euro bezahlt. Jetzt habe ich ein paar Mal 10 Euro bezahlt, das kannst du aber wissen. Das hat mich sehr geprägt und ich weiß genau, dass Vergangenheitskosters dafür sorgt, dass Zukunftskosters, wenn ich sowas nochmal sehe, nicht nochmal so handle.
4: Sehr gut, aber was gelernt immerhin.
5: Was gelernt. Und hast du irgendwas Schöneres?
4: Was Schöneres?
5: Hast du irgendeine...
4: Boah. Also ich war am Wochenende in Bogenwald. Sagt dir das was? Das ist ein Live-Action-Roleplay-Dorf, was Privatleute selber aufgebaut haben. Es sieht einfach aus wie ein fucking Mittelalter-Dorf. Und daneben steht auch noch ein Wikinger-Dorf, was diese Leute auch gebaut haben. Und jedes Haus ist auch so richtig süß dekoriert. Jeder hat auch so seine Rolle. Der eine ist der Schmied, eine ist Alchemistin. Und du gehst da wirklich rein. Es gab auch keinen Strom und kein Wasser. Und wir haben da gearbeitet und geshootet mit vielen verschiedenen Menschen, waren fast alle Cosplayerinnen und auch ganz viele haben Onlyfans gemacht und so. Und es war super süß und es war crazy zu sehen, wie hart die arbeiten. Es gab keine Sekunde, die kein Content war. Und ich habe super viel gelernt an diesem Tag, weil ich habe auch assistiert bei was und habe auch selber Content gemacht. Weil es ganz praktisch war, weil meine neue Kollektion wird sich auch viel um Märchen drehen. Heißt, ich habe super viel da schon gedreht. Und
5: cool.
4: Ja, das hat mich schon ein Stück weit geprägt. Und das hat auch nochmal so eine ganz andere, so eine ganz andere Awareness geschafft, wie krass dieses Business ist, wenn man richtig reinhasselt und viel Geld verdient.
5: Mhm.
4: Das ist wirklich jede Sekunde ist Content, jemand stellt das Licht um, die haben 3 TikToks gedreht in der Zeit.
5: Ja.
4: Und auch viele, die halt nicht aus Deutschland waren. Ich glaube, es war nur eine einzige aus Deutschland. Und so dieser Spirit von Leuten, die auch teilweise aus Amerika kamen und so, einfach so, ja, wir drehen jetzt hier einfach. Da muss man gar nicht drüber nachdenken. Mhm. Deutsche sind so verkopft.
5: Mhm.
4: Und das hat mich auf jeden Fall, würde ich sagen, nachhaltig geprägt, nicht immer so viel darüber nachzudenken, was man macht. Ich glaube, wir haben krass Cringe-Culture bei uns. Und dass man sich ganz viel schämt vor anderen und Leute einen auch schämen für Sachen, selbst wenn man nur Spaß hat.
5: Mhm.
4: Und ja, das habe ich mitgenommen.
5: Aber das ist ja eigentlich eine coole Sache,
4: total,
5: zu sehen, wenn Leute da so befreit sind und sagen so, hey, wir sind dafür hier und
4: ja,
5: let's just go.
4: Habe ich sehr viele schöne Brüste auch gesehen.
5: Na, guck mal.
4: Ja. So, aber es sind schon Menschen in der Leitung und ich würde sagen, wir holen mal Marcelino rein.
1: Hi.
4: Hello, guten
5: Abend. Hallo, wie schön, dass du wieder mit dabei bist.
1: Ich freue mich auch.
5: Boah, dieses Mal, irgendwie, letztes Mal hat es ja ein bisschen länger gedauert, jetzt bist du gleich am Anfang reingekommen. Das
4: deswegen,
5: ist doch auch mal schön.
4: Ja, dachte ich diesmal, ne?
5: Ausgleichende Gerechtigkeit. Okay, erzähl mal. Ich wollte noch kurz an dieser Stelle sagen, bevor du deine Story erzählst, falls jemand gerade zuhört und noch nicht weiß, was er direkt erzählen könnte, ich habe 30 Fragen mitgebracht, wo ihr theoretisch auch eine Zahl nennen könnt. Die haben auch auf jeden Fall, also alle was mit dem Thema, wer hat mich geprägt und wer begleitet mich in meinem Leben zu tun. Manche sind so ein bisschen um die Ecke, ein bisschen niederschwelliger, einfach um da reinzukommen. Also falls jemand sagt, ich würde gerne als erstes eine Frage beantworten, könnt ihr auch gerne eine Zahl in den Raum werfen, dann starten wir damit. Aber Marcelino, also wenn du das machen möchtest, kannst du das auch machen, aber falls du schon eine Story hast, let's go.
1: Okay, ich glaube, ich fange erst mit meiner Story ein.
4: Ja.
1: Die ist so ein bisschen zusammenhängend. Ich bin in der Kinder- und Jugendhilfe groß geworden. Noch vor ein paar Jahren auch war ich noch da drin. Und ich habe dann, weil mein Betreuer krank war, eine super Betreuerin bekommen, die mir gezeigt hat, oder wo ich heute im Nachhinein weiß, weil gerade das Leben nicht so ganz funktioniert, wie es funktionieren sollte. Okay, ich brauche das, um wirklich in meinem Leben auch Freude und das auszustrahlen, dass es mir gut geht. Und die hat mich wirklich in sämtlichen Sachen unterstützt. Es war auch so, dass wir gesagt haben, okay, hier ist Arbeitszeit und das muss passieren. Und wir haben einzelne Termine, in denen wir was Schönes machen können. Aber das Wichtige geht vor. Und es war aber toll, dass wir diesen Ausgleich hatten. Und wenn wir draußen waren, irgendwie, ich weiß nicht, mir ging es so gut, dass ich Leute sagen konnte, hey, ich finde deine Jacke cool. Und sie hat mich dann immer auch angestupst und hat gesagt, das war so cool von dir. Ey, nice. Und ich wünsche mir, dass jeder Mensch irgendwie einmal das erlebt, weil es wirklich was ganz, ganz Besonderes ist. Und ich hoffe, jeder, der wirklich Unterstützung braucht, bekommt auch diese Unterstützung, weil es gibt dir so viel Kraft, dass es richtig zu schätzen weiß.
4: Oh.
5: Was meinst du genau mit, dass das jeder erlebt? Also, dass eine Person ist, die...
1: Ich weiß nicht, ich würde sagen halt auch so Freunde oder so. Also natürlich braucht man gewisse Zeit oder ich merke es halt auch bei mir, ich brauche auch Zeit mit Freunden, manchmal länger. Also zu sagen, hey, wir sind jetzt Freunde und so Komplimente, das fällt mir super schwer, die irgendwie auch anzunehmen. Aber halt dieses Gefühl von, du matchst mit einer Person und die gibt dir irgendwie auch Support und du hast wirklich Bock auf die Person und du willst ihr auch Support geben.
4: Mhm.
5: Und ist das was, weil du jetzt gerade gesagt hast, oder du hast irgendwie so einen Halbsatz gesagt, das ist dir dann klar geworden, war das eine Sache, wo du jetzt so danach mehr das Gefühl hattest, so boah krass, das hat mich eigentlich richtig krass geprägt, oder hast du es so in dem Moment auch schon wahrgenommen, dass das so eine Sache ist, die dich irgendwie verändert?
1: Ich glaube nicht so richtig im Moment, vielleicht so gerade, wenn der Moment so zu Ende kam. Im Nachhinein merke ich es, aber wie doll mir das wirklich Support gegeben hat und schätze das jeden einzelnen Tag.
4: Oh, wie schön. Hast du das Gefühl, das konntest du jetzt auch an andere Leute weitergeben?
1: Ich habe manchmal das Gefühl, ich habe bis Ende Juni in der schwulen Jugendgruppe ehrenamtlich gearbeitet. Und da sind einige auf mich zugekommen oder haben auch nochmal Rückmeldungen gegeben. Oder einige fragen mich immer noch, hey, können wir irgendwie, weil das auch eine sehr offene Jugendgruppe war, können wir irgendwie auch außerhalb was machen? Ich würde ganz gerne mit dir shoppen gehen oder so. Und das zeigt mir, und diese einzelnen Sachen haben mir gezeigt, selbst wenn es wirklich nur wenige Menschen waren, okay, ich konnte bei denen irgendwas erreichen oder die haben mich als Vorbild gesehen und haben dann auch nach Hilfe oder Unterstützung gefragt. Und das hat mich immer irgendwie sehr glücklich gemacht in dem Moment.
4: Oh, wie schön. Ich finde das so wichtig, wenn man in diesen Berufen arbeitet, dass man irgendwie auch noch, zum einen muss man sich natürlich distanzieren, aber zum anderen auch noch so emotional available zu sein, dass man wirklich auch noch Leuten helfen kann und nicht nur physisch anwesend ist. Weißt du, was ich meine?
1: Ja, verstehe ich total.
4: Ja.
5: Voll. Ja, ich glaube auch, es ist bestimmt so eine Herausforderung, je länger man das auch macht, ne? Weil du wahrscheinlich irgendwo natürlich auch eine Arbeitsroutine aufbaust und auch um so, also es ist bestimmt auch sehr anstrengend, so alle emotionalen Geschichten mit nach Hause zu nehmen, aber gleichzeitig, also vielleicht, ja, musst du auch wirklich so ein bisschen der Typ dafür sein, dass du das gut kannst, weil ich auch glaube, so gerade diese emotionale Erreichbarkeit ist ja das, was in diesen sozialen Berufen noch ganz großen Unterschied macht, ne?
1: Ja, so, wie gesagt, es ist eine sehr offene Gruppe, wo das Prinzip so ist, dass wenn du schon ein bisschen länger als Gast dabei bist und wirst halt gefragt, hey, hast du Bock, die Jugendgruppe ehrenamtlich zu leiten, damit es im gleichen Alter bleibt. Und du merkst dann halt auch direkt, wenn du Jugendgruppenleiter bist, wow, es bildet sich wirklich ein Unterschied, vor allem in der Anfangszeit, wo dich Leute noch irgendwie als Gast kennengelernt haben und dann auf einmal bist du Jugendgruppenleiter. Und wenn die dann weg waren, hast du gemerkt, okay, die anderen lernen mich jetzt noch kennen als Jugendgruppenleiter. Das war schon sehr spannend, dieses Gefühl mitzunehmen.
5: Kannst du einmal kurz sagen, was heißt das, Gruppenleiter in einer schwulen Jugendgruppe? Was muss man sich da vorstellen? Ist es einfach das, also ist es so eine Gruppe, wo Leute einfach am Nachmittag dann hinkommen oder sind sie die ganze Zeit dort oder wie muss ich mir das vorstellen?
1: Also ich habe ehrenamtlich im Manometer gearbeitet. Das ist so am Neuendorfplatz in Berlin. Die Jugendgruppe ist halt jetzt nicht vom Staat finanziert, sondern ist halt wirklich so ein offenes Ding vom Träger aus. Und bei uns war das so, dass wir einmal haben wir mittwochs einen Treff ab 18 Uhr, der offiziell bis 20 Uhr geht, aber meistens sind wir halt noch länger da. Und mittwochs ist bei uns einfach wirklich kennenlernen, irgendwie Spiele spielen, jeder kriegt ein kostenloses Getränk. Im Sommer gehen wir in den Parks, im Winter, wenn die Weihnachtszeit ist, gehen wir irgendwie in den zu den Weihnachtsmärkten, die in der Nähe sind. Und freitags haben wir dann immer richtiges Programm gemacht. Und da war die Zeit von 20 bis 22 Uhr. Auch da haben wir oft länger gemacht, gerade auch wie unser Programm gelaufen ist. Und das Manometer ist ja auch so ein schwuler Beratungspunkt, wo du dich auch testen lassen kannst, anonym auf sexuelle Krankheiten. Das heißt, wir haben uns auch weitergebildet und haben dann auch so Workshops zu sexueller Gesundheit gegeben oder irgendwie auch alles um Thema S, aber auch so spaßige Sachen gegeben wie ein Kochabend, Kreativabend, mal irgendwie auch außerhalb was machen. Ja.
4: Hä, wie toll ist das, dass es so Plätze noch gibt. Und auch wie traurig, dass es nicht staatlich finanziert ist. Ja, aber ich meine,
1: also ich glaube, dass es staatlich nicht finanziert ist. Zumindest wurde uns immer so gesagt, dass wir jetzt nicht wie Jugendgruppen irgendwie Finanzierung bekommen. Also der Träger an sich schon, aber ich weiß nicht, wie sehr die Jugendgruppe da unter reingefallen ist.
4: Aber könntest du dir jetzt vorstellen, auch so ein bisschen dann in eine soziale Richtung zu gehen? Arbeitsmäßig?
1: Ich muss sagen, ich glaube, ich könnte das nicht jeden Tag machen. Ich könnte mir das vorstellen, wirklich so an Orten Workshops zu geben oder auch irgendwie in so einem Camp zu arbeiten oder wirklich auch irgendwo nochmal so ein bisschen ehrenamtlich auszuhelfen. Aber ich habe halt, also ich habe auch aufgehört dieses Jahr, weil ich gemerkt habe, bei mir ist gerade ganz viel im Leben los. Und dann habe ich mich irgendwie auch noch mit meiner Arbeitskollegin gestritten. Das hat dann ganz viel gemacht und ich hatte das Gefühl, ich kann gar nicht wirklich mehr für die Leute so da sein, wie ich es gerne möchte.
4: Mhm. Ja.
5: Aber ich finde auch, ich wollte nochmal kurz sagen, ich finde auch, das ist so bestimmt eine Sache, die, wenn die Kids, die da sind, irgendwann mal im Blue Moon anrufen, die vielleicht darüber sprechen und sagen, dass es die krass geprägt hat, weil wir ja oft, auch wenn wir mal Themenfolgen zu LGBTQ+ machen oder so, ja oft die Frage aufkommt, wie finde ich andere Leute, wie finde ich FreundInnen, wie connecte ich mich? Und klar gibt es da immer das Internet als Antwort, aber manchmal will man das ja auch offline, so, ne, wo man dann Menschen im realen Leben kennenlernt und so, was ja über, was sich über das Internet auch ergeben kann, aber ja, manchmal ist es ja auch nicht so zugänglich. Und wenn man dann so eine Anlaufstelle hat, wo man einfach hinkommen kann, um sich zu connecten und da auch Beratung bekommt und vielleicht auch direkt in ein Umfeld kommt, wo man, was jetzt die sexuelle Orientierung angeht, lernt, dass das okay ist und man damit nicht alleine ist, ist das, glaube ich, echt eine Sache, die gerade im frühen Alter ganz viel verändern kann und dich wirklich ja nachhaltig auch prägen und stärken kann.
1: Definitiv. Es ist super wichtig. Ja. Also.
5: Und ihr habt ja bestimmt ganz viele, die auch solche Geschichten mitbringen, oder?
1: Ja, definitiv. Also jeder ist unterschiedlich, aber jeder kommt irgendwie zu uns. Und dann ist es halt auch, weil wir halt schwul, also mit Sternchen, du kannst ja auch nicht binär sein oder transmännlich und schwul, dann kommen halt auch ganz viele von uns und sagen, sie waren erstmal in dem queeren Jugendzentrum und sind dann zu uns gekommen, eben weil sie halt auch mal so unter Schwule sein wollen und dass es halt nicht sexualisiert ist, sondern irgendwie auch Friends suchen. Genau.
4: Ja, voll gut. Also vielen Dank für die Arbeit, die du da freiwillig gemacht hast. Deutschland würde einfach auseinanderfallen ohne die ganzen freiwilligen Menschen. Ja, okay, aber du hast noch jemand Zweites mitgebracht, der dich geprägt hat.
1: Ja, also sie, es ist eine YouTuberin, die prägt mich jeden Tag eigentlich oder jede Woche, wenn ich ihre Videos sehe. Das sind DIY-Videos, das sind Blog-Videos, das sind irgendwie auch Journal-Videos. Und sie versucht immer so dankbar zu sein, sagt aber auch, wenn sie struggelt oder hat auch versucht, mal irgendwie Fehler mit reinzubringen in den Videos. Und das ist so ein bisschen meine kleine Samstagsroutine, um 10 Uhr da, also aufzustehen, sich dieses YouTube-Video anzugucken und wenn es ein Journal-Video ist, mein Journal zu schnappen oder halt auch, wenn sie jetzt zu den Jahreszeiten ein bisschen ihr, ja, ihr Studiozimmer umdekoriert, auch zu gucken, okay, was kann ich in meinem Zimmer machen? Und ich glaube, das hat alles angefangen damit, dass ich irgendwie mal aufräumen wollte und dachte, ey, ich brauche jemanden, der auch aufräumt und das auf YouTube eingegeben habe. Das hat damals richtig unterstützt und seitdem verfolge ich sie und das macht jeden Tag gute Laune und ich finde, irgendwie lerne ich so viel, dass ich denke, wow, okay, ich möchte irgendwann auch so an dem Punkt sein, so ein schönes Leben zu haben.
4: Oh, süß.
5: Ich finde das einfach so lustig, weil einfach so, ich finde, das ist so real und das beschreibt einfach so Social Media und YouTube so gut. Man hat so eine Sache, so wie, boah, keine Ahnung, wie gieße ich meine Pflanzen richtig? Ich brauche irgendjemanden, der sich damit auskennt. Und wenn es dann noch so die richtige Person trifft und man ist so, okay, sie weiß, was sie tut, aber sie ist irgendwie auch voll sympathisch und lustig, dass man dann, weiß nicht, irgendwie zu der Person connected. Und ich habe das auch viel, dass manchmal so, ja, diese Stimme und so für mich einfach wie so ein Comfort Place wird. Und ich bin so, ah, jetzt, weiß ich nicht, ich muss gerade kochen, jetzt höre ich mir von dieser Person irgendwas an oder so. Und ja.
4: Ja, voll. Sehr gut. Wie heißt sie denn überhaupt?
1: Sie heißt Carly Cassie, also beides mit C geschrieben, also einmal C-A-L-I, weil sie mal bei einer Gastfamilie in Kalifornien gelebt hat. Mhm. Und Cassie dann mit C geschrieben auch C-E-S-S-Y, glaube ich, gerade.
4: Süß, okay. Die checken wir mal aus, die Maus.
5: Wenn wir aufräumen müssen.
1: Ja, ich kann sie dir, ich sehe Melissa auch morgen. Obwohl, ich weiß nicht, du hast ja vorhin gesagt, du bist erkältet.
4: Ja, aber ich bin ja trotzdem hier und ich werde trotzdem moderieren. Das ist live, wenn man selbstständig ist.
1: Ich freue mich.
4: Ja, wir machen shameless Werbung, weil in Berlin machen wir morgen mit dem Echo Bloom Flinter Collective eine Burlesque und Drag Open Stage und ich werde moderieren. Und ich glaube, wir haben noch einen freien Spot, weil eine Person ist abgesprungen. Echo Bloom, da kann man sich gerne bewerben, wenn ihr möchtet. Und es wird ganz süß, ganz klein. Und jeder, der nicht klatschen sollte, wird persönlich von mir auf der Bühne outgecallt. Ja.
5: Und Melissa macht das, die ist so eine.
4: Das stimmt.
5: Die Augen sind scharf.
4: Ja.
5: Die nicht klatschende Person wird gesehen. Und
4: der Hintern auch.
5: Ja.
1: So. Bin ich mal gespannt. Ja, auch da wollte ich
4: Ja.
1: sagen, auch das hat mich geprägt, unser Gespräch. Ich habe es ja irgendwie erst nicht geschafft mit der Anmeldung. Und dann hast du gesagt, hey, man muss da wirklich hinterher sein. Und ja, das hat so mir das Gefühl gegeben, ja, du musst dich jetzt mal zusammenreißen, deinen Arsch hochkriegen. Und dann habe ich halt auch direkt geschrieben.
4: Sehr gut, das gefällt mir. Dann ja, sehen wir uns morgen auf der Bühne. Ich freue mich. Ja, und vielen Dank fürs Anrufen.
1: Ich freue mich auch. Ja. Dann euch noch eine schöne Show.
4: Danke, bye-bye.
5: Danke, ciao.
1: Danke, gerne. Tschüssi.
4: Oh, da kam noch ein Tschüssi. Naja.
5: Ja, ich meine, das war doch schon mal ein richtig schöner erster und starker und wichtiger Beitrag.
4: Absolut.
5: Auf dieser Ebene zu arbeiten. Und ja, bin ich mir ganz sicher, für ganz viele Leute eine prägsame Periode mit zu begleiten. Jetzt möchte ich aber von dir noch eine Sache hören. Hast du irgendwas, wo du sagen würdest, das hat mich geprägt? Und ich habe dann auch noch eine kleine und dann springen wir natürlich weiter ins nächste Gespräch. Falls ihr euch fragt, worum es heute geht, es geht um die Frage, wer hat euch zu der Person gemacht, die ihr heute seid? Wer hat euch geprägt? Das kann sowohl positiv als auch negativ sein. Vielleicht auch was Lustiges oder, wie meine dramatische Story vom Anfang, etwas Ärgerliches.
4: Was euch selber geprägt hat, wegen eurer eigenen Dummheit. Oh.
5: Dann ruft gerne an unter der 030 30 31 3x0. Yes, es ist eine neue Nummer. Und kommt zu uns in die Leitung.
4: Yes. Möchtest du was Positives oder was Negatives?
5: Weil wir noch so früh in der Sendung sind, gehen wir erstmal mit was Positivem.
4: Okay, ich war tatsächlich mal bei einem Workshop vom WWF. Das kennt ihr bestimmt mit diesem Panda, die sich so um Umweltgeschichten drehen. Der ging 2,5 Tage und der war so intensiv. Da waren tatsächlich auch so Menschen, die beim WWF arbeiten. Wir haben ganz viele Workshops gemacht und Vorträge gehört. Und es hat mich so nachhaltig geprägt, dieser Workshop, weil sie auch einfach mit Hard Facts kommen. Und ich liebe Hard Facts und Statistiken von WissenschaftlerInnen, weil die einfach Hand und Fuß haben. Dass ich danach wirklich drastisch meinen Plastikkonsum runtergeschraubt habe. Und ich habe das Gefühl, es ist gerade wieder so ein bisschen eingerissen, weil es natürlich auch immer eine Geldfrage ist. Aber es gibt einfach Sachen, die habe ich seitdem übernommen und die habe ich auch immer beibehalten.
5: Kannst du mal sagen, was so zum Beispiel? Also wenn jetzt jemand sagt, ey, ich möchte auch ein bisschen Plastik reduzieren.
4: Das Einfachste für mich war tatsächlich mein Shampoo austauschen. Man muss kurz ein bisschen rumprobieren mit den verschiedenen Shampoos, was gut für die Haare ist. Und man muss, wenn man vorher Silikonshampoo benutzt hat, wirklich auch leider ein bisschen aushalten, bis das Silikon ausgewaschen ist. Dann hat man leider ein paar Monate ist zu lang, aber ein paar Wochen ein bisschen fettige Haare und es sieht ein bisschen blöd aus. Aber danach ist wirklich sehr viel praktischer, wenn man super viel feste Produkte hat. All diese Sachen und dann auch im Haushalt zu gucken, was kann ich denn austauschen und ist tatsächlich auch langlebiger. Also so Geschirrbürsten aus Holz und anderen Borsten anstatt aus Plastik. Und klar, manchmal schleichen sich so Dinge ein, auch wenn man irgendwas voll schnell braucht, dann ist es so. Aber darauf zu achten und vor allem auch Klamotten nicht nach jedem einmal tragen zu waschen, weil super viel von den Klamotten, die wir tragen, ist ja fast alles Kunstfaser. Alles mit Poly ist immer Plastik und das geht halt ins Wasser. Und wenn ich zum Beispiel eine Sache nur eine Stunde anhatte, dann hänge ich die einfach in die Dusche, wenn das zum Beispiel

0: Ivy ist eine weiße Schäferhündin und sie ist jetzt schon 10. Und das finde ich ist krass. Also ich bin jetzt 34, das heißt, sie ist zu mir gekommen, als ich 24 war. Diese Pause war gerade so, als hätte ich rechnen
1: Ich war
0: müssen.
1: auch so
0: Aber nein,
1: Mathe-Genie.
0: nein, das wusste ich doch. Und das finde ich schon krass, Mann. Wenn man es überlegt, klar ist so das Leben des Hundes im Vergleich zum Leben des Menschen kurz, aber trotzdem auch lang, wenn man überlegt, was das so für eine Periode ist, ne? Weil, sagen wir
1: Ja.
0: mal, sie lebt jetzt noch so 5 Jahre, in meinem Kopf natürlich noch 10 Jahre. Aber sagen wir mal, dann ist es so, dann war ich da 24 und dann bin ich fast 40, wenn sie dann irgendwann nicht mehr ist. Und das ist ja schon eine ultra prägsame Zeit, ne? Und also es hat sich schon viel verändert. Einmal so zu, also wie das ist, so für ein lebendes Wesen die Verantwortung zu haben.
1: Voll. Und so Routinen auch.
0: Genau, das hat sich krass verändert. Es ist natürlich auch so ein irgendwie heftiges Gefühl einfach, weißt du? Also so diese, weil ich liebe sie wirklich ganz doll und es ist echt krass, weil es ist ja schon 10 Jahre vorbei, aber ich so, she never fails to amaze me. Manchmal gucke ich sie einfach an und denke mir so, du bist so unfassbar cute, warum ist das so? Obwohl ich mich ja wirklich an ihren Anblick gewöhnt haben sollte. Und ich bin auch sehr, sehr gespannt, wie es jetzt sein wird, wenn sie natürlich alt wird und irgendwann auch nicht mehr ist. Und das ist aber was, wo ich jetzt, also Mick hatte in einer der letzten Sendungen mal was Schönes gesagt und er meinte so, er glaubt, dass Glück ein bisschen wie eine Waage ist, weißt du? Und wenn das Glück ganz schwer auf der einen Seite ist, dann wird wahrscheinlich auch die Trauer auf der anderen Seite schwer sein, um das wieder auszugleichen.
1: Natürlich,
0: So, weißt du?
1: klar.
0: Du spürst die Emotion dann halt
1: Ja.
0: extrem. So, auf der anderen Seite, wenn das Glück sich nur in einem ganz kleinen Rahmen bewegt und alles eher monoton ist, hast du halt nicht diese krassen Ausschläge. Aber irgendwie ist das ein Satz, der mich auch so ein bisschen geprägt hat oder was ich jetzt so mitnehme, weil ich meine, ich habe es ja jetzt noch nicht erlebt, aber ich glaube, dass das so eine Sache sein wird, wo ich irgendwie denke, ja, ich fühle jetzt diese Trauer, weil ich sie eben so
1: Ja.
0: liebe, weißt du?
1: Ja.
0: Und ja, es hat auch eine Sache, also ich lebe ja jetzt auch schon seit 10 Jahren vegan und ich glaube, das hat sich durch Ivy auch nochmal ein bisschen verschärft, weil ich oft diese Situation eben auf sie übertrage, weißt du? Also ich denke mir jetzt so, sie hat halt Glück, dass
1: Ja.
0: sie zu uns gekommen ist, aber es gibt ja wirklich auch, jetzt nicht mal nur was vegan angeht, aber auch einfach viele Hunde, die denen es ganz schlecht geht, ne? Die so, und deswegen, ja.
1: Oh.
0: Ja, hat mich sehr, sehr geprägt. Und jetzt springen wir ins nächste Gespräch.
1: Yes, wir holen mal Lena rein.
2: Hallo.
1: Hello.
0: Hallo, schön, dass du dabei bist.
2: Ja, sorry.
0: Oder?
1: Wieso? Hast du Lust, oder?
2: Sorry.
1: Nee, alles gut. Was hast du mitgebracht?
2: Ich hatte meinen ex-besten Freund und der hat zwar ganz, ganz viel Negatives gemacht, aber ich finde, ich habe daraus sehr viel Positives gezogen, weil ich kenne den seit ich 3 bin. Jetzt seit 4 Jahren, glaube ich, nicht mehr oder so. Seitdem haben sie, bin ich befreundet oder so, oder 5. Auf jeden Fall schon lange. Und der hat mich ganz, ganz kacke behandelt, ganz, ganz oft. Das fühlte so, wenn ich jetzt darüber nachdenke, es fühlte sich an, wie er so als ganz, ganz, ganz tyrannischer Hundebesitzer und ich bin so der kleine Dackel, der da hinterherläuft, ist so, hallo, natürlich, wenn ich sage, ich möchte das machen, du willst aber das, dann machen wir natürlich deine Sache, ist gar kein Problem. Sowas halt. Selbstrespekt war nicht da. Aber jetzt habe ich den Selbstrespekt, wenn mich jemand irgendwie auf so eine Art kommt, ich bin so, nee. Das
0: Also,
2: mache ich nicht mit.
0: viel gelernt aus dem, was du nicht noch mal erleben möchtest.
2: Ja, und auch wie ich mich selber verhalte. Also wenn ich irgendwie merke, also er hat oft auf mich herabgeredet, sowas wie, ach, probier gar nicht erst einen Eyeliner zu ziehen, du kannst das eh nicht, mach das gar
1: Jo.
2: nicht, du kannst das eh nicht. Oder du siehst, wollte so Drachenschuppen darstellen, weil ich bin auch Cosplayer und dann kam so, du siehst aus wie ein Fisch, gar nicht wie ein Drache. So immer sowas. Und ich war so, okay, sorry, Mann. Das mache ich nicht mehr. Naja, und da will ich auf gar keinen Fall hin, wenn ich so irgendwie aus Versehen über jemanden rede, vor allem in Anwesenheit von anderen Menschen, und ich merke, es hörte sich herablassend an, dann fühle ich mich mal ganz, ganz schnell schlecht und bin immer so, nee, aber das so ist das nicht okay.
0: Ich bin nicht mein ex-bester Freund, Leute.
1: Ja,
2: Ich will was nicht sein, bitte.
0: Aber es ist ja auch gemein, weil ich denke mir so, wenn es so der beste Freund ist, dann verbindet man ja mit der Person eh auch viel und lässt wahrscheinlich Dinge auch mehr sliden, weil man eben auch diese ganzen positiven Erfahrungen irgendwo hat und man ja auch die Meinung schätzt, so, ne? Und dann
2: Ja.
0: hittet es irgendwie noch mehr. Wie hast
2: Ich hab
0: du.
2: eben.

0: Ja, sorry.
1: Wie hast du das so, aber dann, wie war so die Entwicklung für dich daraus und ja, wann hast du so gemerkt oder wie hast du das so,
0: Hast du
1: wie
0: ihn
1: hast du
0: erkannt?
1: reagiert so, um dann, als du gemerkt hast, das läuft scheiße?
0: Also, ich bin sehr lange hinterhergelaufen, man muss sagen.
1: Hm.
0: Ich war, der hat mich immer mehr aus meinem Leben, also aus seinem Leben rausgeschlossen, war so weg mit dir. Und ich war so, aber ich hab niemand anderen, kannst du nicht hier bleiben mit mir? Und gleichzeitig hat er mir alle anderen Freunde schlecht geredet, die ich neu gefunden habe. War so, die Person, weißt du, die ist sowieso scheiße, guck mal an, die trinkt am Wochenende mal Alkohol, was soll das? Und keine Ahnung. Und ich war so, ja. Aber die sind nett. Ich mag die. Mit denen bin ich auch noch befreundet. Die sind alle super. Ich habe die alle sehr lieb. Und dann hat er halt sich an meinem Geburtstag selber, kam der mit, also die ersten Worte, die er gesagt hat, als er reinkam, war, wegen dir verpasse ich den CSD. Und ich war so, okay, sorry, I guess. Hat er sich abgeschottet am restlichen Geburtstag und keine Ahnung. Da habe ich ihn halt darauf angesprochen am nächsten Tag per Telefon. War so, hey, ich fand das gar nicht mal so cool. Dann hat er mich angeschrien. Und ich war so, okay, das finde ich auch gar nicht so cool. So, und ja, dann hat er gesagt, so, weil er mir vorher gesagt hat, er hat an dem Tag keine Zeit, er muss so viel lernen, deswegen konnte er nicht bei mir pennen und was weiß ich. Hat mir gesagt, ja, ich kann jetzt auch nicht weiter telefonieren, ich treffe mich noch später mit dem und dem. Und ich so, sorry. Entschuldigung, ich dachte, du hast keine Zeit. Ja, und dann hab ich aufgelegt und blockiert für ganze 10 Minuten, weil ich bin so konsequent.
1: It's a learning process.
2: Ja. Baby
0: Ja.
2: Steps.
0: Ja, und dann hat sich das einfach immer weiter. Ich habe versucht, das zu klären, weil wir hatten auch, ich war so in einer Kindergruppe, die ich mitgeleitet habe. Da hat er sich auch weiter scheiße verhalten gegenüber mir. Und dann war ich so irgendwann so, okay, jetzt reicht's. So, ich habe gar keinen Bock mehr. Jetzt, ich habe Kindergruppe aufgehört. Ich habe alles aufgehört, was mit ihm zu tun hatte. Ich war so, nein, nein, mit dir will ich nichts mehr machen. Seitdem ist gut.
2: Und kam dann noch mal irgendwas von ihm?
0: Nee, aber von mir, ich habe irgendwann so einen richtig langen Text geschrieben, hat er nicht darauf geantwortet, weil ich alles so scheiße fand. Ich so, das hast du gemacht, das fand ich scheiße, dafür will ich mich entschuldigen, das habe ich scheiße gemacht. Aber das hast du auch gemacht, dafür hast du dich nie entschuldigt und das fand ich auch kacke.
2: Okay.
0: Und hat er ignoriert.
2: Aber immerhin hast du dann halbwegs einen Abschluss gefunden, oder?
0: Ja, relativ. Also manchmal ist das so ein, oh mein Gott. Wie traurig das alles. Das ist nicht. Und dann denke ich, muss ich mich wieder daran zurückerinnern. Nein, stopp mal. Der hat dich kacke behandelt. Stopp. Nein, nein, nein, nein, nein. Self-respect. Wir machen das nicht.
2: Heißt
1: Ja.
2: aber, du hast seitdem auch wie so ein schlimme Menschenradar?
0: Das weiß ich nicht, aber ich kicke ganz schnell Leute wieder aus meinem Leben raus, wenn sie anfangen, andere Leute oder mich selber irgendwie kacke zu behandeln. Da habe ich nämlich keinen Bock drauf.
2: Okay, dann würde ich sagen, ja. Ja, aber voll gut, dass du da irgendwie jetzt so stark bist und stark geblieben bist und.
1: Und hast du das Gefühl, dass ich, also es klingt ja jetzt, als sei das nicht passiert, weil du ja meintest so, ja, und ich habe jetzt, aber ihn und irgendwie keinen anderen, so haben sich irgendwelche von diesen Ängsten bewahrheitet, nachdem die Freundschaft auseinandergegangen ist?
0: Also erstmal hat er jetzt mal immer noch mein bester Freund, also wir hatten einen Freund, der war mit uns beiden befreundet. Und am Anfang war der eher bei dem und irgendwann habe ich den im Bus getroffen, habe ich ihm irgendwie geschrieben. Ich so, hey, ich weiß, du hattest nichts mit der Sache zu tun, deswegen tut es mir voll leid, dass ich dich auch komplett aus meinem Leben gekickt habe in dem Moment. Wollen wir uns nicht treffen? Ja, und dann sind wir beide jetzt zu zweit wieder am Chillen. Er ist mein bester Homie, mein bester Esther. Und sonst hatte ich direkt halt die Leute, die von ihm schlecht geredet wurden, die waren halt sofort da, waren so, hey, guck mal. Guck mal, du brauchst sie nicht. Komm, komm mit mir, komm mit mir.
1: Aber das ist ja eigentlich richtig gut, ne? Also, wenn eben das, was vorher so der Grund war oder ein Grund war, das nicht aufzulösen, dass sich das dann nachher gar nicht bewahrheitet hat und es eigentlich dann besser wurde.
0: Ja, also die Leute, die ich jetzt habe, das sind einfach die Besten, die Besten. Manchmal ein bisschen komisch, ich habe die aber trotzdem lieb. Ich liebe diese weirde Art an denen.
2: Cute. Ja, vielen Dank fürs Teilen auf jeden Fall.
0: Ja, kein Problem, hat mich gefreut, mit euch gesprochen zu haben.
2: Danke.
1: Du so, nachdem du am Anfang so warst, ja, bist du jetzt so, nein, das war voll cool, mit euch zu reden, ein Nacht.
0: Nein, ich weiß, manchmal hat mein Gehirn so Aussätze. Das waren Aussätze.
2: Das kenne ich.
0: Das hat nicht mehr funktioniert.
1: Und ich frage mich auch immer, wie es wohl so ist auf der anderen Seite, wenn du ja die ganze Zeit zuhörst, aber ja nie weißt, wenn das nächste Gespräch losgeht, ob du es jetzt bist. Mhm. Und dass man dann manchmal umschalten muss, so, oh, it's me now.
0: Damn. Ja, also ich kann es erklären. Ich sitze auf meinem Bett und wenn ich rede, muss ich immer laufen. Bedeutet, ich laufe hier gerade ganz halt hin und her durch mein Zimmer. Dann kommt so mein Name und ich bin so, warte mal, so heiße ich ja. Stimmt ja, das ist mein Name.
1: So diese,
0: und dann bin ich jedes Mal überfordert.
1: Diese Aktivitätsringe auf deinem Handy werden jetzt gefüllt, wenn du, je länger du mit uns telefonierst. Ja.
2: 1000 Schritte auf 30 Quadratmeter. Gut, dann leg dich gerne wieder hin. Wenn du aufgelegt hast.
0: Dann schlafe ich ein, das ist nicht gut.
2: Na
0: ich
2: gut. Sitze. Na gut.
1: Dann hör weiter zu und geh noch ein paar Runden.
0: Danke.
2: Bis zum nächsten Mal.
1: Bis zum nächsten Mal. Tschüss.
0: Tschüss. Tschüss.
2: Lustig.
1: Ja, aber ja, ich glaube, das ist wirklich so eine Sache, die einen auch krass prägen kann.
2: Ja, total.
1: Wenn man also, so Verhaltensmuster erlebt, die richtig nasty sind einfach.
2: Da hatten wir beide auch unseren Fair Share, würde ich sagen. Mit solchen Leuten. Boah, also bei dir ja eher im Freundeskreis, aber ich hatte auch einen so einen richtigen Psycho-Ex-Freund.
1: Ja, ja, erzähl mal.
2: Also der im Nachhinein so zeigt halt alles darauf, dass er halt ein krasser Narzisst war und es gipfelte dann, also es wurde wirklich immer schlimmer, hat auch so versucht, mich von meinen Freunden zu isolieren und am Ende dann auch in Gewalt gegipfelt und dann war ich so, okay, das ist hier genug. Aber jetzt kann ich dafür jeden Narzissten, würde ich sagen, nach so 10, 15 Minuten identifizieren und sagen, ich glaube nicht. Ne? Also auch der, über den ich rede, bei dir im Freundeskreis, war ich ja auch von Anfang an so, ich glaube nicht.
1: Das ist so, ja, es ist wirklich so, weil, also ich bis dato und auch jetzt danach, glaube ich, also keine mehr so dicht an mir dran hatte, weißt du? Das war für mich schon so ein First. Mhm. Auch, dass ich mich irgendwie so sehr geirrt habe einfach. Mhm. Weil ich würde sagen, ich bin schon von der Grundhaltung eher so ein offener, vielleicht so ein Ticken sogar naiver Typ, wenn es so in Beziehung reingeht, weißt du?
2: Toll.
1: Aber vielleicht auch, weil ich, abgesehen von dieser Sache, auch Glück hatte, dass es eben noch nicht solche krassen Switches gab. Weil da dachte ich auch so, ey, wir kannten uns schon eine Weile und irgendwie habe ich das gar nicht kommen sehen und dann boom. So, natürlich wird man danach einfach vorsichtiger und skeptischer.
2: Ja.
1: Aber ja, ich glaube, das ist auch wirklich so eine tricky Sache, weil ich denke mir so, wenn dir halt einmal sowas Krasses passiert, ist ja eigentlich eine sehr natürliche Reaktion, dass man erstmal die Mauern hochzieht. Und dann ist es ja oft so, dass es dann vielleicht auch krass in die andere Richtung überschlägt und man das dann irgendwann auch wieder runterregeln muss, damit man sich nicht zu sehr verschließt.
2: Ja, voll.
1: Aber auf der anderen Seite ist es ja auch irgendwie ein Lernprozess, ne? Weil du willst dich dann ja eben davor schützen, dass es dir nochmal passiert.
2: Ja, aber ich habe schon das Gefühl, man kriegt schon schärfere Antennen dafür, für so toxische Leute, wenn man es einmal durchgemacht hat.
1: Mm.
2: Also ich glaube schon, dass sowas nicht nochmal passieren würde bei euch im Freundeskreis.
1: Nee, weil auch, also ich glaube, jetzt hat man eher so Erfahrungen, mit denen man das vergleichen kann und wo man das hinschieben kann. Weil sonst, ich finde, es ist halt, du bist ja oft auch so, wenn du eigentlich jemanden kennst und den magst, dann bist du ja so, naja, man findet dann ja Excuses, so weißt du? Und ja, aber wenn man einmal so erlebt hat, dass es so ganz blöd geendet ist, dann ist man vielleicht vorher so, ja, aber also ist es gut, da jetzt eine Excuse zu finden oder wäre es besser?
2: Ja,
1: ne?
2: Voll. Naja, wir sind mal gespannt, was die nächste Person mitbringt. Und zwar holen wir mal Lukas rein. Hey, Leo.
3: Hallo.
1: Hi. Schön, dass du dabei bist.
3: Ja.
1: Wir sprechen ja heute über das Thema, was hat euch zu der Person gemacht, die ihr heute seid? Was hat euch geprägt? Kann sowohl was Positives als auch was Negatives sein. Und ja, Lukas, erzähl mal, was ist deine Story dazu?
3: Ja, also es war einerseits meine Ex-Crush. Und ich weiß nicht, wo ich anfangen soll. Deshalb, ihr könnt mir ja einfach ein paar Fragen stellen. Ich habe es ja vorher gesagt, ihr könntest so Fragen stellen.
2: Ah ja.
3: Legt's einfach mal los.
2: Sag mal eine Nummer von 1 bis 30.
3: 15.
1: Ich weiß nicht, ob das dafür so, also wenn du schon eine Story hast, die du erzählen willst, dann passt vielleicht nicht ganz so gut, weil die Frage jetzt wäre, wenn dein Leben ein Film wäre, welche Person würde deinen Mentor-Charakter spielen? So, aber das ist ja, wenn du jetzt eine Story spezifisch zu deinem Ex-Crush hast, passt das vielleicht nicht so gut. Es ist eher so eine allgemeine. Ja. Du kannst die Frage trotzdem beantworten, wenn du darüber reden möchtest, aber wenn du lieber über die Crush-Situation reden möchtest, dann kannst du das auch tun.
3: Boah, ich weiß es jetzt gar nicht. Da bin ich jetzt überfordert.
2: Dann würde ich einfach mal fragen, wie lief das denn mit dem Crush? Weil wenn du sagst Crush, dann ist die Person ja wahrscheinlich nicht in einer Beziehung mit dir gelandet, oder?
3: Nein, nein. Also wir haben vielleicht jetzt eine Triggerwarnung mal wieder. Wir haben uns in der Klapse kennengelernt. Und ich fand sie halt mega toll. Also ich achte meistens nur aufs Äußere, nicht so auf die inneren Werte.
2: Okay.
3: Ja, und ja, dann, es war schon ein bisschen flirty Vibes zwischen uns. Und dann hat sie sich halt geoutet, hat gesagt, dass sie nichts für mich empfindet.
2: Mhm. Und genau. Wie ging es dir damit?
3: Naja, mir ging es nicht gut, nicht schlecht. Aber eher schon nicht gut das erste Mal, weil ja, sie hat das so auf eine provokante Weise gesagt.
1: Ah.
2: Wie hat sie es dir dann gesagt?
3: Boah, das weiß ich nicht mehr, das ist schon 1-2 Jahre her.
2: Weil du meinst, es war relativ provokant, also was daran war provokant?
3: Einfach, sie hat erst so getan, wie wenn sie auch was für mich empfindet und dann hat sie so abgelehnt.
1: Ah, okay. Ja. Das ist natürlich fies.
3: Ja.
1: Und was, also wenn es so darum geht, wenn die Frage ist so, was hat euch geprägt, was ist so, was würdest du jetzt vielleicht anders machen, wenn du das nächste Mal Interesse an der Person hast? Oder was ist so das, was du daraus mitgenommen hast, wenn die Frage ist, wie dich das geprägt hat?
3: Das ist jetzt schwierig zu beantworten, aber ich würde sagen, ich weiß einfach besser, wie ich damit umgehen kann.
1: Mhm.
3: Im Sinne von, wie baue ich besser Kontakt auf? Was kann ich besser machen? Wo sollte ich mich vielleicht mehr bemühen? Ja. Genau.
1: Okay, aber das ist ja, also das sind ja faire Learnings, die man daraus beziehungsweise, naja, ich finde, wenn sie das jetzt so ein bisschen vorgespielt hat und dann eine Abfuhrt hat, das ist natürlich fies. Also ich frage mich, wie man sich davor jetzt hätte schützen können, aber ja, ich weiß nicht, wenn du jetzt sagst, vielleicht, ja, ich weiß auch nicht, was wäre so, wie baut man besser Kontakt auf? Also es ist eher so eine Timing-Sache, dass du vielleicht mehr Zeit mit der Person verbringen würdest, bevor du ihr deine Gefühle gestehst? Oder was wäre so ein konkretes Beispiel, wenn du dazu eine Antwort hast?
3: Ja, genau. Also einfach mehr Zeit lassen sollte ich mir.
2: Mhm.
3: Weil ich war die letzten paar Jahre da immer sehr schnell. Ich habe mich immer relativ flott geoutet. Dazu muss man ja sagen, ich bin bisexuell.
1: Mhm.
3: Ja.
2: Ja, dann vielleicht einfach die Leute ein bisschen besser kennenlernen und dann doch nochmal aufs Innere schauen und vielleicht auch den richtigen Zeit und Ort abpassen. Das könnte vielleicht auch was sein.
3: Damals habe ich ja nur aufs Äußere geschaut, jetzt schaue ich natürlich auch schon aufs Innere.
1: Ah, guck mal, da sind doch richtig viele.
2: Wollte ich gerade sagen.
1: Aber ich finde auch, also ich sehe jetzt gerade, du bist 18, stimmt das?
3: Genau, ja.
1: Ich glaube auch wirklich, um dir da ein bisschen Rückversicherung zu geben, man kann es ja auch noch nicht, man muss es ja erstmal lernen, weißt du? Also wenn man da reingeht, das ist ja erstmal, so, man muss ja erstmal Erfahrungen sammeln und man trifft natürlich auch Leute, die das auch dann zum ersten Mal machen und man navigiert sich da irgendwie durch. Es gibt bestimmt auch ganz viele Leute, die später immer noch sagen, es ist einfach Ass.
2: Ja.
1: Aber so, man lernt ja trotzdem über sich und auch diese Situation kennen und ja.
3: Genau. Ich bin natürlich auch, beziehungsweise nicht natürlich, Quatsch, ich bin Autist. Ja. Und mir fällt es immer schwer, mich zu outen, dass ich zum Beispiel für jemanden Gefühle habe, beziehungsweise gleich Kontakt aufzubauen überhaupt. Das fällt mir schon immer ziemlich schwer und deshalb, ich habe keine Freunde. Also den einzigen richtigen Freund, den ich habe, ist meine Nachbarin, mit der ich immer Fußball schaue. Ja.
2: Aber dann hast du ja bestimmt auch irgendein Spezialinteresse, oder?
3: Genau, in
1: Fußball.
3: dem Fall Fußball, ja.
2: Fußball. Aber da ist es doch super easy, Community zu finden, oder?
3: Ja, schon.
2: Also da geht vielleicht was. Aber
3: Genau.
2: ja, du spielst dann quasi alles auf Hard Mode, leider.
3: Ja,
2: Ja.
3: genau.
1: Aber
3: Leider.
1: dieses Bild so mit der Nachbarin immer zu schauen, auch schön
2: Auch
1: irgendwie, auch
2: süß.
3: süß.
2: Ja.
3: Ne?
1: Verbringt ihr, was heißt, also ihr guckt das dann immer zusammen, verbringt ihr so auch viel Zeit miteinander?
3: Jein, jein.
1: Nein.
3: Ich bin halt ab und zu bei ihr. Ich bin auf einer Wohngruppe und ja, immer wenn ich Heimfahrt habe, dann komme ich eigentlich knapp jedes Mal zu ihr.
1: Schön.
2: Voll süß. Ja, vielleicht
3: Ja.
2: findest du noch mal irgendwie so eine Sportbar oder sowas, wo es
3: Ja.
2: vielleicht auch ein bisschen autismusfreundlich ist. Aber ich glaube,
3: Ja.
2: das ist das Problem mit Fußball, ne? Alle sind immer mega laut und aufdringlich.
3: Ja. Das macht mir aber nichts.
2: Ach so, ja.
3: Das,
2: Na dann.
3: es gibt da einen Unterschied zwischen grässlich laut und schönem Laut.
1: Und du sagst.
3: Schönes Laut sind für mich so Events, so zum Beispiel, wenn man ins Stadion geht oder wenn man auf eine Party geht. Ich war noch nie auf einer Party, auf so einer richtigen, aber gut, oder Public Viewing. Und dieser grässliche Lärm ist zum Beispiel, wenn auf meiner Wohngruppe jetzt in dem Fall irgendwie Stress ist.
2: Wir haben dich gerade am Ende ein bisschen schwer verstanden.
3: Ja. Was habt ihr? Ja, gut, das kann ich, die Frage war es mir da jetzt nicht verstanden, macht keinen Sinn. Aber grässlicher Lärm ist zum Beispiel, wenn auf meiner Wohngruppe irgendwie Radau ist, halt.
2: Ah, ja,
3: Genau.
2: okay. Das verstehe ich.
1: Aber euphorisches Fußballgebrülle ist guter Lärm.
2: Na dann.
3: Genau.
2: Beste Voraussetzung, würde ich sagen. Vielen Dank fürs Anrufen und für die
3: Ja,
2: Insights. Und ich wünsche
3: klar.
2: dir, dass du ganz viel Fußballmenschen findest, mit denen du eine gute Zeit verbringst.
3: Auf jeden Fall.
1: Ganz viel die Liebe
3: Und
1: teilen kannst.
3: ich will noch eine Sache loswerden. Einmal, ihr seid die Besten und ihr
2: Oh.
3: seid der beste Radiosender, den ich jemals entdeckt habe. Ich höre euch jetzt knapp jeden Tag. Ich habe euch vielleicht vor einer Woche entdeckt. Und ich finde diesen Blue Moon einfach heftig krass.
2: Oh,
1: Oh, so
2: vielen, vielen
1: schön.
2: Dank. Ja,
3: Es ist so emotional, wenn man sieht, was oder wie vielen anderen es genauso geht. Habe ich gestern auch gemerkt.
2: oh,
1: Voll schön. Ja, ganz
2: richtig
1: vielen
2: schön.
1: Dank.
2: Ja, wir freuen uns
3: Ja.
2: immer, wenn du anrufst.
3: Genau. Und dann alle da draußen haltet die Ohren steif.
2: Ja, sehr gut. Du auch.
1: Du auch.
3: Ja. Danke.
1: Bis zum nächsten Mal. Tschüssi.
3: Tschüss.
2: Tschüss.
1: Wow.
2: Wow,
1: Das ist sehr schön.
2: sehr schön.
1: So.
2: Ja.
1: Soll ich dir eine Sache sagen zum Thema Ohren?
2: Ja.
1: Weil er gerade meinte, haltet die Ohren steif. Ich habe hier auch einen Satz. Meine Ohren.
2: Ja.
1: Auch eine Sache, die mich geprägt hat. Und zwar, Typ im Bus steht hier nur. Ich weiß nicht, wie er hieß, aber das war einer, der früher immer bei uns in den Bus gestiegen ist und hat immer zu mir Dummo gesagt.
2: Wow.
1: Weil er gesagt hat, ich habe so krasse Segelohren.
2: Was?
1: Und ich finde, das ist so crazy, weil das. Also es ist heute keine Sache mehr, die mich insecure macht. Oder doch? Wenn ich jetzt drüber spreche, vielleicht ein
2: Ja.
1: bisschen, Ih, wie hässlich du nickst, so therapeutisch. So, doch schon. Aber ich habe das manchmal so auf Fotos, wenn ich meinen Kopf so in diesen bestimmten Winkel habe, dass ich denke, so, boah, dieses eine Ohr steht schon krass ab und so. Und es ist ja schon, also es gibt lustigerweise Aang von Avatar. Es gibt eine Folge in der ersten Staffel, wo irgendwie Sokka oder Katara zu ihm sagen, so, du hast auch ganz schön große Ohren. Und ich habe immer, dass ich Charaktere mag, die große Ohren haben, weil, ja, mich das wirklich irgendwie geprägt hat. Es ist jetzt heute nicht mehr so, also irgendwie wächst ja auch alles so ein bisschen nach und ich glaube auch durch meine Wuschelhaare und so ist jetzt nicht mehr so ein heftiger Fokus auf meinen Ohren, weil wenn ich das jetzt manchmal Leuten sage, sind die so, findest du, du hast große Ohren? Und ich bin so, ja. So, aber deswegen so, es ist voll okay, aber trotzdem ist es schon eine Sache, dass ich mich überhaupt noch daran so krass erinnern kann, weißt du? Und
2: Ja.
1: dass ich deswegen, ja, wenn ich so Charaktere habe, die auch große Ohren haben, oder auch mein Hund hat mega große Ohren, sie ist, glaube
2: Ja.
1: ich,
2: Big, ja. Big Ear Girly.
1: Big Ear Girly. Gestern war eine Freundin da, die sie zum ersten Mal gesehen hat, und sie war auch so, oh mein Gott, ihre Ohren sind so riesig. Das ist einfach ein Dreieck. Und ich bin so, ja, und das finde ich ganz toll. Ja.
2: Süß. Aber es ist wirklich so, man muss echt immer aufpassen, was man sagt. Mhm. Weil ich erinnere mich noch daran, also ihr seht mich natürlich nicht, aber ich habe im Sommer schon ordentlich Sommersprossen. Also ich bekomme die dann einfach. Trotz Lichtschutzfaktor 50 Sonnencreme. Würde ich mich nicht jeden Tag eincremen, wäre ich wahrscheinlich, hätte ich so Ginger-Gesicht einfach. Und der Psycho-Ex-Freund, von dem ich vorhin erzählt habe, hat auch einmal zu mir gesagt, boah, du musst mal echt überlegen, was du mit deinem Gesicht machst, weil die Sommersprossen sehen aus, als hättest du immer Dreck im Gesicht. Und das hat mich auch richtig krass geprägt. Und dann bin ich immer nie in die Sonne gegangen und saß immer im Schatten und so, weil ich dachte, oh mein Gott, ich darf bloß keine Sommersprossen kriegen.
1: Du hast ja echt ein Goldstück da geangelt, muss man sagen.
2: Ja, ja.
1: Also.
2: Amazing. Versteht man auch nicht. Aber man braucht ja auch seine Lessons. Sein Staffelfinale braucht man ja auch im Leben. Oh mein Gott. Ja.
1: Mann, so gemein, ey. Ich finde auch, es ist so eine. Ja, es ist so. Man muss wirklich mit diesen Sachen aufpassen. Ich finde, und vor allem auch, wie man das sagt. Ich glaube, wenn Leute sowas in so schön formulieren, so, oh mein Gott, ich finde deine Sommersprossen richtig niedlich, so, ne, dann ist was anderes. Aber wenn dir jemand so einredet, dass das gerade, wenn es so Sachen sind, auf die du auch keinen Einfluss hast, so, ja. Das ist voll blöd und es macht einfach nur ein schlechtes Gefühl. Und gerade auch, wenn man so jung ist, ne?
2: Ja.
1: Weil dann wächst du einfach mit diesem Bild auf und dann wird das so verknüpft.
2: Voll. Aber Gott sei Dank bin ich jetzt richtig drüber hinweg und finde jetzt eigentlich auch meine Sommersprossen süß.
1: Voll. Aber hast du auch das Gefühl, weil es gab ja auch eine Zeit, oder es ist jetzt eigentlich immer noch so, dass die auch voll im Trend sind, ne?
2: Ja,
1: dass
2: ja,
1: ganz
2: voll.
1: Viele Leute sich auch Sommersprossen schminken.
2: Ja.
1: Und dass so das, ich weiß nicht, war es früher so, dass das kein Schönheitsideal ist und dass jetzt erst eins geworden ist? Ich habe das irgendwie nie so verfolgt, aber.
2: Ich habe schon das Gefühl, es ist auch eher ein Schönheitsideal geworden. Und ich wurde auch vorher oft gefragt, weil meine sind genau so angeordnet, so richtig von den Wangen über der Nase, wie Leute sich das schminken. Und Leute waren so, boah, deine sehen voll natürlich aus. Wie hast du es gemacht? Und ich so, Melatonin. Ja, Leute, wir reden tatsächlich heute nicht über Schönheitsideale, man könnte es was denken, sondern wir reden darüber, wer oder was hat euch geprägt? Das kann eine reale Person sein, es kann auch was Fiktives sein, sowohl positiv als auch negativ, es muss auch gar nicht so was Großes sein, kann auch einfach nur sein, ich habe jetzt immer gestreifte Socken an, vollkommen okay, ruf gerne an unter der 033. Oh, nee, sorry. Nee. Ups, wir haben eine neue Nummer unter der 030 30 31 dreimal die 0. So nämlich.
1: Fiktives Vorbild, so wie Aang mit den großen Ohren. Weil ich frage mich, wann ist das Schönheitsideal?
2: Oh. So, wir haben drei Leute, die schon sehr lange warten. Und deswegen holen wir mal die Ella rein.
4: Hallo.
2: Hallo, hi. Danke fürs Warten.
4: Ja, gerne, Candy.
1: Schön, dass du wieder mit dabei bist. Yeah. Und ich habe jetzt mal eine Frage und starte damit kurz rein. Und dann kannst du deine Story erzählen. Okay. Wer bringt dich immer zum Lachen, egal wie schlecht deine Laune ist?
4: Das ist ganz schwierig. Aber eher so einfach so absurde Situationen oder einfach so absurde Geschichten oder keine Ahnung, wenn irgendwas richtig unerwartet kommt. So zum Beispiel, mir ging es so, ja, eigentlich relativ gut sogar, aber ich war Dienstag in der Berufsschule und wir haben halt das gelernt mit der Nervenzelle, ich weiß nicht, das, keine Ahnung, sagt wahrscheinlich dem wenigsten was. Also es ist so wie so Hügel hintereinander in so ganz mini und da gehen so elektrische Stromwellen irgendwie, springen so drüber. Und um das zu erklären, ist die Lehrerin einfach, die hat einfach angefangen zu springen. Das hat aus dem Raum rausgehüpft.
2: Süß.
4: Ja.
1: Du so, schafft es immer, mich zum Lachen zu bringen? Meine Lehrerin, wenn sie hüpft und im Unterricht Dinge erklärt. Sehr gut.
2: Sehr gut. Hey, aber dafür konntet ihr es euch bestimmt alle mega gut merken.
4: Auf jeden Fall.
2: So, Bildungsauftrag erfüllt.
1: Ich habe doch auch einmal erzählt, dass meine Deutschlehrerin damals Präpositionen erklärt hat, indem sie einfach so hardcore auf den Schreibtisch gekloppt hat. Auf dem Tisch! Neben dem Tisch! Und du wirst auch immer, wenn du an Nervenelektrik denkst, an deine hüpfende Lehrerin denken. Also, I guess they're doing it correct then.
2: Ja.
1: Sehr einprägsam. Ja, wirklich. Das ist doch eine schöne Antwort.
2: Ja, voll.
4: Auf jeden Fall.
2: So, aber du hast wahrscheinlich auch eine eigene Story mitgebracht, oder?
4: Nee, nicht wirklich. Also ich weiß halt, wer oder was mich so ein bisschen viel geprägt hat, aber so eine Story mitgebracht habe ich jetzt nicht
2: Ach so,
4: wirklich.
1: nö, aber das
2: nö.
1: passt ja auch total. Also
2: Ja,
1: erzähl mal
2: voll.
1: von, und vielleicht, also warum und
4: Ja.
1: wodurch dich diese Person oder Personen geprägt haben.
4: Ja, eigentlich habe ich das Gefühl, irgendwie alle, die ich in meinem Leben kennenlerne, prägen mich so ein bisschen. Und ist halt, ich treffe dann halt selber so die Entscheidung, ist das gut oder schlecht für mich oder neutral? Will ich das auch auf mich übernehmen oder halt auch nicht? Und ja, ich glaube, viel Gutes habe ich gelernt von euch und Mick.
2: Oh. Oh, vielen Dank.
1: She's not paid people.
2: Ja.
1: Sie sagt das freiwillig. Cute. Oh Mann, irgendwie, das ist jetzt voll blöd, weil mich würde schon interessieren, so, woran du das festmachst oder woran du das merkst. Aber ich will jetzt auch nicht so sein, so, mach
2: Fishing.
1: uns Komplimente.
2: Ja, Fishing für
1: Nee, aber
2: Kompliment.
1: vielleicht dann eher so, in welchem Bereich würdest du das sagen? Weil du hast uns ja vermutlich einfach im Internet gefunden.
4: Ja, eines Tages in der Weihnachtszeit war ich gelangweilt auf YouTube und habe immer so nach, keine Ahnung, ich weiß nicht, ich war 13, immer nach BL-Videos geguckt und dann kamst du irgendwann auf meine For You-Page. Also ich dachte, keine Ahnung, der erste Gedanke war richtig komisch. Der erste Gedanke von mir war so, ein bisschen weird sieht der ja schon aus, aber guck mal, ich klicke mal drauf.
1: Seine
2: Seine
1: Ohren,
2: Ohren.
1: seine
4: Nein,
1: Ohren. Seht ihr, Leute, it's a
4: gleich
1: curse.
4: nicht. Keine Ahnung. Und dann habe ich ja gemerkt, das ist so unfassbar unterhaltsam gewesen. Ja.
2: Sehr gut, sehr gut. Süß aber auch. Da hat der Algorithmus mal
1: Da hat
2: geliefert.
1: er mal gut gemacht. Danke, Algorithmus, an der Stelle. Aber du bist ja dann schon auch, also ich weiß nicht, wenn du jetzt nach Boys Love Stuff gesucht hast, dann heißt das ja schon, dass du dem ganzen queeren Thema und so da auch schon offen warst.
4: Ja, auf jeden Fall.
1: Aber ich finde,
4: Ich
1: also,
4: weiß gar nicht, wodurch.
1: ja, weil ich würde auch sagen, seitdem wir dich so, also wir kennen dich jetzt ja auch schon so 2 Jahre, würde ich
2: Drei.
1: sagen, 2, 3 Jahre, du bist ja auch viel
4: Drei,
1: dabei.
4: ja.
1: Und du bist ja selber eigentlich auch schon wie so eine Kämpferin für die Queers geworden und so. Also
2: Ja.
1: du
4: Ja.
1: redest ja auch ganz viel darüber und so. Und
2: Wir sind stolz auf dich, will er
1: ja.
2: sagen.
1: Und ich,
4: Oh,
1: ja,
4: danke
1: voll.
4: schön.
2: Ja, also auch, ich finde es total schön, irgendwie dadurch, dass du auch immer so regelmäßig anrufst, die Entwicklung auch zu hören, die du durchmachst von, boah, ich kann nicht Bahn fahren zu, ich werde Bahnfahrerin, aber jetzt studiere ich, jetzt mache ich eine Ausbildung, was mit Medizin und ich fahre allein durch die Republik und habe 1000 Bekannte und wir sind richtig so, wow, Slay Ella.
1: Du bist ein bisschen
4: Oh,
1: so unser
4: Free. Ist
1: Child.
4: so. Mein Gott.
2: Auch ein bisschen parasozial von unserer Seite.
1: Ja. Ach schön.
2: Ja, sehr gut.
4: Ja.
2: Aber hast du das Gefühl, weil du dich ja auch so viel einsetzt, du hast Menschen in deinem Leben geprägt? Du hast ja auch eine kleine Schwester.
4: Ja, doch, ich glaube, bei meiner Schwester habe ich schon so einiges gemacht. Ich weiß nicht. Allein schon, dass die in ihrem Alter so, die ist jetzt 6 und ich glaube, die war schon relativ seit ein, zwei Jahren schon so, den Unterschied zwischen vegan, vegetarisch und halt nicht.
2: Wow.
4: Und sie weiß halt auch, dass gleichgeschlechtliche Beziehungen funktionieren und existieren und so. Und deswegen, ja, also weil ich habe sie halt immer so ein bisschen aufgeklärt auch, aber trotzdem halt sie selber sein gelassen. So, ja.
1: Queen.
4: Deswegen, ich glaube, das, ja, findet die auch relativ gut. Also ich weiß nicht, ich glaube, ich habe da schon relativ viel in der Erziehung beigebracht, so sozialmäßig. Ich weiß nicht, finde ich auch gut. Also ich glaube, alleine könnte ich kein Kind aufziehen, nee. Und auch zu zweit nicht. So selber will ich keine Kinder. Ja, bisschen zu viel.
2: Das kann ich verstehen.
1: Das heißt, es hat dich auch zurückgeprägt, dich um
2: Ja.
1: deine Schwester zu kümmern.
4: Ja.
1: Du sollst helfen, wo ich
4: Ja.
1: kann, aber dann reicht's auch irgendwann.
4: Ja, auf jeden Fall.
1: Nein, aber voll, voll geil. Ich finde so, ja, jemanden zu haben, der offen ist für diese Sachen, gibt, glaube ich, auch ein ganz anderes Sicherheitsnetz. Also,
4: Ja, auf
1: gerade wenn man
4: jeden
1: noch jünger
4: Fall.
1: ist und vielleicht auch noch gar nicht so viel über die sexuelle Orientierung nachgedacht hat, aber dann schon lernt, hey, es gibt diese verschiedenen Modelle und das ist okay, wenn man dann dahin kommt, das einfach so empfangen zu können und keine Angst davor zu haben, macht ja wirklich einen richtig krassen Unterschied. Sehr, sehr gut.
2: Ja, voll schön. Ja. Vielen Dank fürs Anrufen.
1: Ja, danke, dass du dabei warst.
4: Danke schön. Und dann? Dankeschön für, ja, Dings.
2: Sehr für gerne. Dings,
1: bitte.
2: Und dann bis zum nächsten Mal.
4: Ja, bis zum nächsten Mal.
2: Tschüss.
1: So, Melissa.
2: Ja.
1: Bevor wir mit den nächsten AnruferInnen weitermachen, zum Thema, wer hat euch zu der Person gemacht, die ihr heute seid, was und wer hat euch geprägt, möchte ich jetzt von dir noch die Frage beantwortet haben. Wer bringt dich immer zum Lachen?
2: Du.
1: Weil ich so ein Clown bin oder was?
2: Ja. Die Musik höre ich immer, wenn du ankommst.
1: Ah, oh, da ist er wieder.
2: Und jongliert auf so einem Einrad. Nein, wirklich, also... Ich würde sagen, mein Freundeskreis ist wirklich strong, good people und auch schon auch witzige Leute. Also ich lache schon viel, habe ich das Gefühl. Manchmal auch unfreiwillig, teilweise auch ein bisschen über Leute, aber nein, immer mit, würde ich sagen, immer mit. Und natürlich auch mein Freund. Also ich würde sagen, dass das einer der Fundamente unserer Beziehung ist, dass wir den gleichen Humor teilen und viel miteinander lachen können.
1: Würdest du sagen, wenn er dich immer zum Lachen bringt und er auch dein Freund ist, dann verbringt ihr auch viel Zeit miteinander, prägt er dich? Hast du so Sachen, wo du sagst, das hat sich verändert, seitdem ihr zusammen seid? Hast du so, weiß nicht, so Eigenarten oder vielleicht auch Meinungen, die du von ihm übernommen hast?
2: Boah, also ich würde sagen, zum einen durch euch natürlich. Das war so ein bisschen der Anfang, aber durch ihn natürlich noch viel mehr, sehr viel weniger tierische Produkte zu konsumieren. Also wenn ich überlege, wie es davor war, also ich esse vielleicht noch 20% von dem, was ich früher gegessen habe. Also ja, weil wir auch so viel zusammen kochen. Wir kochen obviously nicht zweimal, weil er ist Veganer. Und dann bestimmte Sachen kaufe ich auch gar nicht mehr. Also es ist so, da hat sich schon krass viel geändert, würde ich sagen, in meiner Ernährung. So, es gibt nach wie vor Sachen, da kann ich keine Kompromisse machen. Tut mir leid. Kinder Bueno muss rein. Also bestimmte Schokoriegel müssen rein. So.
1: Muss rein, okay.
2: Aber ich bin in vielen, vielen Bereichen der Meinung, reduzieren ist besser als gar nichts machen.
1: Ja, total.
2: Und auch besser, Sachen langfristig aufrechtzuerhalten, als sie für 3 Monate perfekt zu machen. Und ja, das auf jeden Fall. Und auch viel ich selber sein und mich nicht so viel dafür zu entschuldigen.
1: Mhm.
2: So, ich habe jetzt gerade meine ADHS- und Autismus-Diagnostik angefangen.
1: Mhm.
2: Und er musste sehr viel lachen, weil die Person muss ja dann auch Sachen ausfüllen. Und ich habe ihm so die Fragen geschickt und er so, ja, der Fragebogen ist calling you out, würde ich sagen. Ja, also einfach zu lernen, dass das eine Beziehung auch extrem harmonisch sein kann und man viel... ja, das hat mich schon geprägt, einfach auch Probleme anzusprechen, ohne Angst zu haben. Einfach zu sagen, das ist blöd gelaufen, können wir darüber reden, ohne dass es in Drama endet. Ja.
1: Richtig schön, wie sich das jetzt so im Laufe der Sendung ergeben hat, von dieser ganz schlechten Erfahrung zu der hin. Und was mir dazu nämlich auch noch im Kopf ist, dass du mal in der Sendung gesagt hast, dass du auch durch ihn, glaube ich, war das schon gelernt hast, dass manchmal Leute einfach helfen und nette Dinge tun, ohne dass sie eine Rückleistung erwarten, weißt du?
2: Total.
1: Einfach, weil sie dir was Gutes tun wollen. Das fand ich auch sehr schön in der Formulierung. Ich habe mir gedacht, also mein Freund ist natürlich auch noch auf meiner Liste, aber jetzt hier bei dem Wer bringt mich immer zum Lachen, egal wie schlecht deine Laune ist, habe ich tatsächlich meinen besten Freund im Kopf.
2: Mhm.
1: Und ich finde es ganz lustig, weil wir so ein gemeinsames Podcast-Projekt gestartet haben und er ist wirklich sehr, sehr witzig. Und er hat gesagt, ja, er findet, dass ich lustiger bin, behind closed doors.
2: Das ist so. Absolut korrekt, würde ich auch sagen.
1: Ich finde, es ist auch total okay, wenn man online ist, so einen Filter zu haben, was ist gut für die Online-Welt und was ist auch okayer in einem privaten Rahmen. Aber er hat gesagt, so, dass ich mir schon ganz oft ganz viele Gedanken mache. Und vielleicht kann man sich bei ein paar Sachen ein Stück weniger verrückt machen. Und er hat damals gesagt, dass wir dieses Podcast-Projekt angefangen haben, vielleicht ist das ja eine Möglichkeit. Wir quatschen einfach viel und in dieser Dynamik mit ihm kann ich wirklich bei vielen Sachen auch lockerer lassen. Und ich merke wirklich, dass das funktioniert. Also manchmal bin ich so, ja, whatever. Weißt du so?
2: Ja, voll.
1: Und ich hatte es auch schon so ein, zwei Mal im hier, wo ich dachte so, na, jetzt muss ich mich kurz mal wieder zusammenreißen. Auch nicht so, ne? Aber das finde ich irgendwie total schön. Also da würde ich sagen, da hat er mich gut geprägt.
2: Sehr gut.
1: So, jetzt muss ich wieder gucken, dass er noch nicht zu viel hört, weil sonst spinnt er wieder ein bisschen.
2: Finde ich auch rude, wie du einfach, wie ich sage du und du sagst aber nicht zurück ich.
1: Naja, natürlich auch.
2: Finde ich auch hart, ne? Also,
1: du bist halt nicht so lustig, aber du bist Spaß.
2: Ja, ich würde sagen, ich drücke jetzt hier einfach auf Musik und in der Zeit haben wir eine kleine Schlägerei.

0: Dann sind wir wieder zurück hier beim Blue Moon mit Kostas.
1: Und Melissa, der lustigen Melissa natürlich.
0: Danke, wir hatten eine kurze Schlägerei.
1: Sie haben mich sehr zum Lachen gebracht in der kurzen Pause.
0: So, und heute geht es darum, wer oder was hat euch geprägt? Sowohl positiv als auch negativ. Es können ganz große Sachen sein, es können auch ganz kleine Sachen sein. Positiv, negativ. Und ihr könnt anrufen unter der 030 30 31 und dreimal die 0. Ja, wir haben eine neue Nummer. Direkt abspeichern, bitte.
1: Und jetzt springen wir ins Gespräch mit Kanu.
0: Und danach kommt Rebecca, weil sie schon ganz lange wartet.
2: Hallo.
0: Hi.
1: Hallo.
2: Na?
0: Danke fürs Warten schon mal.
2: Gerne, alles gut.
1: Schön, dass du wieder mit dabei bist. Mhm. Und ja, erzähl mal, möchtest du mit einer Story oder mit einer Frage starten?
2: Wir können auch gerne mit einer Frage starten. Ich fand das ganz cool jetzt beim Zuhören.
1: Okay, und zwar wäre die Frage, ist wieder ein bisschen um die Ecke, aber wer hat euch schon mal für etwas begeistert, für das ihr euch vorher überhaupt nicht interessiert habt? Und hat euch das geprägt?
2: Ich brauche kurz Nachdenkzeit.
0: Sag du.
1: Ja, also bei mir ist es jetzt gerade ein ganz aktuelles Beispiel, ein Trading Card Game, was tatsächlich dieses Jahr für mich auf jeden Fall sehr prägt. Ich war früher auch schon Trading Card Game Fan, das heißt, ich bin jetzt nicht komplett neu zu dem Thema, aber dieses spezielle habe ich, ich hätte aber sagen, so früher habe ich Yu-Gi-Oh! Gespielt, jetzt spiele ich ja ganz viel Lokana und jetzt ist Magic eben gerade neu dazugekommen und das war was ich früher nicht gespielt habe. Und ich bin aber über das Spiel in, also auch nicht wirklich in eine neue Community, weil es ist schon die Queer-Community auch viel, aber ich habe ganz viele neue Leute kennengelernt und ich bin ja durch Felix und dich da doll reingekommen und das ist eine Sache, die mich, würde ich sagen, schon prägt, in dem Sinne, dass ich jetzt wirklich, ja, also wie so eine neue Community kennenlerne, die super welcoming ist und wo ich ganz viel Spaß habe. Und es ist wirklich so eine Sache, ich finde, es ist so, also ich war früher schon auf jeden Fall voll extrovertiert, es ist ein bisschen weniger geworden und jetzt habe ich das schon manchmal, wenn ich so in neue Spaces gehe, dass ich so denke, so, wäre schon cool, wenn ein paar Leute da wären, die ich kenne, aber bei dem habe ich das viel, viel weniger. Weil ich finde, man kommt immer da rein und man hat direkt was man macht, weißt du?
0: Ja,
1: und ich habe jetzt schon oft, also klar, es sind auch immer so 2-3 Leute da oder auch ein paar mehr jetzt mittlerweile, die ich dann kenne, aber ich lerne auch jedes Mal neue Leute kennen. Und ich denke mir so, okay, aber es ist fein, weil dann sitzt du halt zu viert und spielst eine Runde und danach kennt man sich isch in dem Sinne, dass man halt spricht und man hat so direkt Connection Points, weißt du?
0: Ja.
1: Und das finde ich ist richtig, richtig cool.
0: Ja, voll. Einfach Hobbys teilen.
1: Mhm.
0: Ja.
2: Ja.
0: Und ist dir was eingefallen, Kanu?
2: Ja, egal, ich sage einfach. Eine Freundin, also meine beste Freundin, wir mögen beide so Videospiele halt, aber sie, ich sag mal, ich stehe nicht so auf so komplexe Games oder so Shooter-Games unbedingt. Ich spiele mal sehr gerne Story-Games, sowas wie The Last of Us, falls das irgendwer kennt hier, aber
0: ja,
2: sowas, oder auch das Spider-Man-Spiel oder so, oder die Spider-Man-Spiele. Sowas, was halt nicht so mega komplex ist, wo man noch so durchblickt. Und dann hatte sie mir aber Baldur's Gate gezeigt, oder Baldur's Tor, falls ihr es kennt. Also halt Baldur's Gate 3, weil das ist Peak. Auf jeden Fall hat sie mir das so gezeigt und hat mir so wirklich, bei ihr ist halt so, wenn sie in ein Spiel oder sowas liebt, dann geht sie so Deep Dive drin und dann erzählt sie mir so, wenn wir Sleepover machen, so die ganze Lore von alles. So, das ist wirklich crazy. Hat sie auch bei Elden Ring, hat sie mir die ganze Welt erklärt. Ich war so, oder crazy, was für ein Rabbit Hole, aber ja. Und dann habe ich halt mir das Spiel auch geholt, weil es war halt dann cool, weil dann hat sie mir so gezeigt, so ein bisschen die Steuerung und so. Und dann war ich so, okay, ich try mal. Und jetzt bin ich halt obsessed, ich spiele es halt immer noch. Und deswegen ist halt wirklich, ich habe halt wirklich so 500 Stunden oder so in diesem Spiel. Es ist crazy. Also, aber sie hat so 800 Stunden oder so, bestimmt noch mehr. Es ist wirklich crazy, aber ja, das ist sowas. Also so halt komplexere Games, die ich jetzt, also jetzt nicht so aktiv, aber das ist ein komplexeres Game, was ich halt sehr gerne spiele durch sie.
0: Mhm. Das ist ja richtig süß. Ich finde, man kann auch immer richtig gut über Gaming connecten.
2: Ja.
0: Und sich so voll für austauschen. Und auch, bist du jemand, der gerne auch zuguckt bei Spielen, wenn andere Leute spielen?
2: Sowas mag ich halt auch gar nicht. Also das finde ich wirklich, ich weiß nicht warum. Also ich weiß, dass möglichst viele Leute, aber ich kann das irgendwie nicht nachvollziehen. Ich finde das übelst langweilig.
1: Ich habe auch gerade mit dem Kopf geschüttelt. Ich so, nee.
0: Also ich finde es okay, wenn ich daneben was machen kann, wie malen oder so.
2: Ja.
0: Dann ist wie Fernsehen gucken.
1: Ich finde, das for some reason, also wenn es jetzt wirklich ein Spiel ist, was mich krass interessiert, wie damals so Kingdom Hearts, da habe ich schon mal auch in Let's Play reingeguckt, als ich es noch nicht selber spielen konnte. Aber es ist irgendwie okay, wenn es durch YouTube ist. Aber wenn die Konsole mit mir im Raum ist und jemand anders hat den Controller, dann bin ich so, but it could be me. Ja, okay. Ja, cool. Hast du noch was?
0: Ich habe leider gerade die Frage aus den Augen verloren.
1: Ob du ein Interesse hast, wo dich jemand zu introduced hat.
0: Ja, ich wurde natürlich auch zu Magic introduced irgendwann und dann habe ich dich da reingezogen. Ist wie so Crack auf dem Schulhof verteilen irgendwie.
1: Bisschen.
0: Ja, das auf jeden Fall. Und ich habe auch lustigerweise ähnliche Story, einen guten Freund und besonders während Corona haben wir ganz viel Videospiele zusammengespielt. Und ich musste das dann ein bisschen runterschrauben, weil es ein bisschen außer Kontrolle geraten ist mit WoW. genau, das war der eine Kumpel und ich habe aber auch einen anderen, der war dann auch mit dabei und dann haben wir alle zusammengespielt. Aber mit dem habe ich auch ganz viel, einfach so Koop-Games gespielt und so Aufbauspiele, weil ich war so, ich liebe stumpf Sachen in Videospielen machen, wie Erde abbauen und sie von A nach B bringen. Und er so, ich hasse das. Ich so, ja, perfekt. Dann bauen wir hier die Basis. Team. Ja, dann bauen wir hier die Basis und du machst die nervigen Bossfights und so und ich sammle Erde und sorg dafür, dass wir ein schönes Haus haben.
1: Na, perfekt.
0: Ja.
1: Symbiose nenne ich das.
0: Absolut.
1: Okay, Kanu, erzähl mal, was ist die eigentliche Story, ja, die du erzählen wolltest?
2: Ich habe jetzt irgendwie eher eine negative Story mitgebracht.
0: Das ist okay.
1: Voll, ja. Dafür ist auch Raum.
0: Ja.
2: Also, ich hatte so mit 13, 14 beste Freundin und das war jetzt so long distance, also nicht mega lang, es waren so 3 Stunden, 3,5, aber trotzdem eine merkbare Entfernung und dadurch war die Freundschaft generell sehr intensiv, weil man sich ja nicht so oft gesehen hat und dann war halt die Momente oder die Tage, wo man dann zusammen war, halt sehr intensiv und boah, es ist so, ich muss ein bisschen strukturieren. Das Ding ist halt, bei ihr war es so, dass ihre Mutter auch einfach viel Handy kontrolliert hat, was für mich komplett unverständlich war, weil meine Mutter war immer so eher Private Space, also man geht doch einfach nicht ans Handy von Menschen, außer es ist irgendwie Verdacht auf wirklich was Schlimmes oder so, aber halt nicht einfach so. Das heißt, unsere Conversations waren halt irgendwie gefühlt nie so hundertprozentig unter uns, weil halt die Mutter das teilweise gelesen hat, weil ich so, wow, what the fuck. Und dann war bei ihr auch die Dynamik, dass sie sich halt viel um ihre Mutter kümmern musste und nicht, dass halt die Mutter sich um das Kind kümmert oder die Eltern sich um das Kind. Und das war halt auch so, was mir dann immer Sorgen gemacht hat, wenn sie halt nicht geantwortet hat oder so, weil ich halt so dachte, es ist irgendwas passiert oder so, weil manchmal wurde ja auch ihr Handy einfach weggenommen so für 2 Tage. Und das war halt so in den ersten Mal, wo das so war und sie mir dann nicht geantwortet hat, war ich so, was ist was passiert oder so? Und dann irgendwann war halt so, okay, wurde wahrscheinlich das Handy weggenommen, aber ist ja trotzdem nicht geil so, weil wir wollten ja trotzdem irgendwie kommunizieren. Naja, auf jeden Fall, dadurch ist dann auch so ein bisschen irgendwie eine Abhängigkeit voneinander entstanden. Das ist ganz crazy. Also es ist wirklich, es ist so ein Fiebertraum. Ich kann mich nicht mehr hundertprozentig an alles erinnern. Es ist auch ein bisschen her, ich bin jetzt 18. Also, aber es war einfach super intensiv. Und dann, wir haben beide Sachen falsch gemacht so. Aber im Endeffekt ist es dann auseinandergegangen, dass sie mich halt komplett wegen einer bestimmten Sache angeschnauzt hat. Halt, also mit Text, ne? Wir haben das alles mit Text natürlich gemacht, weil New Generation oder so und nicht telefoniert oder so. und dann, weiß nicht, der Streit ging so über 2 Tage irgendwie, es war so richtig kacke, so über Text wirklich sich auch nicht mehr machen, über Text sowas klären. Mhm. Und dann ist es halt auseinandergegangen, halt im Streit so. Und das Ding ist, ich kann halt nicht mal böse sein oder konnte auch damals nicht und kann auch immer noch nicht böse sein, weil wir haben, wie gesagt, beide Fehler gemacht und ich check auch, warum sie so reagiert hat, wie sie bei dem Streit reagiert hat. Trotzdem war ich in dem Fall nicht in der bösen Position. Also das, ich habe halt, wie gesagt, diesen ganzen Streitverlauf habe ich auch Freunden und meinen Eltern und so gezeigt und gefragt, habe ich was falsch gemacht, damit ich checke, ob irgendwas, und das hat sie halt vorsichtig nicht gemacht, in dem, wie sie ihre Sachen halt formuliert hat und so. Also sie hat gar nicht über diese Situation nachgedacht, sondern einfach rausgehauen. Und da ich das für uns halt so gut kannten, wusste sie halt auch, wo sie treffen muss, dass es weh tut. Und da ich das für beide auch Autorinnen waren oder halt Fanfiction geschrieben haben, wissen wir auch, wie wir formulieren müssen, dass es nochmal doller weh tut. Das war so richtig gemein. So. Und ja, auf jeden Fall, wie gesagt, ist dann auseinandergegangen so. Und seitdem habe ich so, also es ist wahrscheinlich nicht der einzige Faktor, der da reinspielt, aber ich habe halt voll Probleme damit, so mich Leuten zu öffnen, weil also es ist nicht mal so, dass ich Angstverbindung habe. Es ist eher Angst vor wieder abhängig von der Person sein oder gegenseitige Abhängigkeit, die dann dazu führt, dass es beiden scheiße geht. So.
0: Mm.
2: Also es ist so eher so ein, ich weiß nicht, es ist ein gutartiger Schutzmechanismus, wenn man so will. Also irgendwie, also es ist natürlich kacke, weil ich würde mich gern voll vielen Leuten und so öffnen, weil ich habe auch viele Freundinnen so, aber ich habe immer das Gefühl, ich kann mich nicht hundertprozentig Leuten öffnen und das nervt mich, weil ich mache schon viel, dass ich das Gefühl wegkriege. Also ich erzähle auch viel, wie es mir geht und was abgeht. So mit zwei Freundinnen machen wir, glaube ich, einmal alle 2 Monate ungefähr einen Sleepover zu dritt und dann machen wir so einen Deep Talk. Aber ich fange nicht von mir aus an zu sprechen, sondern es ist so, die eine Freundin erzählt, die andere Freundin erzählt und dann bin ich so still und dann müssen die mich erst fragen, ob irgendwas passiert ist, dass ich dann irgendwas sage und dann sage ich auch meistens einfach so, so als wäre das nicht ein Big Deal, so obwohl halt Sachen vielleicht doch mal ein Big Deal sind, aber ich, keine Ahnung, ich kann das immer nicht so ausdrücken so. Ich habe auch einen Freund, mit dem ich wirklich super, super close, er ist so eine Süßmaus, wirklich, es war so toll, auch als wir uns kennengelernt haben, alles. Wir sind richtig close, aber wir sind beide richtig kacke da drin, so Deep Talks zu führen und dann reden wir so richtig lang und dann ist so irgendwie so, keine Ahnung, so, wir sagen nicht so, ich hab dich lieb oder so, sondern wir zeigen das so in Taten, was ja auch eine Love Language ist, aber ich habe halt, wie gesagt, voll Probleme auch damit, das irgendwie so auszudrücken, weil meine beste Freundin zum Beispiel, die mag das eher verbal und dann muss ich immer irgendwie, weiß ich nicht, habe ich immer Probleme damit, das so auszudrücken mit Worten.
0: Aber
2: obwohl ich halt Gedichte schreibe und so. Und das, aber da so Geburtstagskarten oder sowas oder so liebevolle Gedichte oder so, ich kann das nicht. Richtig ironisch, ja.
0: Aber es ist ja auch was anderes. Aber das war anders, bevor dieser Streit passiert ist?
2: Ja, also würde ich schon sagen. Also ich war weniger vorsichtig, wenn ich in Freundschaften oder so reingegangen bin.
1: Und wie lange ist das her?
2: 4 Jahre müsste es jetzt. Also 13 haben wir uns, als ich 13 war, haben wir uns, glaube ich, kennengelernt ungefähr. Und dann, als ich so 14 war,
1: ist es auseinandergegangen?
2: Ja, so ungefähr, irgendwie sowas.
1: Ja, schwierig. Also, schwierig. Ich meine, auf der einen Seite klingt es so, als würdest du ja schon ganz viele Sachen machen und jetzt hättest du doch alles schon so krass reflektiert. So, wie du es ausdrücken kannst und wie du das kommunizieren kannst, ist natürlich schon sehr klar.
0: Ja.
1: Und auch die Sachen, die ihr macht, wenn ihr ja diese Runden habt, wo ihr ganz viel teilt oder du auch schreibst. Also ich finde, Schreiben kann ja auch voll die Form sein, einfach Gefühle rauszulassen. Und also vielleicht kommt es aber auch wirklich noch mit der Zeit. Also ich habe auch so eine Erinnerung zum Beispiel mit meinem besten Freund, dass ich so über so meine Therapiesachen zum Beispiel früher gar nicht geredet habe. Und irgendwann kam einfach dieser Moment. So. Und dann war es so ein Erlebnis, wo ich dachte, boah, es ist cool, dass ich das hier machen kann. Aber es war auch was, das einfach Ewigkeiten gedauert hat. Jetzt finde ich cool, dass ich mich das getraut habe, weil das schon, sage ich mal, wie so ein anderes Level unlocked hat. Ich hatte jetzt vorher keine Negativerfahrung. Das macht es natürlich auch da nochmal leichter. Aber ich habe irgendwie vorher einfach Hemmungen gehabt, darüber zu reden. Und so, also vielleicht kommt es irgendwann mal. Aber so, es klingt für mich so, als würdest du schon richtig viel machen.
0: Ja.
1: Ja.
2: Ja. I try my best.
1: Und ich finde solche Sachen zum Beispiel zu sagen, wie so, ich würde dir gerne sagen, so, dass du mir wichtig bist, aber mir fällt es voll schwer, das auszudrücken. Ich finde, auch über die Art der Kommunikation, der Love Languages zu reden, kann ja auch voll dafür sorgen, dass man sich besser versteht, weißt du?
2: Ja.
0: Ja, und also wirklich mit 18 das alles so klar benennen zu können, ist schon mega krass, wenn manche Leute einfach nur so sind, ich bin sehr wütend, bam, irgendwie.
1: Also I've analyzed myself to the max.
0: Ja, voll.
2: Ich hab halt wirklich, ich weiß gar nicht, ich glaube, ich habe sogar gestern oder so darüber so 2 Stunden oder so reflektiert, einfach in mir drin. Das ist so crazy, also mal wieder so, also es passiert immer mal wieder so. dass ich darüber so nachdenke, was da eigentlich so passiert ist. Also wahrscheinlich würde Therapie mir auch mal gut tun, aber Möglichkeiten sind gerade begrenzt. Von daher
0: Ja,
2: ist
0: dann
2: hier blöd.
0: jetzt schon auf die Warteliste, dann kommst du so in 3 Jahren dran.
1: Das ist genug Zeit, dich vorzubereiten.
0: Ja, genau.
1: Aber ich finde wirklich so, also was du jetzt gerade gesagt hast, das fühle ich schon auch so, dass man manchmal so Sachen, die vielleicht ein Big Deal wären, eher runterspielt. Ich habe das Gefühl, ich bin da jetzt auch schon ein bisschen so offener geworden, aber ich habe auch schon ganz oft gedacht, ich mag irgendwie nicht über Dinge reden, wenn sie gerade schlecht sind. Es fällt mir leichter, wenn ich sie schon somewhat verarbeitet habe, dann zu sagen, boah, ja, das war richtig blöd, aber es fällt mir schwer, das zu erzählen, wenn ich gerade mittendrin stecke. Und ja, ich habe irgendwie das Gefühl, ich lerne das auch nur so schrittweise. Also
0: es hört nie auf.
1: Es hört nie auf.
0: Leider.
1: Ich meine, vielleicht, wenn du auch viel schreibst, vielleicht könntest du ja mal so eine Situation, die dich belastet, aufschreiben und das so mitnehmen und dann vielleicht das vorlesen oder vortragen, wenn es so, ja, ich weiß, ich habe jetzt so gerade überlegt, wie man vielleicht einen anderen Weg finden könnte, das zu kommunizieren, ob das vielleicht leichter sein könnte, wenn man jetzt sagt, ich mag jetzt in dem Moment vielleicht nicht frei darüber sprechen oder es ist wie schon so ein antrainierter Coping-Mechanism, das dann immer runterzuspielen und darüber Witze zu machen. So, weißt du, was ich meine?
0: Ja. Ja, voll. Also ich meine, was ich einmal im Monat habe mit meinem Freund, ist wie so ein monatlicher Check-in, wo man darüber redet, was war jetzt gut und was war schlecht. Und dann ist man quasi gezwungen zu sagen, das war blöd.
2: Ja.
0: Dann gibt es wenig, also klar kann man auch einfach nichts sagen, aber dafür ist ja der Raum nicht da.
2: Ja.
0: Ja, aber ich
1: bin
0: meine,
1: aber wirklich voll zufrieden. Nein!
0: Nein! Alles feini. Ja, aber ich würde da, glaube ich, einfach ein bisschen vergebsamer mit dir selber sein.
2: Ja.
0: Und
2: okay.
1: aber hast du das Gefühl, ist es eine Sache, wo du dich mit dir selber ärgerst oder wo du denkst, du willst gerne, dass es anders ist? Oder was ist so dein Stand zu dieser Situation?
2: Es ist eher, dass ich das gerne ändern möchte oder halt einfach, weil ich halt merke, dass es mir gut tut, wenn ich Leuten obviously gut tut, wenn ich mit Leuten über Gefühle und so rede. Deswegen möchte ich gerne einfach auch für mich, dass ich das mehr mache. Ja, deswegen, also einfach so. Ja, keine Ahnung.
0: Ja, üben. Ich glaube, es ist...
1: Vielleicht mit so einem Conversation-Starter-Game.

0: Ja, vielen Dank fürs Anrufen.
1: Gerne.
2: Danke, dass du dabei warst. Tschüss.
0: Ja. Boah, ja, tough. Aber ja, ist auch schwierig, ey. So Gefühle reden, gerade so Sachen, die einen doll beschäftigen, das ist schon alles hart, finde ich.
2: Finde ich auch. Und gerade wenn es so Sachen sind, die wirklich auch akut sind, finde ich so, wenn es so eine Sache ist, die dich jetzt gerade beschäftigt, wenn du das dann mit jemandem teilst, natürlich machst du dich dann ja auch ein bisschen verletzlich einfach. Ja. Und wenn man dann mal so eine blöde Erfahrung hatte, verstehe ich auch, dass man damit sehr vorsichtig ist. Aber ich habe das Gefühl, Kanu macht schon viel gesund, wie sie damit umgeht, dass sie so versucht, neue Wege zu bauen und so, weil, ja, und es schön auch ist, wenn dann die Erfahrung kommt, dass es sich dann doch wieder gut anfühlt. Ne? Mhm. Das ist ja dann lohnt sich das ja, diese Arbeit da reinzustecken.
0: Einfach die blöden Sachen immer mit guten Sachen überschreiben, wie bei so einer Festplatte.
2: Anstrengend, aber lohnt sich.
0: Ist so. So, jetzt, Rebecca, holen wir jetzt mal rein. So. Hallo, danke für die lange Wartezeit.
3: Hi.
0: Sorry.
2: Hallo.
3: Ja, passiert.
0: Voll. Falls ihr euch übrigens fragt, worüber reden wir denn heute? Es geht um Personen oder ja, vielleicht auch Hunde, die euch geprägt haben, positiv, negativ. Kann was Großes, kann was Kleines sein. Und ihr könnt anrufen unter der 030 30 31 und dreimal die 0. Das hat Rebecca auch getan und sehr nett lange gewartet. Aber jetzt ist sie da.
3: Yeah!
0: Yeah! Was hast du mitgebracht?
3: Also, ich habe ja ursprünglich nur eine Story mitgebracht, aber mir ist noch spontan eine eingefallen. Aber ich fange zuerst mit der ersten an. Das eine ist meine Mama, die mich geprägt hat. Ich würde sagen, im positiven Sinn, auch wenn sie manchmal weirde Takes hat. Aber das hat mich besonders geprägt. Und zwar hat sie mir, ich würde sagen, durch die ganze Kindheit und Jugend hinweg immer klar gemacht, dass ich mich nicht finanziell von irgendjemandem abhängig machen soll. Weil sie diesen Fehler halt begangen hat. Gut, war halt früher auch eine andere Zeit. Aber sie hat gesagt, wenn sie es nochmal machen würde, sie wird wahrscheinlich ihr Studium beenden oder eine Ausbildung machen, irgendwie sowas. Ja.
0: Ja.
2: Und ist das was, was du beherzigst und mitgenommen hast?
3: Ja, auf jeden Fall.
0: Aber das ist wirklich so ein guter Tipp, weil ich glaube, gerade die Generation unserer Eltern hat so viel auf weiblicher Seite darunter gelitten, dass sie einfach so Stay-at-home-Mom waren oder tatsächlich so gratis für den Ehemann gearbeitet haben, aber immer so unter der Hand und deswegen jetzt voll die Scheißrente bekommen.
3: Ja, mein Papa wollte halt früher nicht, dass meine Mama arbeiten geht, sondern dass sie halt sich um mich und meinen Bruder kümmert.
0: Mhm.
3: Ja.
0: Ja, gut.
3: Und jetzt sind sie beide voneinander abhängig, weil er krank ist.
0: Ah, ja. Boah. So eine Co-Abhängigkeit auch schlimm im Alter.
3: Ja.
2: Ja. Ja, ey, und es ist ja wirklich so, finanzielle Unabhängigkeit ist ja wirklich ein Stück Freiheit. Weil absolut. Das ja bedeutet, du kannst selber entscheiden, wie du dein Leben gestalten möchtest. Und deswegen ja. Aber es ist auch wirklich eine taffe Aufgabe. Ich finde so, zu arbeiten und Kindererziehung, das sind irgendwie zwei Jobs.
0: Total.
2: So, ne?
3: Ja.
2: Also, es ist krasse Belastung auf jeden Fall.
0: Ja. Ich meine, das System ist ja auch ursprünglich mal dafür ausgelegt gewesen, dass eine Person arbeiten geht und eine Person ist zu Hause und kümmert sich um den Haushalt und die Kinder.
3: Ja.
2: Weil die Arbeit, weil es so eine gleiche Menge an Arbeit ist, die auf zwei Leute verteilt wird. Aber das ist ja inherently finanzielle Abhängigkeit. Das ist ja auch scheiße.
0: Auch scheiße, aber...
3: Ja, aber damals war es zumindest so, dass ich gehe jetzt mal wirklich vom Stereotyp aus, ne, dass der Mann halt genug verdient hat, dass die Frau halt nicht arbeiten gehen muss und die konnten sich alles leisten.
2: Genau. Das
3: war halt auch früher der Unterschied.
2: Mhm. Und das ist ja in dem Sinne, wenn dann eben die ganzen anderen Aufgaben, die ja auch so viel Zeit in Anspruch nehmen und Kraft erfordern, dass man das dann eben so aufteilen kann. Aber gleichzeitig ist dann ja aber... Das ist ja dann die finanzielle Abhängigkeit, weil dann kann sie in dem Fall ja nicht entscheiden, ich möchte hier nicht mehr sein, ich möchte jetzt auf eigenen Beinen stehen, ohne finanzielle Mittel so. Also.
3: Ja.
2: Tough. Ja. Ja, also ich habe ja auch eine Halbschwester und sie ist jetzt, die studiert und aber früher, weiß ich auch noch, sie hat auch mal gesagt, sie weiß gar nicht so richtig, ob sie jetzt so krass Bock auf Karriere machen hat und so. Aber mein Vater hat ihr auch immer gesagt, Musst du nicht, aber bitte bereite dich so.

0: wovor, dass du eben alleine Geld verdienen kannst. Also basically dasselbe, was deine Mom dir auch gesagt hat. Und ja, das fand ich auch mal richtig gut. Und sie hat auch gesagt, auf jeden Fall wird sie das tun. Und ich glaube auch, das ist in der Welt, in der wir leben, auf jeden Fall ein Schlüssel zur Freiheit und Selbstgestaltung.
1: Also man wünscht es natürlich niemandem, aber wenn man sich die Scheidungsraten anguckt, muss man vielleicht damit rechnen, dass das passiert. Von daher, ja, sichert euch immer ab und wenn nicht, dann könnt ihr einfach eine Weltreise machen, wenn ihr 80 seid. Auch geil.
0: So.
1: So, ja, was ist die zweite Story, die du mitgebracht hast?
2: Das ist eher ein Negativbeispiel. Ich spreche jetzt auch eine Triggerwarnung aus. Es geht um sexuelle Gewalt.
1: Oh, okay.
2: Ja, und zwar meine ex-beste Freundin und ich, wir hatten, ich weiß gar nicht, wie ich das beschreiben soll. Es war kein gesundes Verhältnis. Und als wir, glaube ich, so 10 waren, hat sie mich davon überzeugt, dass es dazu gehört, dass sich Freundinnen küssen und miteinander schlafen. Ich habe das natürlich geglaubt und ich wollte ihr die Freundschaft halt nicht verlieren, weil ich sonst keine Freunde hatte. Und da habe ich das mitgemacht, aber ich wollte das eigentlich gar nicht. Und in dem Moment habe ich gedacht, ja, das ist normal, aber Jahre später war ich so, das war überhaupt nicht richtig. Und wir waren, wie gesagt, wir waren 10. Also
1: Oh Mann, das tut mir
2: war
1: total
2: nicht so
1: leid.
2: cool.
0: Ja,
2: Ja.
0: mir auch. Uch.
1: Boah, und wie hat dich das im Nachhinein geprägt? Also hast du noch mal dann.
2: Also, ich habe das bis heute nicht komplett verarbeitet. Und zwar so sehr, dass ich nicht weiß, ob ich jetzt von, wie sage ich das jetzt, ob ich jetzt asexuell bin oder ob ich generell einfach nur verstört bin davon. Weil ich finde es auch befremdlich, wenn andere Leute vor mir darüber sprechen, was sie im Bett machen. Ja, also ich fühle mich da immer sehr unwohl.
1: Ja, I'm so sorry, Leute. Also, wenn euch sowas passiert ist oder ihr mit irgendjemand darüber reden möchtet, dass was da passiert ist, dann haben wir bei Fritz eine Hilfeseite, die erreicht ihr unter.
0: Fritz.de/Hilfe. Dann ja, kommt ihr zu einer Seite, wo es ganz viele verschiedene Angebote gibt und wo ihr euch dann durchklicken könnt.
1: Genau. Aber hattest du noch mal vor, das irgendwie aufzuarbeiten oder bist du da schon dran?
2: Also ich bin immer noch dabei.
1: Ja.
2: Das wird lange, lange dauern,
0: Das ist eine große Aufgabe.
2: glaube ich. Ja.
1: Das ist wirklich eine große Aufgabe.
2: Also das. Ich muss gerade gucken. Nee, mein Mann ist nicht da. Es führt tatsächlich auch zu Problemen manchmal zwischen uns, weil er dann halt traurig ist. Deswegen.
1: Ja, das kann ich verstehen. Aber umso schöner, dass ihr da irgendwie trotzdem anscheinend halbwegs eine Lösung gefunden habt und irgendwie, ja, trotzdem geheiratet habt und euch
2: Ja,
1: lieb
2: ja,
1: habt.
2: ja.
1: Weil das hätte ja auch dann ganz anders laufen können. Ja, Mann, ey, das ist echt. Heute haben wir schon auch schlimme
0: Auch
1: Sachen
0: harte
1: gehört.
0: Geschichten, ja. Aber
1: Ja.
0: danke trotzdem für den Mut, das zu teilen.
1: Ja.
2: Ja,
0: Ich
2: ich habe lange
0: glaube.
2: überlegt, ob ich es, also nicht heute, sondern generell habe ich, es gab immer mal wieder so Situationen, wo ich hätte darüber sprechen können, jetzt im Blue Moon spezifisch, aber ich war so, ah, ist das vielleicht doch ein bisschen zu hart, aber ich glaube, heute hat es eigentlich ganz gut gepasst.
1: Ja, voll. Und es gibt vielleicht auch irgendjemandem gerade Hoffnung, der in einer ähnlichen Situation ist, vielleicht doch mal mit irgendjemandem darüber zu sprechen und zu sehen, hey, ich kann trotzdem eine Beziehung führen und klar, es ist hart und schlimm, aber mein Leben geht irgendwie weiter, weißt du? Von daher finde ich es total schön, dass du das geteilt hast, weil es einfach sein kann, dass jemand Mut fasst dadurch.
2: Ja, das Ding ist halt, diese, ich sag mal, Probleme mit meinem Mann, die stehen ja schon ein bisschen länger. Aber ich habe es ihm erst dieses Jahr erzählt, dass das passiert ist.
1: Ach, krass.
2: Ja, weil ich weiß nicht warum. Ich kann es euch nicht sagen. Irgendwie, ich habe es wahrscheinlich einfach unterdrückt.
0: Ja, und, aber ich finde auch so krasse Dinge zu teilen, dann jetzt in einer abgeschwächten Form, aber haben wir ja auch schon gerade gesagt, das ist natürlich auch so, ne, man öffnet sich, es macht einen krass verletzlich und so. It takes time. Und
2: Ja.
0: ja, Rebecca, danke, dass du wieder dabei warst. Fühl dich gedrückt von uns.
1: Ja,
2: okay. Dankeschön.
0: Und nächstes Mal begrüßen wir dich mit einer lustigen Frage, wo wir wieder zusammen lachen können.
1: Und wir nehmen dich früher dran.
0: So, beides.
1: Beides. Guck mal. Aber sogar vorher noch ein Future-Song gespielt zur Einleitung.
0: Guck mal.
2: Ah, da wollte ich noch was sagen.
0: Das
1: ja.
2: Ganz kurz. Diesen Song über das Telefon zu hören, war eine Erfahrung.
1: Ah, es hat ihn vermutlich nicht besser gemacht, glaube ich.
2: Nee.
0: Ich dachte ja ehrlich gesagt, dass auch irgendwas noch mit Future kommt. Weil in dem Beschreibungstext ja auch stand, es könnte ein Künstler sein oder ein Artist. Und ich dachte, jetzt kommt die Future-Story.
2: Ach nee, das wissen wir doch schon.
0: Das wissen wir schon.
1: Das stimmt. Hey, aber jetzt hattest du kurz den Eindruck, wie es wäre, wenn wir so vor 15 Jahren wären, wo man die ganze Musik illegal downloadet und sie hat so richtig schlechte Qualität.
0: Aber sie ist dann dein Klingelton auf dem Handy.
1: Das stimmt.
0: Für 5,99.
2: Ah, dann hatte ich noch kein Handy. Doch, doch, doch. Quatsch, ich hatte ein Handy, aber kein internetfähiges. Ich hatte so ein Nokia irgendwas.
1: Ja, besser. Dann konntest du wenigstens kein Jamba-Spar-Abo abschließen.
2: Ja, richtig.
1: Von daher alles richtig gemacht. Ja, vielen Dank fürs Anrufen. Wir hören uns beim nächsten Mal.
0: Danke, dass du dabei warst.
2: Gerne und bis zum nächsten Mal. Schönen Abend noch.
1: Dir auch. Tschüss.
2: Danke, tschüss.
1: Tschup. Ja, tough. Taffe Storys heute. Ich dachte, irgendjemand ruft an und sagt so, oh, Sailor Moon. Aber naja.
0: Naja, aber ich finde, das passiert schon hin und wieder mal bei diesen Sendungen, oder? Dass wir denken, es wird so und dann wird es aber so.
1: Das stimmt.
0: Aber das ist ja auch das Coole, das ist ja gerade das Schöne an so einer Live-Sendung.
1: Das stimmt wirklich.
0: So, wollen wir mal versuchen, uns zu bessern?
1: Ja.
0: Und jetzt, weil hier sind noch Leute in der Leitung, statt dass wir uns jetzt verlieren, mal direkt mit der nächsten Person weitermachen.
1: Absolut. Es ist Gina in der Leitung.
0: Gina, komm zu uns.
1: Hallo.
3: Hallo, hört ihr uns? Hört ihr mich?
1: Ja.
3: Hi, ich bin Gina.
1: Hi. Schön, dass du anrufst.
0: Schön, dass du dabei bist.
3: Ja, sehr gerne. Ich wollte schon immer anrufen.
1: Yeah. Ja, dann erzähl doch mal, was hast du mitgebracht?
3: Es ist eine schöne Geschichte. Ich weiß jetzt nicht, ob es jetzt zu unheavy ist nach der Geschichte gerade. Aber
0: alles gut.
3: Ich habe mich an einen sehr, sehr schönen Moment erinnert, als ich im Urlaub war in der Sächsischen Schweiz. Dann war der Tag, wo wir alle Corona-Masken getragen haben und dann hatte ich so eine Maske auf und dann so eine Teenagerin. Oh. Ich habe immer Angst vor Teenagern, muss ich ganz ehrlich sagen.
1: Ja.
3: An mir vorbeigelaufen und dann, also ich saß im Zug und dann lief sie am Fenster vorbei und hat so geklopft ans Fenster und dann war sie so, ich bin nicht voll hübsch.
1: Oh Mann, wir hören dich leider ganz schlecht. Du hast ganz schlechten Empfang.
0: So zeitweise bricht es mal ab.
3: Anna, ich höre mich ganz schlecht. Ist jetzt besser?
1: Nee, jetzt noch schlimmer.
0: Okay. Also wir haben noch gehört, eine Teenagerin und du hattest eine Maske auf und sie hat, glaube ich, gesagt, du bist ganz hübsch oder so.
3: Ja, genau, genau. Oh Gott, sorry, geht's jetzt besser?
0: Jetzt ist besser.
1: Ah, viel besser, ja, wow.
0: Jetzt ist gut.
1: Okay.
3: Ja, ich bin gerade aus dem Haus rausgelaufen. Ja.
1: Oh wow, das Commitment.
0: Jetzt friere ich, aber wenigstens hört ihr mich.
1: Okay, nochmal. Also du saßt im Zug, Corona-Maske auf. Dann hat jemand an die Scheibe geklopft. Da sind wir.
3: Da hatte ich Angst gehabt, weil ich dachte mir, oh nein, Teenager sagen bestimmt immer was ganz Gemeines.
1: Oh.
3: Aber dann hat sie ans Fenster geklopft und war so, oh, ich wollte dir sagen, dass ich dich voll hübsch finde.
1: Das ist ja süß.
3: Das war richtig süß. Und dann war ich, da erinnere ich mich immer noch dran. Das war wie so eine Core Memory für mich.
1: Oh,
0: das ist
1: oh
0: mein gut. Gott,
3: das ist in meinem ganzen Leben nicht passiert.
1: Was? Oh.
0: Das ist schön.
3: Das war ganz wholesome.
0: Ja.
3: Und ich wollte einfach mal anrufen, wie geht's euch denn?
1: Uns geht's ganz gut. Ich bin leider ein bisschen erkältet, aber abseits davon.
3: Ja. Habe ich die Story gesehen. Gute Besserung.
1: Dankeschön.
0: Mir geht's eigentlich, ich war schon krank, aber ja, dieser hässliche Husten lässt mich nicht los und ich verstehe es auch ein bisschen, dass er gerne bei mir sein möchte, aber ich bin so, es reicht jetzt. Wir müssen uns trennen.
1: Lief.
0: Es nervt mich jetzt.
1: Liebes Body.
0: Dazu fällt mir, weil du jetzt so von dieser schönen Begegnung erzählt hast, dazu fällt mir auch etwas ganz Schönes ein, was mir gestern passiert ist am Flughafen. Und zwar, ich habe nicht ein Gespräch belauscht, ich konnte nicht anders, weil sie hinter mir saß. So, nur mal was kurz den Rahmen zu setzen. Und zwar war es eine, die von ihrer Freundin wohl angerufen wurde und die hat ein Staatsexamen gemacht und es lief wohl nicht so, wie sie es sich gehofft hatte. Und diese junge Frau, die hinter mir saß, die war wirklich einfach die beste Freundin. Es war wirklich so wholesome, der zuzuhören, weil sie so aufgebaut hat und sie war so, ey, in alle Bereiche so, ey, wenn du jetzt erstmal dich ausheulen willst, dann do it. Und sie hat gesagt, wenn du möchtest, komme ich vorbei. Und auch so, ey, du kannst so stolz auf dich sein, dass du überhaupt diese krasse Arbeit geschrieben hast. Und sie hat wohl trotzdem bestanden, aber das Ergebnis war irgendwie nicht so, wie sie es erwünscht hatte. Und also alles so. Und sie hat gesagt, sie hat auch schon noch so Jokes gemacht, hey, du bist jetzt, ich glaube, irgendwie so Juristin. Und wenn ich jetzt bald sie hat irgendwie so einen Joke gemacht, dann kannst du mich verteidigen. Und so. Und ich war einfach so, ich saß da und ich war so, oh, es ist irgendwie so schön. Und dann, als wir bei der Gepäckausgabe waren, war ich so, ich muss ja das jetzt sagen. Und dann bin ich zu dir hingegangen und habe ich zu dir gesagt, ey, ich glaube, ich habe ja auch gesagt, ich konnte es nicht überhören, weil du saßt hinter mir. aber ich wollte dir sagen, du klingst, als wärst du eine richtig gute Freundin. Und irgendwie, das so zu hören, freut mich für deine Freundin, dass sie dich hat. Und die hat sich auch so mega gefreut. Und dann dachte ich mir so, aber das war so ein schöner Moment, weil ich auch dachte so, good for her.
1: Ja.
0: So, ja.
1: Ist so.
3: Ich finde, man sollte generell Menschen einfach viel öfter und viel mehr sagen, dass sie cool sind und wenn sie schöne Sachen machen für andere Leute.
1: Ja, absolut. Ich habe auch mal gelesen, dass tatsächlich das Belohnungszentrum im Gehirn auch angeht, wenn du Leuten ein Kompliment gibst. Ist auch gut für dich.
0: Ja.
3: Ja.
1: Dass du dich dann auch gut fühlst.
0: Vom Gefühl würde ich sagen, stimmt, ja, weil ich war auch sehr positiv aufgeregt, als ich es ihr gesagt habe und ich habe mich gefreut, dass sie sich gefreut hat.
1: Ja.
3: Ich wollte auch noch, weil ich sitze hier noch mit ein paar Freunden, die ihr vielleicht auch kennt. Und, hier ist zum Beispiel Liam und Liam wollte auch Hallo sagen.
0: Hi.
1: Hallo.
4: Sehr wholesome Stories, das mag ich.
3: Ja, direkt zugehört.
1: Sehr süß.
0: Sehr Erzähl, lustig. hast du auch eine Story zum Thema prägen?
4: Boah, bestimmt. Also ich würde sagen, also für mich, es gibt eine Person, aber das ist halt schon so in der Familie drin. Ich habe einen Großonkel namens Pepe, der wohnt in Spanien. Und da fahre ich jedes Jahr hin, um einfach mal Urlaub zu machen mit der Familie. Und der war wirklich jemand, der sich extrem mich geprägt hat als Person, glaube ich. Der ist immer extrem, extrem bereit für Konversationen, auch wenn die härter sind. Sehr, sehr, sehr witzig als Person, universell geliebt von allen. Und ich glaube, dass er definitiv für mich eine ganz große Rolle gespielt hat, einfach nur so ein bisschen positiver auf die Sachen zu gucken, auch wenn ich in dem Moment nicht so im extrem positiven Modus gewesen bin. Und da bin ich schon sehr dankbar. Also ich glaube, ich sehe ihn nicht oft, ich sehe ihn wirklich nur einmal pro Jahr oder zwei Jahren. Aber dafür freue ich mich dann immer. Und das ist so eine Person, die bei mir immer im Kopf bleibt.
1: Oh. Als
4: positiv. Ja, das ist für mich die Story.
1: Voll schön.
4: Gerade aus dem Nähkasten geplaudert.
3: Ja, komplett vorbereitet.
0: Ey, aber.
1: Dafür sauber erzählt. Also.
0: Für diese spontane Abfrage.
1: Ja.
0: Als Lehrer würde ich sagen, bestanden.
1: Pop-Quiz.
4: Nein. Ja. Ist ja ein Testament dafür, dass er auch wirklich in meinem Kopf dann konstant ist. Also,
0: so ist es.
3: Ja, voll die schöne Geschichte. Wir stehen hier nämlich so in der Mitte von so einem Wohnhaus-Hinterhof, weil. Wohnung kein Empfang war.
1: Oh nein.
0: We appreciate the effort.
1: Ja, wirklich. Vielen Dank. Ja, vielen Dank dafür. Vielen Dank für das Commitment, sich sogar rauszubewegen. Und ich hoffe, ihr habt noch einen ganz schönen Abend.
3: Ja, ich wünsche euch auch noch ganz viel Spaß. Tschüss.
1: Danke, ciao. Tschüss.
0: Mann, Grüße nach Spanien an Mr. Pepe.
1: Ja.
0: Ich sag dir ehrlich, aber ich finde, sowas ist auch echt so eine schöne Sache. Ich finde, wenn Leute die Fähigkeit haben, eine positive Perspektive zu schenken, dass das richtig viel verändern kann auch.
1: Hey, total. Also es gibt auch einfach so Stories, die man dann hört, was man irgendwie so vor 20 Jahren gemacht hat und jemand sagt zu dir so, das hat mich voll geprägt oder das hat mir voll geholfen, dass du diese eine Sache gesagt hast an dem Tag und man kann sich selber in 10.000 Jahren nicht dran erinnern.
0: Ja.
1: Aber ja, dass man sich immer wieder in Erinnerung ruft so, hey, man hat diesen Impact auf Menschen und deswegen sollte man sich auch mal ein bisschen mehr zusammenreißen vielleicht im echten Leben. Und online auch, ehrlich gesagt.
0: Das zweite... Ja. Ich finde, du hast letztes Mal beim Wholesome Blue Moon gesagt, hast du von diesem Buch erzählt, im Grunde gut.
1: Mhm.
0: Und das ist auch so eine Sache, wo ich denke, das ist so eine schöne Perspektive, weißt du? Oder so, wenn er jetzt sagt so, Mr. Spanien zeigt ihm irgendwie eine Perspektive, wo man Situationen positiver wahrnehmen kann. Ich glaube, dass das echt so eine Quelle ist, aus der man richtig viel Kraft schöpfen kann auch.
1: Mhm. Ja. Also es geht gar nicht darum, hier Live, Love, Love zu leben und happy zu sein, wenn man nicht ist. Aber ich glaube, mit so einem, ja, mit weniger Grundhass rauszugehen, auch wenn es manchmal schwierig ist. Ich finde auch viel Hass erfüllt, so ist nicht. Aber
0: ich finde, aber nee, ich finde auch nicht, dass es soll keine toxische Positivität sein im Sinne von alles ist immer gut. Aber ich finde es schön, wenn ich Leute sehe, die irgendwo eine positive Vision haben, weißt du, weil ja. mich das einfach beflügelt und ich denke so, okay, es lohnt sich für eine Sache zu kämpfen, weil da jemand eine positive Zukunft sieht oder, ja. weißt du, einen positiven Outcome. Und meine ehemalige Partnermanagerin zum Beispiel, die war ganz oft so, aber es könnte ja auch gut gehen.
1: Ja.
0: Ich gehe jetzt erstmal davon aus, dass es schon klappt. Und das war wirklich in Situationen, wo ich manchmal gestresst war, dass ich dann dachte so, I mean yes, weißt du, was ja. mir dann erstmal wieder so ein bisschen Stabilität Aufwind. Gegeben hat und Aufwind, ja, ja genau.
1: Ja, also immer wenn ihr euch das Schlimmste vorstellt, könnt ihr euch zeitgleich auch immer das Beste vorstellen. Meistens liegt es dann irgendwo in der Mitte.
0: Ja.
1: Also es passiert ganz selten das Allerschlimmste.
0: Ja, ja, ja, voll. Und der Kopf ist auch so gemein, der ist auch so, ja. hier, ich gebe dir dieses hässliche Bild, aber.
1: Ja, und dein Gehirn kann gar nicht unterscheiden zwischen, das stellst du dir nur vor und das ist echt so der größte Flaw.
0: Das ist wirklich ein Flaw.
1: Ja.
0: Was soll das?
1: Einfach schlecht programmieren, kann man nicht anders sagen. So, wir holen jetzt aber noch Sarah rein. Hello.
5: Oh mein Gott, hallo.
0: Hi.
1: Ja, du.
0: It's you.
1: It's you.
0: Ja, voll schön, dass du dabei bist.
5: Es freut mich total. Ich habe irgendwie schon mental damit abgeschlossen. Ich habe mich einfach gelauscht.
0: Oh. Nein, wir haben ja gerade gesagt, wir versuchen dieses Mal nicht denselben Fehler von jeder anderen Show zu wiederholen,
1: ja.
0: sondern ein bisschen besser zu takten. Und deswegen, erzähl mal, hast du eine Story mitgebracht?
5: Ich habe eine Story mitgebracht. Und zwar ist irgendwie alles, was ich im Leben mache und erreichen will, zurückzuführen, leider auf J.K. Rowling mit Harry Potter.
1: Oh, inwiefern? Ja.
5: Ich war früher, ich habe irgendwann so wie jedes Kind irgendwie so ganz klassisch Harry Potter entdeckt und wollte dann unbedingt mehr dazu. Und es hat mich ganz krass getriggert, dass Hermine nicht mit Harry zusammengekommen ist. Also offensichtlich Fanfiction war die Lösung für alle. Ja. Genau, ja, du sagst es.
1: Ich dachte, jetzt bist du Paartherapeutin.
5: Nein, ich bin dann auf Wattpad gegangen, ich habe ein Wattpad installiert. Gehört nicht auch andere Fanfiction-Plattformen, ne? Aber ich habe Wattpad installiert und da musste man angeben, was man noch so Interessen hat. Und ich habe eine Harry Styles-Fanfiction angeklickt. Und die habe ich dann auch gelesen. Ich kannte davor nicht Harry Styles und ich kannte auch keinen One Direction. Und ich habe mich aber krass in diese Band verliebt und in diese Typen da. Ja. Und ich fand das so gut und habe dann angefangen, da wollte ich unbedingt die live sehen, die waren aber leider schon getrennt, schlechter Zeitpunkt. Und habe die dann solo gesehen, mäßig, also nicht alle, aber Harry und Louis und whatever. Und habe mich krass in so Konzerte und Events verliebt und jetzt studiere ich das. Ja, und das ist ganz wegen J.K. Rowling. Und auf dem Weg habe ich nämlich eine krasse Experience gehabt. Ich war dann Stagehand. Ich hatte eine Band und ich war mir immer so richtig unsicher, weil es ein junges Mädchen in der Branche und das ist irgendwie so in so einem männerdominierten Feld. Und es gab eine Band, für die habe ich auch Stagehand gemacht und die hat mir am Ende sind so vier separate Leute von dieser Band zu mir gekommen und meinten, hey, du machst deinen Job so krass gut, du musst unbedingt dabei bleiben. Und die haben mich ganz krass inspiriert und jedes Mal, wenn ich so eine Downphase habe, dann denke ich so an die. Oh. Und dass die voll krass meinten, so nein, bleib dabei, mach das. Und ja, das fand ich so schön. Und halt leider auch J.K. Rowling. Ja, mein, da kann ich alle winnen.
1: Nee, leider nicht. Wer war denn die Band? Jetzt bin ich neugierig.
5: Die Leoniden.
1: Leoniden. Ich weiß
5: nicht, wer die kennt. Ja.
1: Oh, schon mal gehört, aber ich habe keinen Song im Kopf tatsächlich.
5: Ja, das ist so eine deutsche Band. Mhm. Die machen englische Songs. Die kann man kennen, die muss man nicht kennen.
1: Ja, aber mega süß. Also, dass die dann auch dir so viel Props gegeben haben. Und was wirst du dann jetzt? Eventmanagerin?
5: Ich studiere Musikbusiness.
1: Hm. Ah, man kann direkt Musikbusiness studieren. Wow.
5: Ja, an einer Uni in Deutschland geht das. Ich bin reingekommen, ich fand's krass. Ja.
1: Hey, voll schön.
5: Genau. Das hat mich richtig gefreut.
1: Gibt es auch direkt so ein Fach, wo sie euch über Drogenkonsum aufklären?
5: Nee, aber es gibt so Awareness-Vorlesungen, wo sie dann sagen, so kommt mal runter, macht mal einen ganz ruhigen, bitte gendert.
1: Wow. Nee, ganz toll. Das ist ja geil.
5: Ja.
1: Hä?
5: Oder?
1: Das traut man der Musikbranche gar nicht zu.
5: Ja, manche von uns sind auch cool, nicht alle.
1: Ja, so ist es leider in jedem Feld. Aber geil. Ja. Aber wie gehst du denn jetzt mit der ganzen J.K. Rowling-Sache um?
5: Ich sag's, wie es ist, ich habe damit abgeschlossen. Also ich kaufe nichts mehr, ich schaue die Serie jetzt nicht. Ich habe halt noch so ein paar Bücher, ein paar Filme daheim rumstehen.
1: Ja, gut.
5: weiß nicht, einen Zauberstab irgendwo in der Ecke, der verstaubt, aber ich muss da jetzt keine neuen Medien konsumieren. Maximal, wenn ich mal irgendwie, weiß nicht, traurig bin, lese ich mal noch eine Fanfiction. Da kriegt ja J.K. Rowling von, aber die kann mich mal, sag ich an dieser Stelle.
0: Mhm. Stark.
1: Ey, same. Also, ja, aber strong. Oder? So geht's halt auch.
0: Ne? Ja, finde ich auch. Ja. Weil ich denke mir auch, also das Fandom zu genießen oder alte Bücher zu lesen, das tut ja wirklich gar keinem weh.
5: Mhm. Eben.
0: Wie du halt sagst, es ist wirklich der Punkt, wo man eben in neue Dinge investiert und sie damit halt finanziell unterstützt, wo es eben schwierig wird, leider. Aber,
5: ja, und da finde ich schon auch, also man kann Kunst nicht vom Künstler oder von der Künstlerin trennen. Geht einfach nicht. Vor allem nicht, wenn die Person lebt und so eine Scheiße
0: baut
5: wie J.K. Rowling.
1: Ja.
0: Ja. Ja, und das ist ja wirklich ein sehr aktives Vorgehen gegen die Trans-Community. Ja. Und wie du sagst, weil sie halt noch lebt, verdient sie auch daran mit. Also 100 Jahre, in 100 Jahren ist es vielleicht eine andere Situation, aber jetzt?
5: Ja. Also das geht halt echt einfach nicht fit, so Protect Trans Lives, und da lebt sie, das, also da lebt sie wirklich an der Realität vorbei.
0: Yes. Ach,
1: absolut. Hast du denn Tipps für Leute, die jetzt sagen, boah, aber ich liebe Harry Potter und es gibt nichts Geileres im Fantasy-Bereich, gibt es irgendwas anderes, was du konsumierst, wo du sagst, hey, guckt euch doch mal das an?
5: Ich fand, ich hatte so, als ich auch auf dem Harry Potter-Trip war, fand ich auch Percy Jackson ganz cool. Mhm. Das ist cooler, das ist inklusiver, da kommt jetzt auch immer die Serie raus. Also da gibt es auch die Filme, die sind nicht so gut, aber die neue Serie, die ist ganz cool. Die kann man jetzt auch mitverfolgen, wenn man mitfiebern will. Das ist wirklich mausig, also finde ich.
0: Aber Wattpad wäre ja theoretisch auch voll die krasse Anlaufstelle, oder? Weil es gibt ja so viele Leute, die auch, also wenn du jetzt in dem Fandom bleiben willst, einfach so krasse Storys schreiben, oder? Oder auch da einfach sich eigene Fantasy-Sachen ausdenken und so. Ich habe schon das Gefühl, es ist auch riesig geworden. Und nicht nur das, es gibt ja noch andere so Hobby-AutorInnen-Plattformen.
5: Ultra, das nämlich viel besser als Wattpad ist AO3, also Archive of Our Own. Wattpad hat jetzt auch so dieses krasse, so, sie müssen halt Werbung schalten, du hast irgendwie, du kannst alles runterladen, und Archive of Our Own ist halt von Fans für Fans. Und das ist eine richtig gute Plattform, die ist international, man kann super gut filtern.
1: Nice.
0: Ah. Nice.
1: Ja, vielen Dank für die Tipps.
5: Ja, ich hab mich gefreut.
0: Warte, ich habe jetzt noch, weil ich habe diese ganzen Fragen vorbereitet und das ist irgendwie alles auf der Strecke geblieben.
5: Ja, so. Bitte.
0: Ich frage jetzt, jetzt geht das um eine, das war auch mega cool, ich finde so dieses über Hobbys geprägt werden. Fair, jetzt wollen wir nochmal auf eine Person kommen, und zwar, welche Angewohnheit habt ihr von jemandem übernommen? Das fände ich auch spannend. Fällt euch da was ein? Es kann auch Lustiges sein, es muss jetzt nicht so was Krasses sein.
1: Boah, ich habe eine gute Freundin, die ist Autistin, und ich habe super viele Sachen von ihr übernommen. Zum Beispiel mit Noise-Canceling-Kopfhörern Staubsaugen. Geil. Weil es ist schon, it was bothering me, sag ich, wie es ist. Und auch einfach auf Veranstaltungen, wenn es nervig ist, zu sagen, ich gehe jetzt nach Hause.
0: Mm.
1: Tschüss. Auch wenn ich 30 Minuten doch da war.
5: Sorry.
1: Ja.
5: Es gibt auch so einen ganz süßen Post dazu, der irgendwie so beschreibt, ich glaube, es ist so ein Tumblr-Post, ein uralt Ding, so, I'm a mosaic of everyone I ever loved. Und das so ein bisschen dafür steht, dass man sich halt Stück für Stück aus so den Menschen, die man liebt, zusammenpuzzelt und dass man überall so ein bisschen was klaut.
1: Mhm.
0: Voll.
1: Das stimmt.
0: Ich dachte mir auch, es wäre irgendwie so cool, um nochmal auf einem anderen Weg zu diesem Thema zu kommen. Hast du noch, fällt dir ein spezifisches Beispiel ein?
5: Oh, ich habe mir, glaube, nicht so unbedingt. Nee.
1: Mhm. Hast du was?
0: Ja, mir fallen zwei Sachen ein, und zwar zum einen, durch dich wurde ich gelehrt, wie man Reis richtig kocht.
1: Sehr gut.
0: Weil ich war so, also es wird dir jetzt auch nicht gefallen, aber manchmal mache ich schon noch auch Tütenreis.
1: Oh.
0: Ja.
1: Hate Crime.
0: Das und wie man schwarze T-Shirts wäscht, und es sind halt so ein paar praktische Sachen, wo Melissa immer diesen I still accept you as a friend, aber das musst du ändern. Blick mir zugeworfen hat. So, und dann habe ich mal gelernt, wie man richtig Reis kocht und wie man richtig ein T-Shirt wäscht, bevor man es anzieht, weil gerade die Schwarzen irgendwie so. Oder?
1: Ja.
0: So, ne?
1: Ja, ja, voll. Schwarz und Rot schon problematisch mit Farbstoffen.
0: So.
1: Ja.
0: Und ich wurde durch meinen besten Freund sehr ins Skincare-Game reingebracht. Mm. Das hat mich schon auch ein bisschen geprägt. Der hat mich da viel belabert, und jetzt bin ich selber so, dass ich denke, ja, ein bisschen Feuchtigkeit und vor allem Sonnencreme.
1: Ja.
0: Sonnencreme. Ja.
1: Voll.
5: Oh mein Gott, ich hab doch was.
1: Ja.
5: Und zwar von meiner Mutter. Meine Mutter ist eine ganz tolle Frau. Sie hat mich inspiriert, immer alle Ehrenämter und so Sachen, die man annehmen kann, anzunehmen. Also wenn man so fast Schülersprecherin und ich habe meine SMV und dann war ich ganz lange Trainerin, so einfach alles zu allem Ja zu sagen, was man irgendwie so, was so irgendwie so cool ist. Mm, einfach mal nice. Ja sagen. Immer mitgehen. Ich glaube, das habe ich krass von meiner Mutter.
0: That is pretty cool.
1: Ja.
0: Das ist eine coolere Antwort als meine, aber...
5: Nee, hey, aber Skincare ist cool. Also ich bin auch, as we speak, mache ich Skincare. Ich bin da voll bei dir, Kostas. Also, das ist ja. Mein Support.
0: Das gefällt mir. Ja, mega cool. Ja, danke, Sarah, dass du reingejumpt bist und noch mit uns gequatscht hast.
5: Ja, schönen Abend euch noch.
1: Dir auch. Hoffentlich bis zum nächsten Mal. Tschüss.
5: Ja, tschüssi.
0: Ciao. Hast du denn noch eine... fiktive Figur. Vorhin hast du Sailor Moon geschrieben. Du hast gesagt, wo ist meine Sailor Moon Representation?
1: Ja, ich dachte auch ehrlich gesagt, du sagst es vor mir.
0: Tja.
1: Aber ja, ich werfe Sailor Moon in den Raum, weil ich glaube, es hat mich krass geprägt, das mit so 6, 7 zu sehen. Irgendwie eine starke Frau, die sich mainly, also nicht immer, aber öfters auch selber retten und so eine Girlhood haben.
0: Hardcore.
1: Ja, was es nie woanders repräsentiert gab zu dieser Zeit.
0: Ich finde eher auch, also ich finde in der ersten Staffel, ich habe gerade die erste Staffel rewatcht, ich finde da ist Mamoru noch ganz cool,
1: ja.
0: Aber danach wird er einfach ein Opfer.
1: Ist so.
0: Und ich finde so die ganzen Typencharaktere sind so
1: meh.
0: Ja.
1: Ja, und es hat, also ich würde wirklich sagen, Sailor Moon hat mich auf persönlicher als auch auf beruflicher Ebene extrem geprägt.
0: Beruflich wie?
1: Dass es dieses ganze Manga-Ding losgekickt hat, meine Faszination für Japan, meine Ästhetik, wie ich aussehe, wie ich Sachen designe. So bis heute zeichne ich Rüschen so, wie die in Sailor Moon gezeichnet wurden. Ich hatte auch einen krassen Vorteil in der Designschule, weil ich war so, Leute, Rüschen, kein Problem.
0: Kein Problem.
1: Ich habe so viel Sailor Moon abgepaust, das wird easy.
0: Danke. At Naoko Takeuchi.
1: Ja, wirklich. Grüße gehen raus. Und du?
0: Ja, ich würde sagen, ich mache jetzt nochmal einen kurzen Shoutout to my boy Aang.
1: Mhm.
0: Ja, weil er, glaube ich, schon so, weiß ich, also Avatar ist ja auch schon voll alt, ist ja auch irgendwie Anfang 2000 oder so. Mhm. Und ich fand schon cool, zwei Sachen. Einmal, dass er eben ja vegetarisch schon war in der Serie, was ich richtig cool fand. Ich finde, sowas hat man sonst irgendwie nie in Serien gehabt. Und dass seine große Aufgabe, also ich glaube, die meisten Leute kennen Avatar, aber es ist ja Herr der Elemente und es gibt ja die 4 Nationen und dann kämpfen sie ja gegen die Feuernation und dann ist seine große Aufgabe ja, den Feuerlord zu besiegen. Und dass er eben sagt, aber ich kann ihn nicht umbringen.
1: Mhm.
0: Und ich finde das so cool, weil das klingt jetzt so, als würde ich nichts machen, außer Serien schauen, weil das, ich war gerade krank auch, ich habe eben auch Avatar rewatcht und dann ist es am Ende ja wirklich so, dass auch die vorherigen Avatare, mit denen er noch Kontakt aufnehmen kann, dass die mal sagen, aber du musst eben entscheiden, was ist das Beste für die Welt und wenn er eben der große Threat ist und sowas und dass er so verzweifelt danach sucht, einen anderen Weg zu finden, was er am Ende ja auch schafft, weißt du, sorry für den Spoiler, aber ist auch 20 Jahre alt.
1: Ich wollte gerade sagen, ist schon okay, glaube ich.
0: Und das fand ich irgendwie so cool, weißt du, dass sie das aufgemacht haben, das fand ich sehr, sehr schön und sehr inspirierend, deswegen.
1: Nice.
0: Und zweiter Ringschluss, ich meine, der ist ja jetzt auch in dem TCG.
1: Stimmt.
0: Ist auch mein Commander.
1: Alles, sehr gut.
0: It's falling into place.
1: Sehr gut. Ey, es wäre aber auch richtig hart gewesen für so eine Kinderserie. Ja, Aang schafft's nicht, alle sterben.
0: Ja, das stimmt. Aber ich finde so, gerade in Disney-Filmen und sowas, das ist schon früher immer so gewesen. Ursula wird abgemurkst.
1: Das sind ja auch alles die Bösen.
0: Die Bösen, genau. Aber das ist ja bei ihm gerade, ich finde ihm cool, dass er sagt, ich kann aber den Bösen auch nicht vernichten. Er sagt ja, er hat von den Mönchen bei den Luftnomaden gelernt, jedes Leben zu wertschätzen und dass er das deswegen nicht machen kann, weißt du? Und ich finde, das ist schon richtig, richtig cool für eine Kinder-Jugendserie.
1: Ja, total.
0: So Mann.
1: Jetzt haben wir noch ein Lied. Möchtest du das anmoderieren?
0: Ja, und zwar für meinen Freund Mick, der, glaube ich, nächste Woche Blue Moon macht und der mich auch ganz doll in meinem Leben geprägt hat. Ich habe halt viele Geschichten schon erzählt, deswegen habe ich heute versucht, mal ein paar andere zu erzählen, aber er hat mich auch sehr, sehr doll natürlich begleitet und mich zu der Person gemacht, die ich heute bin. Und dieses Lied, Alexander Hamilton, ist für ihn.

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1: Um 0 Uhr mit Christine Beitsch. Immer mehr Bundespolitiker sprechen sich wegen der hohen Spritpreise für eine Senkung der Mehrwertsteuer auf Benzin und Diesel aus. Neben Umweltminister Schneider und Unionsfraktionschef Frei auch Wirtschaftsministerin Reiche. Sie halte es für sinnvoll, die Steuer von 19% auf 7% zu senken. Berlin-Korrespondentin Evi Seibert berichtet.
2: Das würde direkt an der Zapfsäule wirken und schnell gehen. Davon würden aber nicht die Betriebe profitieren, die solche Steuern abschreiben könnten. Deswegen will sie auch das Mittelständische Gewerbe gesondert entlasten. Dazu nannte sie aber noch keine konkreten Maßnahmen. Reiche ist auch für direkte Zahlungen an einkommensschwache Haushalte. Das Problem dabei, der Staat hat immer noch keinen funktionierenden Auszahlungsmodus, weil er nur von jedem fünften Bürger die Kontodaten hat. Reiche sprach sich nochmal dagegen aus, einen Spritpreisdeckel einzuführen. Auch die Übergewinnsteuer überzeugt sie nicht. Die hält die Wirtschaftsministerin rechtlich für zu kompliziert.
1: UN-Generalsekretär Guterres fordert eine bessere internationale Zusammenarbeit bei künstlicher Intelligenz. Führende KI-Nationen wie die USA und China sollten gemeinsam Leitplanken aufstellen. Guterres erklärte, eine weltweite Koordination sei unverzichtbar, KI mache nicht an Grenzen halt und das gelte auch für die Risiken. Mehrere KI-Firmenchefs hatten sich zuletzt für eine langsamere Entwicklung von KI ausgesprochen, um Sicherheitslücken schließen zu können. In Nepal werden nach der Sturzflut deutlich mehr Menschen vermisst als bisher angenommen. Die Behörden sprechen von über 6.100 Menschen. Bislang war von etwa 1.000 weniger die Rede. Die Katastrophenschutzbehörde erklärte, man habe Informationen über die Vermissten von den Bezirksämtern zusammengetragen. Bei der Sturzflut vor 3 Wochen kamen mindestens 1.400 Menschen ums Leben. Fußball-Bundesligist Bayer Leverkusen ist mit einem Sieg in die Europa League gestartet. Die Werkself gewann 2:0 gegen den slowenischen Club NK Celje. Jan Wochner berichtet.
3: Zur Pause führte die Werkself 1:0. Das Tor, ein Eigentor des Slowenen Sesla. Leverkusen selbst schaffte es lange nicht, den Ball über die Torlinie zu schießen, ließ mehrere Topchancen ungenutzt. Bis zur 74. Minute nach einer Ecke erlöste Facundo Medina die Werkself mit dem Treffer zum 2:0. Zuvor hatte Celje auch die eine oder andere gute Ausgleichsmöglichkeit gehabt.
1: Das Wetter für Deutschland. In der Nacht an den Alpen regnerisch, gegen morgen trockener. Sonst in Deutschland halt sternenklar und später örtlich Nebel, ganz im Norden lokale Schauer. Die Tiefstwerte 11 bis 6 Grad. Tagsüber zunächst Sonne und Wolken, im Nordwesten stark bewölkt und im Laufe des Nachmittags regnerisch. Dazu Temperaturen von maximal 17 bis 24 Grad. Die Zeit 0:03 Uhr.
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5: Hier sollte jetzt eigentlich das Verkehrsbett kommen. Okay, irgendwas funktioniert hier nicht so ganz. Ich versuch's nochmal. Okay, da ist irgendwas abgeschmiert. Ich weiß nicht, ob ihr mich hört. Okay, jetzt muss ich einmal kurz hier das Programm neu starten, Freunde. Es gibt hier ein kleines technisches Problem. Ich schließe mal kurz neu. Ich starte neu. Habt Geduld. So. Okay, ich habe hier ein Problem. Ich mache euch mal hier Notprogramm an. Moment.
6: Gesperrt. Klarental, die Hauptstraße, ist zwischen Gersweiler Straße und am Kalkofen wegen eines Feuerwehreinsatzes in beiden Richtungen gesperrt.
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0: Sabrina Carpenter ist halt in der Jungen Nacht und ich bin Laura Dahm. Ich bin wieder da, beziehungsweise das Programm ist auch wieder da. Es ist ja gerade hier so ein bisschen abgeschmiert mit technischen Problemen, aber wir konnten alles regeln. Ich hoffe, ihr hört alles einwandfrei, weil, Leute, wir müssen jetzt über was ganz Richtiges sprechen. Und zwar, wer nächstes Jahr das fetteste Konzert des Jahres spielen darf. Ja, die Halbzeitshow beim Super Bowl, das ist ja immer so ein Riesending, ne? Und Brinja Becker aus dem Jungen Nacht Team kommt hier gerade frisch aus der Gerüchteküche und hat einen Namen oder hat sogar zwei Namen, die gerade ganz heiß gekocht werden. Ja, hau raus.
1: Ja, die Firma von Jay-Z, die steckt ja schon seit ein paar Jahren hinter der Organisation und die haben jetzt bekannt gegeben, dass sie Angebote für Justin Bieber und für Harry Styles haben.
0: What? Okay, da müssen wir gleich drüber sprechen weiter, weil jetzt gerade kommt hier ein Falschfahrer rein, den muss ich auf jeden Fall kurz zwischendurch melden. Es gibt einen Falschfahrer auf der A92 München Richtung Deggendorf zwischen Freising-Mitte und Moosburg-Süd. Da kommt euch ein Falschfahrer entgegen, fahrt äußerst rechts und überholt nicht. Auf der A92 München Richtung Deggendorf zwischen Freising-Mitte und Moosburg-Süd, da ist ein Falschfahrer unterwegs. Vorsicht also in beiden Richtungen. So, jetzt kümmern wir uns hier weiter um die Halbzeitshow beim Super Bowl. Brinja sagt, ey, Justin Bieber und Harry Styles sind da im Gespräch, aber du weißt noch nicht, ob einer von den beiden annehmen wird, schätze ich mal?
1: Leider nein, aber für Stars ist das ja schon immer eine sehr große Sache. Bei Bad Bunny dieses Jahr zum Beispiel sind seine Streaming-Zahlen ja um 470% gestiegen. Und seine Show hat 7 Emmy Awards gewonnen. Also wäre das für Justin und Harry auch schon eine richtig gute Möglichkeit.
0: Ja, ich meine, die beiden sind ja so schon mega erfolgreich. Aber hey, kann auf jeden Fall nicht schaden. Aber war da nicht letztens auch Miley Cyrus im Gespräch? Da gab es doch letzte Woche erst Gerüchte, ne?
1: Ja, weil der Super Bowl jetzt von einem Sender übertragen wird, der zu Disney gehört. Und dann hat man überlegt, so einen ehemaligen Disney-Star zu nehmen. Und da wäre Miley Cyrus natürlich Premium. Ja. Ist aber leider bisher auch nur ein Gerücht.
0: Okay, wann erfahren wir denn jetzt wirklich, wer die Halbzeitshow macht?
1: Also das müsste eigentlich jeden Tag soweit sein. Letztes Mal gab es Ende September die Ankündigung.
0: Okay, also, ne? Und ihr wisst das ja, wenn es was Neues gibt, ob jetzt Justin Bieber, Harry Styles oder Miley Cyrus, halten wir euch natürlich hier auf dem Laufenden. Jetzt geht's chillig weiter mit Heat Waves von den Glass Animals.

für so einen kleinen Mitternachtssnack oder zum Frühstück gleich eine geile Scheibe Brot reinziehen. Kann man machen, ne? Brot geht ja immer. Und es gibt tatsächlich Leute, die da einfach mal, Achtung, $60 für ausgeben. Also mehr als 50 Euro. Okay, zugeben jetzt nicht für eine einzige Scheibe Brot, aber für ein Leibbrot. Also für ein Brot. $60. Leute, so viel verlangt jetzt ein österreichischer Bäcker, der eine Bäckerei in New York aufgemacht hat. Und ich meine, klar, ne, in New York, die Leute, die kennen krasse, hohe Kosten. Da kostet ja alles ein Vermögen. Aber die sind wirklich so verrückt, die Leute. Die stehen dafür sogar Schlange. Ich würde ja sagen, ey, hau mal ab, ey, 50 Euro für ein Brot, $60. Nee, das wird gerade auch wegen des Preises jetzt sogar voll gehypt. Wie gesagt, die Leute, die stehen Schlange. Also, keine Ahnung, ich frage mich dann, wie isst man das? Also, kaust du dann irgendwie 5-mal mehr drauf rum, damit du denkst, das Geld wird jetzt richtig hier ausgenutzt? Naja, gut. Ich würde gerne mal von euch wissen, würdet ihr so ein Brot kaufen? Oder gibt es irgendwas anderes, wo ihr sagt, ja, also da würde ich auch irgendwie eigentlich viel zu viel Geld für ausgeben? Meldet euch mal rein hier unter der 0221 567 8 9 3 mal die 1.

Es ist 12:30. Wir gucken auf die Straßen. Da gibt es immer noch den Falschfahrer auf der... Nee, gerade in der Sekunde Entwarnung. Auf der A92 München Richtung Deggendorf. Da ist kein Falschfahrer mehr zwischen Freising-Mitte und Moosburg-Süd unterwegs. Dann geht's weiter auf der A1 Hamburg Richtung Lübeck. Die ist zwischen Kreuz-Bargteheide und Bad Oldesloe wegen Fahrbahnerneuerung bis 6 gesperrt. Die A4 Aachen Richtung Köln ist zwischen Köln-Poll und Dreieck Heumer wegen Bauarbeiten bis morgen um 5 gesperrt. Die Umleitung führt euch über die A559 und die A59. Dann die A7 Ulm Richtung Würzburg ist zwischen Kreuz-Feuchtwangen, Kreilsheim und Wörnitz wegen Bauarbeiten bis 6 gesperrt. Die A12 Berlin Richtung

0: In Frankfurt-Oder ist zwischen Fürstenwalde West und Briesen wegen Bauarbeiten bis 5 gesperrt. Die A29 Oldenburg Richtung Ahlhorner Heide ist zwischen Wadenburg und Großenkneten wegen einer Nachtbaustelle auch bis 5 gesperrt. Die A40 Essen Richtung Dortmund ist zwischen Dreieck Bochum West und Bochum Zentrum wegen Bauarbeiten bis nächste Woche Freitag noch gesperrt. Dann die A93 Hof Richtung Weiden ist zwischen Wiesau und Windisch-Eschenbach, wegen Markierungsarbeiten bis ca. 3 Uhr mehrfach kurzfristig gesperrt. Kennt ihr das, wenn ihr manchmal Wörter lest und einfach nicht checkt, was da steht? Okay, gut. Weiter im Text. Die A94 Passau Richtung München ist zwischen Waldkreiburg, Ampfing und Heldenstein wegen Wartungsarbeiten bis ca. um 2 noch gesperrt. Die A100 Neukölln Richtung Treptow ist zwischen Dreieck Neukölln und am Treptower Park wegen Bauarbeiten in beiden Richtungen bis 5 gesperrt. Und die A103 Richtung Steglitz ist zwischen Saarstraße und Philanderstraße wegen Vermessungsarbeiten im Tunnel Feuerbachstraße auch bis 5 gesperrt. Mein Gott, gute Fahrt.
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0: Leute, was ist hier heute Nacht los? Es geht direkt weiter mit einem Falschfahrer, der gerade reinkommt. Achtung auf der A4 Chemnitz Richtung Erfurt zwischen Abpolder und Erfurt-Wieselbach. Da kommt euch ein Falschfahrer entgegen, fahrt äußerst rechts und überholt nicht. Auf der A4 Chemnitz Richtung Erfurt zwischen Abpolder und Erfurt-Wieselbach. Da ist ein Falschfahrer unterwegs, Vorsicht in beiden Richtungen. So, jetzt Luft holen. Laura Dahm ist hier. Ich quatsche heute Nacht mit euch über teures Brot, weil eine Bäckerei in New York ernsthaft für einen Laib Roggenbrot $60, also mehr als 50 Euro haben will. Und anstatt, dass die Leute sagen, ey, hau mal ab, gehen die da hin und stehen sogar Schlange, weil es jetzt einfach voll der Hype ist. Ich finde, hier, geht gar nicht und Hörer Matteo sieht's ähnlich.
2: Wir haben den Sauerteigbrot, das finde ich so wie mit den mit der Dubai-Schokolade, ne? Preis voll übertrieben.
0: Wobei ich sagen muss, bei der Dubai-Schokolade, da war ich dabei. Da habe ich gesagt, hör mal, sage ich auch immer noch, die ist so lecker, da würde ich auch, naja, okay, sagen wir mal 10, okay, 9.

0: Tja, mit Erwartungen, ne? Ist das einfach so eine Sache. Wenn man Erwartungen hat, vor allem an andere Leute, dann kann man eigentlich nur enttäuscht werden. Kennt auch Michelle aus Köln das Problem? Ja, gut, dass sie jemanden an ihrer Seite hat, der das lösen kann. Unser guter Kollege und Comedian Felix Lobrecht.
1: Was hast du denn?
2: Mein Problem ist, ich weiß nicht, ob ich einfach zu hohe Erwartungen habe an Freundschaften oder ob ich mir immer die falschen Freundinnen aussuche.
1: Warum glaubst du das?
2: Ich bin jemand, ich kümmere mich gerne um meine Freunde. Also wenn die kein Auto haben, ich hole die ab, ich fahre die natürlich nach Hause, weil ich lasse meine Freunde nicht im Dunkeln abends durch Köln laufen. Und wenn wir unterwegs essen sind, dann mag ich das nicht, wenn man so Beträge 50-50 teilt. Dementsprechend bezahle ich das dann halt jedes Mal und das jedes Mal. Und irgendwann denke ich mir so, kommt auch mal was zurück.
1: Also die erste Frage, die du dir stellen solltest, ist, warum hast du nur deutsche Freunde?
2: Ja, ich glaube tatsächlich.
1: Das ist ja absolutes Einmannverhalten. Es ist eine Person da besonders tief im Minus bei dir?
2: Ja.
1: Ja. Wollen wir der mal was eine Nachricht schreiben? Eileen, pass auf, ich habe das jetzt mal gegengerechnet. Wie in den letzten 12 Monaten, was glaubst du, wie viel ist im Minus?
2: Boah, 500.
1: Was? Und die hätte ich gern wieder. Danke, deine Michelle.
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Mit deinen Kurven und ich fahr Slalom. Ist eine Zeile in Kilimanjaro von Summer Jam, den wir ja schon im Hintergrund hier hören. Und er singt da, er macht seinem Girl jeden Tag ein Kompliment. Er hat sich nämlich in ihren Body verknallt, also in ihren Körper. Ja, also ich persönlich finde jetzt größeres Kompliment wäre, wenn er sagen würde, ich habe mich in ihren Charakter verknallt, aber okay. Und auch dieser Vergleich hier, ob der ein Kompliment ist, bin mir auch nicht so sicher. Er singt nämlich auch, er ist so fett wie ein Adidas-Ball. Also ihr Hintern so fett wie ein Adidas-Ball. Ja, ihr könnt ja mal selber hören. Beat ist immerhin auf jeden Fall lässig. Jetzt hier in der Jungnacht, Kilimanjaro.

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Da muss ich einmal unterbrechen. Es gibt noch einen Falschfahrer auf der B28, B312, B313 Reutlingen Richtung Bad Urach. Da ist zwischen Leisen und Reutlingen und Metzingen West B28, da kommt euch ein Falschfahrer entgegen. Fahrt also äußerst rechts und überholt nicht. Auf der B28, B312, B313 Reutlingen Richtung Bad Urach. Zwischen in Leisen in Reutlingen und Metzingen West B28, da ist ein Falschfahrer unterwegs. Vorsicht in beiden Richtungen.

Nevermind, Dennis Lloyd in der jungen Nacht um 0.55 Uhr und wir sind hier auf jeden Fall alle einer Meinung heute. Wir quatschen nämlich über ein Brot, was, Achtung, 60 Dollar kostet, ja? Also mehr als 50 Euro. Und wir reden hier nicht über irgendein mega krasses, fancy, keine Ahnung, hier Gold veredeltes Designerbrot, sag ich mal, sondern nein, wir reden über ein ganz normales Leib-Roggenbrot. Das verkauft jetzt eine österreichische Bäckerei in New York. Und ey, anstatt dass die Leute sagen so, ciao, auf gar keinen Fall stehen die da jetzt sogar Schlange, weil klar, was teuer ist, wird natürlich gehypt. Und wir hatten vorhin schon Matteo, der sich reingemeldet hat und sagt, ey, geht gar nicht. Und jetzt hat sich auch, wie ist denn der Name? Steht gar nicht dabei. Doch, Kev, klar, Kev hat sich auch jetzt reingemeldet und sagt, ey, unverschämt mit dem Brot, da kann man sich besser Brote selber backen. Was sagt ihr dazu? Meldet euch rein unter der 0221 56789 3x1 und hier gibt es noch für euch The Weeknd, The Hills.

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1: Um 1 Uhr mit Christine Beitsch. In der Diskussion über strengere Regeln für künstliche Intelligenz hat UN-Generalsekretär Guterres zu internationaler Zusammenarbeit aufgerufen. Führende KI-Nationen müssten gemeinsam Leitplanken setzen, um eine globale Katastrophe zu verhindern, so Guterres. Aus der Nachrichtenredaktion Cedric Bies.
2: KI mache nicht an Grenzen Halt und das gelte auch für ihre Risiken, so Guterres. Nationales Handeln sei zwar entscheidend, aber weltweite Koordination unverzichtbar. Der UN-Generalsekretär verweist unter anderem auf die Warnung mehrerer KI-Firmenchefs. Die hatten sich zuletzt für eine langsamere Entwicklung der KI ausgesprochen, um Sicherheitslücken zu schließen. Ansonsten könnte die Technologie außer Kontrolle geraten. US-Präsident Trump hält die Bedenken der Branche für übertrieben. Die Vereinigten Staaten verfügten bereits über ausreichende Schutzmaßnahmen, um KI-Unternehmen zu regulieren, so Trump.
1: Die US-Notenbank Fed hat den Leitzins zum ersten Mal seit rund 3 Jahren erhöht, und zwar um 0,25 Prozentpunkte. Die Spanne liegt nun bei 3,75-4%. Aus Washington Samuel Jakisch.
3: Das Ziel der Anhebung ist, die Inflation zu bekämpfen. Höhere Zinsen bedeuten teurere Kredite und weniger Konsum, weil zum Beispiel Kreditkartenabrechnungen, ein neues Auto oder ein Eigenheim zu finanzieren, für den Verbraucher dann teurer wird. Zugleich sollen dadurch die Preise in den USA weniger stark ansteigen, so das Kalkül der Notenbanker, denn die allgemeine Inflation in den USA liegt bereits seit Jahren deutlich über dem Zielwert von ungefähr 2%.
1: Immer mehr Politiker halten wegen der hohen Spritpreise eine Senkung der Mehrwertsteuer auf Benzin und Diesel für möglich. Dafür hat sich unter anderem Bundeswirtschaftsministerin Reiche ausgesprochen. Sie findet es nach eigenen Worten sinnvoll, die Steuer von 19% auf 7% zu senken. Unionsfraktionschef Frei hat am Abend nochmal bekräftigt, dass schnell entschieden werden müsse. Er sagte im Ersten, die Umsetzung könne bis zum 1. Oktober gelingen, auch wenn das ambitioniert sei. In der Fußball-Europa-League hat Bayer Leverkusen den ersten Sieg in der neuen Saison geholt. Zum Auftakt der Ligaphase setzte sich die Werkself mit 2:0 gegen den slowenischen Club NK Celje durch. Der erste Treffer war ein Eigentor, den zweiten erzielte der Argentinier Facundo Medina. Die deutschen Volleyballer treffen im EM-Achtelfinale am Samstag in Sofia auf Co-Gastgeber Bulgarien. Das steht seit dem Abend fest. Das letzte Duell gegen die Bulgaren haben die Deutschen mit 0:3 verloren. Das Wetter für Deutschland. In der Nacht an den Alpen regnerisch, gegen morgen trockener. Sonst in Deutschland teils sternenklar und später örtlich Nebel, ganz im Norden lokale Schauer. Die Tiefstwerte 11 bis 6 Grad. Tagsüber zunächst Sonne und Wolken, im Nordwesten stark bewölkt und im Laufe des Nachmittags regnerisch. Dazu Temperaturen von maximal 17 bis 24 Grad. Die Zeit, es ist 1.03 Uhr.
4: Und da gucken wir auf die Straßen. Gibt immer noch den Falschfahrer auf der B28, B312, B313 Reutlingen Richtung Bad Urach. Zwischen in Leisen in Reutlingen und Metzingen West B28, da kommt euch ein Falschfahrer entgegen. Fahrt äußerst rechts und überholt nicht. Auf der B28, B312, B313 Reutlingen Richtung Bad, in dieser Sekunde, Leute, kommt, dass der nicht mehr unterwegs ist. Also Entwarnung. Kein Falschfahrer mehr da unterwegs. So, dann machen wir weiter mit der A1 Hamburg Richtung Lübeck. Die ist zwischen Kreuz Bargteheide und Bad Oldesloe wegen Fahrbahnerneuerungen bis 6 gesperrt. Die A4 Aachen Richtung Köln ist zwischen Köln-Poll und Dreieck-Heumer wegen Bauarbeiten bis 5 gesperrt. Die Umleitung führt euch da über die A559 und die A59. Die A7 Ulm Richtung Würzburg ist zwischen Kreuz Feuchtwangen, Kreilsheim und Wörnitz wegen Bauarbeiten bis 6 gesperrt. Die A12 Berlin Richtung Frankfurt-Oder ist zwischen Fürstenwalde West und Briesen wegen Bauarbeiten bis 5 gesperrt. Die A29 Oldenburg Richtung Ahlhorner Heide ist zwischen Wartenburg und Großen Kneten wegen einer Nachtbaustelle auch bis 5 gesperrt. Dann noch die A40 Essen Richtung Dortmund, die ist zwischen Dreieck Bochum West und Bochum Zentrum wegen Bauarbeiten bis nächste Woche Freitag gesperrt. Die A93 Hof Richtung Weiden ist zwischen Wiesau und Windisch-Eschenbach wegen Markierungsarbeiten bis ca. 3 Uhr mehrfach kurzfristig gesperrt. Die A100 Neukölln Richtung Treptow ist zwischen Dreieck Neukölln und am Treptower Park wegen Bauarbeiten in beiden Richtungen auch bis 5 gesperrt. Und auch die A103 Richtung Steglitz ist zwischen Saarstraße und Vielanderstraße wegen Vermessungsarbeiten im Tunnel Feuerbachstraße. Ja, wie gesagt, bis 5 gesperrt. Da wo nichts gesperrt ist, gute Fahrt.
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4: 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Boah, das ist ja so ein Wetter mittlerweile. So dieser Herbst finde ich ja geil, ne? Dann wird es langsam wieder muckelig, hat man Bock, irgendwie sich einzukuscheln und eine Serie zu gucken. Mache ich auch immer wirklich hier nach der Nachtschicht, weil ich meistens, obwohl ich saumüde bin, nicht direkt pennen kann. Aber ich lag da letztens vor meinem Lappy und dachte mir, fuck ey, welche Serie soll ich mir reinziehen? Irgendwie nur Schrott, auf gut Deutsch gesagt. Aber Leute, es gibt Seriennachschub, City of Blood. Da gucken wir in der jungen Nacht drauf, in ungefähr 20 Minuten, worum es geht und was die so kann.

Scheiß Coolio. Den habe ich damals schon gefeiert, als er rausgekommen ist. 1995. Gangs Paradise war nämlich wirklich meine erste Maxi-CD. Ja, Maxi-CD, sowas gab es damals noch. Da muss ich sagen, ich war damals schon maximal cool, ne? Beziehungsweise Coolio.

0: Sarah Larsson. Und der Sommer, der ist bald auch nur noch eine Memory, eine Erinnerung. Also langsam kommt ja das Herbstwetter, ne? Aber ich finde das ja gerade nach einem heißen Sommer auch irgendwie voll chillig, wenn man dann sich wieder so ein bisschen einkuscheln kann und ach, einfach mal auf der Couch bleiben kann und eine Serie guckt. Allerdings finde ich, gibt es da echt gerade nicht ganz so viel an der Serienfront. Da kann echt noch mal ein bisschen was reingepumpt werden. Ich gucke so hauptsächlich amerikanische, aber Jochen Duwe aus dem Junge Nacht-Team, was brauchst du denn eigentlich für eine gute deutsche Serie?
1: Also, wenn man nach der neuesten, jetzt richtig großen deutschen Produktion geht, City of Blood heißt die, ist ein ganz klares Rezept, ist ganz klar. Du brauchst eine Serie, die in Berlin spielt, auf jeden Fall. Die Stadt muss den Bach runtergehen. Und es gibt eine Unterwelt, die die Macht an sich reißen will. Die Demokratie steht auf dem Spiel.
0: Okay, ja, spielt in der Zukunft, ne? Wie sieht die aus?
1: Es sieht gar nicht gut aus, du. Dystopisch sogar. Also Boah. Deutschland ist in Kleinstaaten zerfallen. Der Klimawandel sorgt für 40 Grad im Schatten. Und mittendrin zwei Schwestern, Phoebe und Bea, die zusehen müssen, wie sie irgendwie überleben.
2: In der letzten großen Pandemie hatten wir alles verloren. Unser Zuhause, unsere Familie.
1: Ja, und als würde das nicht reichen, werden die beiden dann auch getrennt. Bea kommt zu einer wohlhabenden Pflegefamilie. Phoebe muss auf der Straße bleiben und fängt an, mit Blut zu dealen. Das ist in so einer krankheitsgebeutelten Stadt wie Berlin in dem Fall ist, super wertvolle Währung geworden.
0: Okay, deswegen auch City of Blood. Klingt aber auf jeden Fall wirklich sehr dramatisch und sehr düster. Wie du die Serie findest, das hören wir gleich hier in der Jungen Nacht in der nächsten halben Stunde.
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0: Es ist 1.30 Uhr. Wir gucken auf die Straßen, starten auf der A1 Hamburg Richtung Lübeck. Die ist zwischen Kreuzberg der Heide und Bad Oldesloe wegen Fahrbahnerneuerung bis 6 gesperrt. Dann die A4 Aachen Richtung Köln ist zwischen Köln-Poll und Dreieck-Heumer wegen Bauarbeiten bis 5 gesperrt. Die Umleitung führt euch da über die A559 und die A59. Dann die A7 Ulm Richtung Würzburg ist zwischen Kreuz-Feuchtwangen und Crailsheim und Wörnitz wegen Bauarbeiten bis 6 gesperrt. Die A12 Berlin Richtung Frankfurt-Oder ist zwischen Fürstenwalde-West und Briesen wegen Bauarbeiten bis 5 gesperrt. Die A29 Oldenburg Richtung Ahlhorner Heide ist zwischen Wadenburg und Großen Kneten wegen einer Nachtbaustelle auch bis 5 gesperrt. Die A40 Essen Richtung Dortmund ist zwischen Dreieck Bochum-West und Bochum-Zentrum wegen Bauarbeiten bis nächste Woche Freitag gesperrt. Dann die A93 Hof Richtung Weiden ist zwischen Wiesau und Windisch-Eschenbach wegen Markierungsarbeiten bis ca. 3 mehrfach kurzfristig gesperrt. Die A100 Neukölln Richtung Treptow ist zwischen Dreieck Neukölln und am Treptower Park wegen Bauarbeiten in beiden Richtungen auch bis 5 gesperrt. Und zum Schluss noch die A103 Richtung Steglitz, die zwischen Saarstraße und Philanderstraße wegen Vermessungsarbeiten im Tunnel Feuerbauchstraße bis 5 gesperrt. Gute Fahrt!
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0: Fritz, MDR Sputnik und Enjoy aus dem 1Live-Haus in Köln.
1: Alter, $60, also mehr als 50 Euro für ein stinknormales Roggenbrot. Darüber diskutieren wir heute Nacht. Muss das sein? Würdet ihr das ausgeben vor allem? Viele Leute machen das tatsächlich, weil für genau diesen Preis verkauft jetzt eine Bäckerei in New York ein Laib Roggenbrot. Und die Leute, die flippen aus, die halten das voll, die stehen da sogar Schlange. Ich check's gar nicht, ihr bisher auch nicht. Aber meldet euch gerne weiter rein unter der 0221567893 mal die 1. Und sagt auch gerne, wofür seid ihr bereit, mehr als eigentlich normal auszugeben. Ich bin Laura Dahm, das hier sind Shakira, Burna Boy und Dai Dai.

0: ist ein richtiger gute Laune-Song, ne? Justin Timberlake, Can't Stop the Feeling. Allerdings zerstöre ich das, wie sagt man hier, die Stimmung direkt, weil jetzt kommt hier Weltuntergangsstimmung in der neuen Serie City of Blood. Da wird nämlich in einem dystopischen Berlin mit Blut gedealt. Und wir sprechen heute Nacht über diese Serie zusammen mit Jochen Duwe aus dem Junge-Nacht-Team. Und Jochen, ich merke schon, ja, die Serie, die wird halt eben richtig düster und wild, ne?
1: Ja, actually nicht nur deswegen. Also spätestens, wenn so ein krasser Schauspieler wie Lars Eidinger um die Ecke schlawinert, einem Kerl einen Zungenkuss aufdrückt und anfängt, ihn auszusaugen, checkt man, ach, hier gibt's auch noch Vampire. Die bilden auch diese geheime Unterwelt, die die Stadt an sich reißen will.
2: Die Zeit der Finsternis ist vorbei. Und die Ära des Lichts hat begonnen. Lasst uns jagen.
0: Aber ist das nicht auch irgendwie ein bisschen viel?
1: Ja, macht erstmal den Anschein, ne? Also klar wird hier viel Bekanntes zusammengeworfen. Es gibt auch noch so eine riesige gläserne Klimakuppel für die Reichen, also Klassenkampf auch irgendwie mit drin. Es funktioniert auch nicht alles gleich gut, aber es bockt. Also es sieht richtig gut aus, die Dialoge sind nicht hölzern und die Schauspieler auch alle geil.
0: Also zusammenfassend, City of Blood ist eine Empfehlung von Jochen. Könnt ihr euch ab jetzt bei Disney Plus angucken.

Also Kathleen, mach da doch einfach ein Geschäft draus. Hörerin Kathleen hat sich reingemeldet. Wir sprechen nämlich heute Nacht über überteuertes Brot. $60, also mehr als 50 Euro, will eine Bäckerei in New York für ein Laib Roggenbrot haben. Und die Leute, die gehen steil, hypen das, komplett stehen da sogar Schlange. Bisher denken alle genauso wie ich hier heute Nacht, von wegen No-Go. Die Leute haben sie doch nicht mehr alle. Und Hörerin Kathleen, die hat sich reingewendet und sagt, ja, einfach unverschämt. Sollte das Brot bei uns teurer werden, ist nicht schlimm, weil ich backe uns das immer selber. Ja, ey, wie gesagt, dann mach doch einfach ein Business draus, verkaufst das für die Hälfte, also $30, so, was weiß ich, sind das dann knapp 25 Euro, ist immer noch die Hälfte und für dich auf jeden Fall mega geil. Ne? Also, meldet euch weiter rein hier unter der 0221 56789, 3x1. Würdet ihr $60 für ein Laib Brot ausgeben? Und, oder gibt's irgendwas anderes, wo ihr sagt, der hat doch... Doch, da würde ich sagen, ja, das ist zwar zu viel, aber das ist so lecker, das muss sein. 0221 56789, 3x1. Let's go.

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1: Um 2 Uhr mit Christine Beitsch. Der US-Kongress hat einem Gesetz zugestimmt, das schärfere Sanktionen gegen Russland ermöglicht. Neben direkten Strafen für russische Politiker und Firmen können dadurch auch russische Öl- und Gasexporte eingedämmt werden. Das Gesetz berechtigt US-Präsident Trump dazu, die größten Käufer russischer Energieträger mit Strafzöllen zu belegen, sowie die Länder, die Russland am meisten dabei helfen, Energiesanktionen zu umgehen. Damit es in Kraft tritt, muss Trump das Gesetz noch unterschreiben. Russland finanziert mit seinen Energieexporten den Krieg gegen die Ukraine. In der Diskussion über strengere Regeln für künstliche Intelligenz hat UN-Generalsekretär Guterres zu internationaler Zusammenarbeit aufgerufen. Führende KI-Nationen müssten gemeinsam Leitplanken setzen, um eine globale Katastrophe zu verhindern, so Guterres. Aus der Nachrichtenredaktion berichtet Cedric Bies.
2: KI mache nicht an Grenzen Halt und das gelte auch für ihre Risiken, so Guterres. Nationales Handeln sei zwar entscheidend, aber weltweite Koordination unverzichtbar. Der UN-Generalsekretär verweist unter anderem auf die Warnung mehrerer KI-Firmenchefs. Die hatten sich zuletzt für eine langsamere Entwicklung der KI ausgesprochen, um Sicherheitslücken zu schließen. Ansonsten könnte die Technologie außer Kontrolle geraten. US-Präsident Trump hält die Bedenken der Branche für übertrieben. Die Vereinigten Staaten